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1: Um 3 Uhr mit Emily Seidel. Nach der verheerenden Sturzflut läuft in Nepal und Tibet die Suche nach den etwa 1400 Vermissten. Die Zahl der Toten geben die Behörden derzeit mit fast 400 an. Ursache des Unglücks ist Experten zufolge ein Gletschersturz, der die riesige Flutwelle ausgelöst hat. Aus Kathmandu, Markus Spieker.
2: Ja, man muss sich vorstellen, dass ein hunderte Meter breiter Eisblock über 1000 Meter in die Tiefe kracht und dann fast für apokalyptische Verhältnisse sorgt. Also jemand von vor Ort hat mir gesagt, so wie das aussieht, glaubt ihr, die Opferzahlen sind noch sehr, sehr viel höher, weil eben ganze Dörfer weggeschwemmt wurden. Tatsache ist, von den chinesischen Behörden wurden bisher sehr, sehr geringe Opferzahlen gemeldet. Und vor allem da muss man davon ausgehen, dass das noch dramatisch in die Höhe geht.
1: In Münster setzen die Fraktionsspitzen der schwarz-roten Koalition heute ihr Treffen fort. Dabei wollen die Vorsitzenden Thorsten Frei von der CDU, Alexander Hoffmann von der CSU und Matthias Mirsch von der SPD den Kurs für die kommenden Monate abstimmen. Unter anderem geht es um die Debatte über das Ende der abschlagsfreien Rente nach 45 Beitragsjahren. Weitere Themen sind die geplanten Reformen in den Bereichen Steuern, Gesundheit und Pflege. In etwa 1,5 Stunden ist am Himmel eine partielle Mondfinsternis zu beobachten. Ab 4.33 Uhr wird sich der Mond zu mehr als 90% verdunkeln, weil er in den Kernschatten der Erde eintritt. Das Ende des Phänomens gegen kurz vor 8 wird in Deutschland nicht mehr sichtbar sein, weil dann die Sonne schon auf und der Mond untergegangen ist. Heute Abend eröffnen der FC Bayern München und der VfB Stuttgart die neue Saison der Fußball-Bundesliga. Anstoß ist um 20.30 Uhr aus der Sportredaktion Luise Kropf.
3: In Sachen Meisterschaft sind sich viele jetzt schon einig. Der Titel kann in dieser Saison eigentlich nur an den FC Bayern München gehen, wie so oft in den letzten Jahren. Dass der Doublesieger ins Straucheln gerät, ist kaum vorstellbar, zumal der Kader noch stärker zu sein scheint als letzte Saison. Das Verfolgerfeld könnte aus Borussia Dortmund, RB Leipzig und dem VfB Stuttgart bestehen. In dieser Saison sind 3 Aufsteiger mit dabei. Die SV Elversberg spielt zum ersten Mal in der Bundesliga. Der SC Paderborn und Schalke 04 kennen die größte Fußballbühne in Deutschland schon aus den vergangenen Jahren.
1: Das waren die Nachrichten. Das Wetter in Deutschland. Heute Nacht im Westen und Nordwesten Schauer und Gewitter, sonst meist trocken. Die Tiefstwerte liegen zwischen 20 bis 14 Grad. Tagsüber dann gebietsweise Schauer und Gewitter. Im Südosten bleibt es länger trocken. Dann die Höchstwerte zwischen 21 bis 31 Grad. Auch am Samstag Schauer und Gewitter, im Südosten weiter freundlicher. Dann 21 bis 26 Grad. Und am Sonntag wechselnd wolkig, Schauer und Gewitter weiterhin. Und im Südosten zeitweise heiter. Dann Temperaturen zwischen 20 bis maximal 28 Grad. Es ist 3.03 Uhr.
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1: Um 4 Uhr mit Emily Seidel. Nach der Sturzflutkatastrophe in Nepal und Tibet suchen Helfer in den Schlammmassen weiter nach etwa 1400 Vermissten. Die Zahl der Toten geben die Behörden aktuell mit fast 400 an. Aus der Nachrichtenredaktion Petra Mittermeier.
2: Im Katastrophengebiet sind nach Angaben der nepalesischen Regierung mehr als 13.000 Rettungskräfte von Armee und Polizei im Einsatz. Sie konnten gestern mehr als 570 Menschen retten. Viele Orte sind für die Einsatzkräfte nur schwer oder noch gar nicht zu erreichen. Straßen und Brücken wurden zerstört. Die Flutwelle hat ganze Dörfer mitgerissen und unter Schlamm und Geröll begraben. Am Mittwoch waren gewaltige Schlamm- und Wassermassen durch Täler im Himalaya-Gebiet geschossen, mutmaßlich nach einem Gletscherabbruch.
1: In Münster setzen die Fraktionsspitzen der schwarz-roten Koalition heute ihr Treffen fort. Dabei wollen die Vorsitzenden Thorsten Frey von der CDU, Alexander Hoffmann von der CSU und Matthias Mirsch von der SPD den Kurs für die kommenden Monate abstimmen. Unter anderem geht es um die Debatte über das Ende der abschlagsfreien Rente nach 45 Beitragsjahren. Weitere Themen sind die geplanten Reformen in den Bereichen Steuern, Gesundheit und Pflege. Vor mehr als 11 Jahren ist in den französischen Alpen eine Germanwings-Maschine absichtlich zum Absturz gebracht worden. Heute beginnt vor dem Landgericht Braunschweig ein weiterer Zivilprozess zu der Katastrophe mit 150 Toten. 30 Kläger wollen von der Bundesrepublik Deutschland zwischen 500 und 110.000 Euro. Aus Braunschweig, Yannick Wiechers.
3: Die Angehörigen von Todesopfern der Absturzkatastrophe werfen den Behörden vor, die Flugtauglichkeit des Co-Piloten vor dem Unglück nicht ausreichend überwacht zu haben. Dieser war, so hatten es die Unfalluntersuchungen ergeben, psychisch erkrankt, was bei den regelmäßigen flugmedizinischen Untersuchungen im Vorfeld aber nicht aufgefallen war. Nach einer vorläufigen rechtlichen Einschätzung hält es das Landgericht Braunschweig allerdings für unwahrscheinlich, dass der Staat den Forderungen nachkommen muss. Stattdessen könnten die Klägerinnen und Kläger Schadenersatzforderungen an die Fluggesellschaft richten.
1: Der FC Bayern und der VfB Stuttgart eröffnen am Abend im ausverkauften Münchner Olympiastadion die 64. Saison der Fußball-Bundesliga. Als klarer Favorit für die neue Spielzeit gilt der amtierende deutsche Meister und Pokalsieger aus München. Für die Tabellenplätze dahinter werden Borussia Dortmund und RB Leipzig gehandelt. Aufgestiegen in die Bundesliga sind Schalke, Elversberg und Paderborn. Das waren die Nachrichten. Das Wetter in Deutschland. Heute tagsüber gebietsweise Schauer und Gewitter, im Südosten länger trocken, Höchstwerte liegen zwischen 21 bis 31 Grad. Auch am Samstag Schauer und Gewitter, im Südosten bleibt es freundlicher, 21 bis 26 Grad. Und am Sonntag dann wechselnd wolkig, auch Schauer und Gewitter, im Südosten zeitweise heiter, dann Temperaturen zwischen 20 bis 28 Grad. Es ist 4.03 Uhr.
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1: Um 5 Uhr mit Emily Seidel. Nach der Sturzflutkatastrophe in Nepal und Tibet suchen Helfer in den Schlammmassen weiter nach etwa 1400 Vermissten. Die Zahl der Toten geben die Behörden aktuell mit fast 400 an. Aus der Nachrichtenredaktion Petra Mittermeier.
2: Im Katastrophengebiet sind nach Angaben der nepalesischen Regierung mehr als 13.000 Rettungskräfte von Armee und Polizei im Einsatz. Sie konnten gestern mehr als 570 Menschen retten. Viele Orte sind für die Einsatzkräfte nur schwer oder noch gar nicht zu erreichen. Straßen und Brücken wurden zerstört. Die Flutwelle hat ganze Dörfer mitgerissen und unter Schlamm und Geröll begraben. Am Mittwoch waren gewaltige Schlamm- und Wassermassen durch Täler im Himalaya-Gebiet geschossen, mutmaßlich nach einem Gletscherabbruch.
1: Nach dem US-Prozess gegen den Instagram-Mutterkonzern Meta fordern Verbraucherschützer auch für Deutschland strengere Social-Media-Regeln. Schutzmaßnahmen wie Zeitlimits und nächtliche Sperren könnten den Nutzungsdruck von Minderjährigen verringern, sagte die Chefin des Bundesverbands der Verbraucherzentralen POP dem Redaktionsnetzwerk Deutschland. Dabei bezieht sie sich auf den Vergleich, den Meta in den USA geschlossen hat und der unter anderem Änderungen zum Jugendschutz vorantreibt. Der Thüringer Landtag stimmt heute über ein konstruktives Misstrauensvotum gegen Ministerpräsident Vogt ab. Die AfD hat die Abstimmung beantragt. Ihr Kandidat für das Amt des Regierungschefs ist der Fraktionsvorsitzende Höcke. Begründet wird der Antrag damit, dass dem CDU-Politiker Vogt vor kurzem der Doktortitel entzogen worden ist. Es ist bereits das zweite Mal in diesem Jahr, dass die AfD ein konstruktives Misstrauensvotum beantragt. Ein Erfolg gilt als unwahrscheinlich. Notwendig für eine Wahl Höckes sind 45 Stimmen. Die AfD verfügt im Erfurter Landtag über 32 Abgeordnete. Heute Abend eröffnen der FC Bayern München und der VfB Stuttgart die neue Saison der Fußball-Bundesliga. Anstoß ist um 20.30 Uhr. Aus der Sportredaktion Luise Kropf.
3: In Sachen Meisterschaft sind sich viele jetzt schon einig. Der Titel kann in dieser Saison eigentlich nur an den FC Bayern München gehen, wie so oft in den letzten Jahren. Dass der Doublesieger ins Straucheln gerät, ist kaum vorstellbar, zumal der Kader noch stärker zu sein scheint als letzte Saison. Das Verfolgerfeld könnte aus Borussia Dortmund, RB Leipzig und dem VfB Stuttgart bestehen. In dieser Saison sind drei Aufsteiger mit dabei. Die SV Elversberg spielt zum ersten Mal in der Bundesliga. Der SC Paderborn und Schalke 04 kennen die größte Fußballbühne in Deutschland schon aus den vergangenen Jahren.
1: Das waren die Nachrichten. Das Wetter in Deutschland. Tagsüber heute gebietsweise Schauer und Gewitter, im Südosten länger trocken, Höchstwerte 21 bis 31 Grad. Auch am Samstag Schauer und Gewitter, im Südosten freundlicher 21 bis 26 Grad. Und Sonntag dann wechselnd wolkig, Schauer und Gewitter, im Südosten zeitweise heiter bei 20 bis 28 Grad. Es ist 5.03 Uhr.
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0: guten Morgen. 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
1: 6 Uhr, guten Morgen. Die Nachrichten des Bayerischen Rundfunks mit Gudrun Skupin. Die Übersicht. Zahl der Todesopfer im Himalaya steigt weiter. Ärztepräsident fordert Strafen bei direkten Facharztbesuchen. Am Himmel ist eine partielle Mondfinsternis zu sehen. Das Wetter: im Süden und Südosten sonnig, später Regen und kräftige Gewitter bis 32 Grad. Kathmandu. Nach der Sturzflut im Himalaya ist die Zahl der Opfer weiter gestiegen. Nach Angaben der Behörden wurden knapp 470 Tote geborgen. Mehr als 1400 Menschen gelten noch als vermisst, unter ihnen sind viele Touristen. Unklar ist bisher nach wie vor das Schicksal der 8 vermissten Deutschen. Ein Polizeisprecher betonte, es werde dauern, bis man einen vollständigen Überblick habe. Eine riesige Sturzflut aus Wasser und Schlamm war vorgestern fast 170 Kilometer weit entlang zweier Flüsse durch Nepal gerast und hatte ganze Ortschaften mitgerissen. Ursache war offenbar ein Gletscherabbruch. In China wird für heute vor weiteren Überflutungen gewarnt. Münster. Die Fraktionsführungen von Union und SPD beenden heute ihre zweitägige Klausurtagung. Unionsfraktionschef Frei, der Vorsitzende der CSU-Landesgruppe Hoffmann und SPD-Fraktionschef Miersch wollen dabei die Arbeit der nächsten Monate vorbereiten. Im Mittelpunkt steht das Reformpaket zum Umbau der Sozialsysteme. Zur Debatte über das geplante Ende der abschlagsfreien Rente nach 45 Beitragsjahren äußerte sich Frei am Abend im ZDF. Der Unionsfraktionschef sagte, es solle niemand bestraft werden. Trotz des demografischen Wandels wolle man ein Rentensystem, das am Ende für alle Menschen gute Ergebnisse bringe. Bundeskanzler Merz hatte zuvor versichert, es werde Übergangsregeln geben. An der grundsätzlichen Ausrichtung der Reform werde aber nichts geändert. Berlin. Ärztepräsident Reinhardt hat Strafen für Versicherte gefordert, die künftig direkt zu einem Facharzt gehen, statt vorher zum Hausarzt. Reinhardt sagte den Zeitungen der Funke Mediengruppe, wer sich nicht an Spielregeln halte, müsse erleben, dass er länger warte als jemand, der genauso krank ist, aber die Spielregeln einhalte. Hintergrund ist die geplante Einführung der sogenannten Primärversorgung. Diese sieht eine bessere Steuerung von Patienten vor, indem Versicherte zunächst immer erst zum Hausarzt gehen. Bundesgesundheitsminister Linnemann will dafür einen Gesetzentwurf vorlegen. Reinhardt betonte, es gehe nicht darum, Arztbesuche zu verhindern, sondern unnötige Kontakte zu vermeiden. Washington. Im Zollstreit mit Kanada hat US-Präsident Trump den Grenzsee Lake Ontario in Lake America umbenannt. Trump unterschrieb im Weißen Haus vor laufenden Kameras eine entsprechende Verfügung, die ab sofort gelten soll. Der kanadische Premierminister Carney betonte, dass der See immer Lake Ontario heißen werde. Der Handelsstreit zwischen den USA und Kanada war am Wochenende nach dem Scheitern von Verhandlungen eskaliert. Nachdem die US-Regierung hohe Zölle gegen das Nachbarland verkündet hatte, verhängte Kanada Gegenzölle. München. Heute früh ist am Himmel eine partielle Mondfinsternis zu beobachten. Gegen 4.33 Uhr hat der Mond begonnen, sich zu verdunkeln, weil er in den Kernschatten der Erde eingetreten ist. Der Höhepunkt der Mondfinsternis ist gegen 6.12 Uhr. Am besten lässt sich der Mond an einem dunklen Platz mit freier Sicht nach Westen beobachten, also ohne Bäume oder Gebäude am Horizont. Vorteilhaft sind außerdem erhöhte Plätze wie Anhöhen oder Gebäude. Nach Angaben des Max-Planck-Instituts für Astronomie tritt eine Mondfinsternis immer dann auf, wenn der Mond auf der Umlaufbahn um die Erde in den Schatten eintritt, den die von der Sonne angestrahlte Erde in den Weltraum wirft. München. Der FC Bayern und der VfB Stuttgart eröffnen am Abend in München die neue Saison der Fußball-Bundesliga. Anstoß ist um 20.30 Uhr. Die neue Spielzeit beginnt damit praktisch, wie die letzte aufgehört hat. Vor 3 Monaten besiegten die Bayern im DFB-Pokalfinale in Berlin die Stuttgarter nach 3 Treffern von Torjäger Harry Kane mit 3:0. Das Wetter in Bayern. Im Süden und Südosten zunächst zeitweise sonnig, an den Alpen föhnig, ansonsten bewölkt. Im Tagesverlauf von Südwesten her schauerartiger Regen, teils kräftige Gewitter, mit Gefahr von Starkregen, Hagel, Sturmböen, im Südosten auch Orkanböen. 22 bis 32 Grad. Morgen im Osten noch letzte Schauer, sonst meist trocken. Am Sonntag weitgehend trocken und freundlich, 21 bis 29 Grad. 6:05 Uhr. Noch zur Verkehrslage. Derzeit normaler Verkehr auf den Fernstraßen in Bayern. Soweit dieser Service.
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1: 7 Uhr, die Nachrichten des Bayerischen Rundfunks mit Gudrun Skupin. Die Übersicht. Sucheinsatz im Katastrophengebiet von Tibet wird wegen Überflutungsgefahr gestoppt. Trump weist Anschlagspläne auf NATO-Gebiet zurück. Wolken nehmen Sicht auf die partielle Mondfinsternis. Das Wetter: anfangs im Süden und Südosten sonnig, später Regen und kräftige Gewitter, bis 32 Grad. Kathmandu. Die Zahl der Todesopfer ist nach der schweren Flutkatastrophe im Himalaya-Gebirge erneut gestiegen. In Nepal gibt es mindestens 469 Tote, wie die Polizei mitteilte. Mehr als 1400 Menschen werden laut nepalesischen Behörden noch vermisst. Unter ihnen befinden sich zahlreiche Ausländer, auch mindestens 8 Deutsche. Wegen der hohen Gefahr einer neuen Überflutung haben die Rettungskräfte in Tibet ihre Suche nach Überlebenden vorerst gestoppt. Ein See, der sich hinter Schlamm und Geröllmassen aufgestaut habe, beginne über die Ufer zu treten, berichteten chinesische Staatsmedien. Die Rettungsteams im Zentrum des Katastrophengebiets sollten sich einen Kilometer weit zurückziehen. Am Mittwoch war eine riesige Sturzflut aus Wasser und Schlamm fast 170 Kilometer weit entlang zweier Flüsse durch Nepal gerast und hatte ganze Ortschaften mitgerissen. Vermutlich wurde sie durch einen Gletscherabbruch ausgelöst. Washington. US-Präsident Trump hat Berichte über mögliche russische Angriffspläne auf NATO-Territorium zurückgewiesen. Vor Journalisten sagte er, er habe gute Gespräche mit Russlands Präsident Putin geführt. Wörtlich fügte Trump hinzu, er wird kein NATO-Territorium angreifen. Hintergrund sind Medienberichte. Das Wall Street Journal und das Magazin Politico hatten gemeldet, dass CIA-Chef Radcliffe bei seinem Besuch in Moskau vor einem Angriff auf NATO-Verbündete gewarnt haben soll. Demnach hätten Einschätzungen des US-Geheimdienstes darauf hingedeutet, dass Moskau versuchen könnte, das Bündnis auf die Probe zu stellen. Der Kreml tat das als, so wörtlich, realitätsfern ab. Auf die Berichte angesprochen, sagte Trump, er werde sich dazu nicht äußern. Nürnberg. Die Bundesagentur für Arbeit veröffentlicht am Vormittag die aktuellen Zahlen zu den Erwerbslosen für diesen Monat. Fachleute rechnen damit, dass sich wegen der Sommerpause im Vergleich zum Juli wenig Veränderung zeigt. Die Flaute dürfte sich also fortsetzen. Zuletzt waren mehr als 3 Millionen Menschen erwerbslos gemeldet. Experten erwarten, dass sich die Arbeitslosenquote im August auf den Vormonatswert von 6,4% einpendeln wird. Erfurt. AfD-Fraktionschef Höcke startet einen neuen Anlauf, um Thüringens Ministerpräsidenten Vogt aus dem Amt zu drängen. Im Landtag in Erfurt wird am Vormittag über ein Misstrauensvotum der AfD-Fraktion entschieden. Es ist bereits der zweite entsprechende Antrag der AfD in diesem Jahr. Anlass ist erneut Vogts aberkannter Doktortitel und sein erfolgloser Widerspruch dagegen bei der TU Chemnitz. Die Koalition aus CDU, BSW und SPD steht unter Druck, nachdem 2 BSW-Abgeordnete Vogt in der Debatte um seine Plagiatsaffäre in Frage gestellt haben. München. Über Deutschland hat es am Morgen eine partielle Mondfinsternis gegeben. Der deutlich sichtbare Teil begann um 4.33 Uhr mit dem Eintritt des Mondes in den Kernschatten der Erde. Ihren Höhepunkt erreichte sie um 6.13 Uhr. Jedoch waren die Wetterverhältnisse ungünstig. Wahrscheinlich habe man die partielle Mondfinsternis wegen der relativ dichten Bewölkung über Deutschland nur vereinzelt sehen können, sagte DWD-Meteorologe Jonas. Die nächste totale Mondfinsternis gibt es erst wieder an Silvester 2028. Eine Mondfinsternis tritt immer dann auf, wenn der Mond auf der Umlaufbahn um die Erde in den Schatten eintritt, den die von der Sonne angestrahlte Erde in den Weltraum wirft. Das Wetter in Bayern. Im Süden und Südosten zunächst zeitweise sonnig, an den Alpen föhnig, ansonsten bewölkt. Im Tagesverlauf von Südwesten her schauerartiger Regen, teils kräftige Gewitter mit der Gefahr von Starkregen, Hagel und Sturmböen, im Südosten auch Orkanböen. Höchstwerte 22 bis 32 Grad. Morgen im Osten noch letzte Schauer, sonst meist trocken. Am Sonntag weitgehend trocken und freundlich, Tageshöchstwerte 21 bis 29 Grad. Die Zeit 7.05 Uhr.
2: Gemeinsamer Blick auf die Straßen, das geht aber sehr schnell. Aktuell stört uns da noch nichts. Ich hoffe, das bleibt auch so. Bitte vorsichtig fahren, gutes Ankommen.
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2: Und heute ist die Möglichkeit, Ihre Scheibenwischer zu testen auf Ihrem Fahrzeug auf jeden Fall. Oder zu schauen, ob die Regenkleidung dicht ist, wenn Sie mit dem Radl unterwegs sind. Und ein Schirm oder zumindest eine Kapuze und eine Regenjacke, eigentlich fast schon Pflichtprogramm heute. Denn ich habe mich auch gerade gefragt, ist es mein Magen, der grummelt, weil ich heute Morgen noch nichts gegessen habe? Oder ist es da draußen das Gewitter, was im Anmarsch ist? Nachdem ich dann ein Fenster aufgemacht habe und es immer noch grummelt, habe ich mitbekommen, das ist tatsächlich hier das Gewitter. Also es wird heute tatsächlich teils auch sehr, sehr heftig ausfallen bei uns in Bayern. Mit uns aber bestens informiert sind Sie dann, wo, was, wann, wie kommt. Wieder um 6 Uhr, Quatsch, um 7.30 Uhr bei uns im Anschluss an unsere BR-Schlager. Nachrichten aus Bayern mit unserem Wetter. Und jetzt aber erstmal Zeit für wunderbare Schlager. STS, Wunder meiner Seligkeit. Und Helene Fischer, die küsst uns ganz, ganz locker wach an diesem Morgen. Und morgen früh küsse ich dich wach. Nein, nicht morgen. Sie macht es jetzt. Also hat sie uns versprochen, hat sie gesagt.

0: Natürlich haben wir auch bei uns die Österreicher bzw. österreichische Bands mit dabei. In diesem Falle waren es drei STS, Wunder meiner Seligkeit, die auch die Musik geprägt haben. 16 Minuten nach 7 ist es. Guten Morgen.
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0: Es ist der Freitag, es ist der 28. August. Es ist ein Tag, an dem Sie vielleicht Geburtstag feiern und Sie feiern zusammen mit Dirk Galuba. Ja, den kennen Sie wahrscheinlich eher noch als Schauspieler aus Sturm der Liebe. Da hat er den Hotelchef gespielt. Er wird heute 86. Und ansonsten ist unglaublich viel los bei uns in Bayern. So viele Feste, die starten. Zum Beispiel auch in Aschaffenburg. Da geht das Stadtfest los. In der Innenstadt, in der Altstadt wird da eine große Festmeile dann draus. Mehr als 80 Livebands werden da erwartet. Es ist ein ganz, ganz tolles Kabarett, Tanz und großes Familien- und Kulinarikangebot dann bis zum Sonntag übrigens. Und dann sind wir natürlich auch drin in der schönsten Jahreszeit in Bayern, was die Volksfeste betrifft. Auch da startet heute zum Beispiel der Augsburger Herbstplarrer, das größte Volksfest in Bayerisch-Schwaben, mit neuen Attraktionen, neue Wildwasserbahnen, ein neues Laufgeschäft, ein neues Fahrgeschäft namens Mayday, aber auch diese Klassiker, die wir kennen, Riesenrad oder Leopardenspur, feiern 50 Jahre ebenfalls mit dabei. Läuft dann bis zum 13. September der Herbstplärrer in Augsburg. Erding feiert das Herbstfest. Genauso geht heute dann in Nürnberg das Herbstvolksfest los, das am Dutzendeich gefeiert wird. Feiert übrigens auch 200 Jahre, also auch noch ein Jubiläum. In der Oberpfalz, da startet ganz traditionell die Zeugelzeit. Wenn Sie das noch nicht erlebt haben, das ist auch sehr, sehr toll. Es rentiert sich auch, weil das Bier wirklich zum einen lecker ist, aber zum anderen ist es eben auch was Besonderes, dass Bier wirklich noch in kleinen Ortschaften gebraut wird. Da geht es dann heute los in Neuhaus, in Windisch-Eschenbach, am Zeugel, am Schafferhof. Und auch in Regensburg geht die Herbstduld los. Da wird dann auch 2 Wochen lang gefeiert. Und in Niederbayern, das wissen wir schon seit gestern, sind wir mittendrin im Karpfhammerfest. Also Auswahl gibt es für dieses Wochenende genug, was Sie an Festlichkeiten erleben können. Vielleicht heute, mit dem Blick noch aufs Wetter, das schauen wir uns dann gleich um 7.30 Uhr an. Aber morgen und übermorgen sieht das sehr, sehr, sehr, sehr gut aus. Also insgesamt.
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1: Max Herland, ein Tag ohne dich, ein Tag ohne BR Schlager, den brauchen Sie nicht, da ist alles gut. Aber wie stehen Sie denn so gegenüber, wenn Sie mal gefragt werden, gefällt Ihnen Bayern? Lieben Sie vielleicht Eis? Lieben Sie den Urlaub? Lieben Sie die Sonne? Das sind jetzt alles Fragen, auf die ich sagen kann, für immer ja.
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1: Anscheinend kann das Alexandra Hofmann auch, denn ihre neue Nummer heißt Für immer ja. Spielen wir gleich in ein paar Sekunden, also hier dabei bleiben.
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0: Für immer ja, Alexandra Hofmann, ihre neue Single. Also ja, sagen wir auch zu Kerstin Ott. Wegen dir wartet auf sie. Heindling wartet auch noch. Den haben Sie vielleicht schon lange nicht mehr gesehen. Da macht er gleich ein Lied drüber. Lang schon nicht mehr gesehen. Und Wolfgang Petri, der hat am Morgen Gold. Auch was Neues spielen wir dann auch in ein paar Minuten. Jetzt aber erstmal genau 7.30 Uhr. Zeit für das Wichtigste aus Bayern.
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0: Und vielleicht haben Sie es da heute Morgen auch gesehen oder eben auch nicht. Nur zwei Wochen nach der Sonnenfinsternis gab es nämlich eine partielle Mondfinsternis, auch bei uns am bayerischen Himmel zu erblicken. Gerhard Amberger, die Voraussetzung war aber, da waren dann keine Wolken, ne?
2: Und das war vor allem im Süden und Osten Bayerns der Fall. Durch den Norden Bayerns sind Wolken gezogen, aber auch hier konnte man zumindest in einigen Regionen verfolgen, wie der Vollmond fast vollständig in den Kernschatten der Erde eingetaucht ist. Tobias Bönte berichtet.
3: Um 6:12 war in München das Maximum der partiellen Mondfinsternis erreicht. 93% des Monddurchmessers wurden dann vom Kernschatten der Erde bedeckt. Schon gegen 6:30 ging der Mond über der bayerischen Landeshauptstadt dann unter und das Naturschauspiel war wieder vorbei. Weiter westlich konnte man das Phänomen noch etwas später sehen. Wer einen Beobachtungsplatz an einem dunklen, erhöhten Ort hatte, war klar im Vorteil. Optimale Standorte waren etwa die Winkelmussalm in den Chiemgauer Alpen auf rund 1200 Metern Höhe und die Rhön im Dreiländereck von Bayern, Hessen und Thüringen. Beide gelten als sogenannte Dark-Sky-Orte mit sehr geringer Lichtverschmutzung. Wem das Spektakel heute entgangen ist, hat in gut zwei Jahren wieder eine Gelegenheit. Am 31. Dezember 2028 gibt es die nächste Mondfinsternis zu sehen, dann sogar eine totale.
2: Bayern feiert. Heute startet in Nürnberg das 200. Volksfest. Etwa 2 Millionen Besucher werden in den kommenden Tagen erwartet. In Regensburg beginnt heute die Herbstduld. In Aschaffenburg ist die Innenstadt an diesem Wochenende eine große Festmeile beim Stadtfest. Beim Karpfhammerfest in Bad Griesbach in Niederbayern sind gestern Abend Musikkapellen und Trachtengruppen vom Kirchplatz zum Festplatz gezogen. Heute beginnt parallel zum Fest die Rottalschau. Sie gilt als eine der bedeutendsten Messen für Landtechnik in Deutschland. Nach der Sturzflut in Nepal und China wird das Ausmaß der Schäden nach und nach immer mehr sichtbar. Auch Organisationen aus Bayern wollen Hilfe leisten. Greta Prünster berichtet.
4: Thomas Meyer ist für die bayerische Hilfsorganisation Humedica derzeit in Kathmandu. Er sagt, die Menschen in dem Katastrophengebiet brauchen jetzt vor allem Geldspenden, damit Hilfsgüter vor Ort besorgt werden können.
5: Dadurch, dass dieses Ereignis ja sich durch ein großes Tal durch ganz Nepal gegraben hat, ist links und rechts die Infrastruktur ja noch gegeben. Das heißt, da haben wir Läden, da haben wir Märkte, da können wir einkaufen. Das, was wir momentan brauchen, ist das Geld, um einfach einkaufen zu gehen und es dann in betroffene Gebiete zu bringen.
4: Zunächst einmal plane man nicht, schweres Gerät oder Hilfsmittel aus dem Ausland zu importieren, so Meyer. Wie viele Hilfsgüter gebraucht werden, ist dem Helfer zufolge auch noch unklar.
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0: Erst schwitzen, dann krachen. Der Vormittag startet echt noch entspannt, teils sogar noch mit Sonnenschein. Aber ab dem Mittag den Himmel mal im Blick behalten. Vom Südwesten her gibt es teils heftige Gewitter mit großem Unwetterpotenzial im Anmarsch. Das heißt, Starkregen, Hagel und auch ordentliche Sturmböen sind möglich. Teilweise war das ja heute Nacht schon spürbar. Am Rollo hat's gerüttelt. Alle wach gewesen heute Nacht, samt der Kinder. Sind wir sehr, sehr schön, bis dann alle wieder schlafen. 24 bis 32 Grad, heute unsere Höchsttemperaturen. Morgen dann durchatmen und Sonne tanken. Das Gröbste ist dann so weit überstanden. Samstag ist echt wieder eine Wetterberuhigung dann morgen. Und die Sonne ist auch wieder mit da, ein paar lockere Wolken. Die Regenschirme, wahrscheinlich können sie zu Hause bleiben. Vielleicht gibt es an den Alpen noch so eine gewisse Schauergefahr. 23 bis 26 Grad ist auch echt okay. Und der Sonntag macht da weiter, wo der Samstag aufgehört hat. Viel Sonnenschein, kaum Wolken. Vielleicht am Abend gibt es erste Schauer und Gewitter, die bis in die Nacht hineingehen. Und wir sind am Sonntag dann auch wieder bei 26 bis 28 Grad.
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Wolfgang Wolle Petri, der hat immer noch richtig Lust, Musik zu machen. Morgen Gold, das ist neu bei uns auf BR Schlager. Und um Musik geht's jetzt auch, denn stellen Sie sich mal vor, Sie finden einen Hit richtig, richtig gut. Vielleicht sogar einen neuen Lieblingsschlager. Und weil er eben mit KI produziert wurde, fliegt er aus den Charts. Das ist ab heute in Australien der Fall. Wer hauptsächlich die Maschine nutzt, um Musik machen zu lassen, darf nicht mehr in die offiziellen Hitlisten und nicht mehr dabei sein. Aber wie viel Mensch muss denn in einem Song stecken, damit er noch als echte Musik zählt? Wo ist denn da die Grenze? Und diese Frage gebe ich weiter an unsere Australien-Korrespondentin Jennifer Johnston, die sich das ganz genau anschaut in Australien.

0: aufgeregt, weil klar wurde, für diesen Song wurde vor allem KI genutzt, nämlich für die Hauptstimme und für das Schlagzeug. Und da hat der Verband der australischen Musikindustrie ARIA jetzt gesagt, Songs, die ausschließlich oder zum Großteil von KI produziert wurden, die werden zukünftig aus den Charts verbannt.
1: KI komplett verbieten, hat Australien ja gesagt, das wollen wir nicht. Also beim Produzieren, da kann sie weiterhin auch hilfreich sein. Jetzt beginnt aber schon wie eine Art Grenze, wo du nicht weißt, bin ich da jetzt drüber, bin ich da nicht drüber. Wie viel KI ist denn tragbar und wann sagt Australien auch, okay, der Song, der passt nicht, der fliegt aus den Charts?
0: Genau, KI ist als Hilfsmittel erlaubt. Der Verband der Musikindustrie definiert das ziemlich klar. Er sagt, der Song muss von Menschen geschrieben sein, der Hauptgesang muss von Menschen stammen und sie müssen auch die wichtigsten Instrumente spielen, also die das Lied wirklich dominieren. Das Ziel davon ist, dass der Mensch den größten Anteil am musikalischen Prozess behält, eben auch die künstlerische Leistung erbringt. Wie überprüft man das? Zum einen möglich über die Metadaten. Ist da überhaupt ein Sänger, eine Sängerin angegeben? Es wäre natürlich naiv, sich darauf allein zu verlassen. Das heißt, es gibt auch Analyse-Tools, die sehr gut funktionieren, wo man aber auch sieht, die kommen zu unterschiedlichen Ergebnissen, wie viel KI am Ende in dem Song steckt. Es werden also sicherlich mehrere Tools kombiniert werden und am Ende dann menschliche Experten entscheiden müssen, wie viel KI steckt da drin. Fliegt der Song am Ende aus den Musikcharts, ja oder nein?
1: Wäre ja noch schöner, wenn dann die KI über die KI entscheiden würde. Das Thema ist ja jetzt, also ich meine, wir sprechen jetzt ja hier in Deutschland drüber oder in Bayern drüber, hier bei BR Schlager. Das heißt, es ist schon über die Grenzen Australiens hinaus schon ein Gesprächsthema, ne?
0: Im Juli haben mehrere Branchenverbände, also die das weltweit regeln, ein System zur Kennzeichnung von Musik vorgestellt. Und da ist die Ansage, Musik, die ganz oder teilweise mit künstlicher Intelligenz erschaffen wurde, die soll nicht mehr in den Charts gelistet werden. Das ist erstmal freiwillig. Die Idee ist, dass das weltweit gilt für eben die Charts, aber auch für Streamingdienste. Einige Streamingdienste, die versuchen schon seit längerem, KI-generierte Musik zu identifizieren und auch zu kennzeichnen. Laut dem Anbieter Deezer, der da mit weit vorne dabei ist, ist jeder zweite hochgeladene Song mit künstlicher Intelligenz erstellt worden. Mhm. Allerdings macht diese große Anzahl an Songs dann am Ende nur knapp 2% der genutzten Streams aus.
1: Sagt unsere Australien-Korrespondentin, in diesem Falle Jennifer Johnston. Dankeschön. Also Australien wirft ab heute Songs aus den Charts, wenn zu viel künstlich daran ist, also zu viel KI genutzt wurde und der Mensch nicht mehr erkennbar ist, dann fliegen diese Titel raus. Das kann Tanja Lasch nicht passieren, denn bei ihrem Lied, das wir jetzt gleich mit am Start haben, Der Vagabund, das hat sie selbst mitgeschrieben. Sie komponiert ja sowieso auch relativ viel selbst, in diesem Falle aber zusammen mit einem der Schlagerpiloten, nämlich mit dem Stefan Pössnicker, der auch ganz, ganz viel schreibt und selbst komponiert. Also das ist noch handgemachte Musik hier auf BR. Schlager Tanja Lasch, Der Vagabund, 10 vor 8 mittlerweile. Die Zeit, guten Morgen. Und

Ich und ich, ein deutsches Pop-Duo. Damals zwischen 2004 und 2010 hatten sie so ihre größten Hits. Annette Humpe übrigens und Adel Tawil waren das, wobei Annette Humpe mehr im Hintergrund war und Adel Tawil den Gesang übernommen hat. Da hatte Don Gibson schon einige Hits abgeliefert. International, versteht sich. Oh, Lonesome Me, hier auf BR Schlager im BR Schlagermorgen, kurz vor 8.

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1: 8 Uhr, die Nachrichten des Bayerischen Rundfunks mit Gudrun Skupin. Die Übersicht. Im Himalaya werden neue Sturzfluten befürchtet. Partielle Mondfinsternis war über Deutschland zu sehen. FC Bayern und Stuttgart eröffnen die neue Bundesliga-Saison. Das Wetter? Anfangs noch teils sonnig, später Regen und kräftige Gewitter bei 22 bis 32 Grad. Kathmandu. Nach der verheerenden Sturzflut im Himalaya ist die Zahl der Toten, laut Behörden, auf mehr als 470 gestiegen. Fast 1400 Menschen werden in Nepal und der angrenzenden chinesischen Region Tibet noch vermisst. Unter ihnen sind viele ausländische Touristen. Im Moment kommt kaum Hilfe in die betroffene Region. Straßen, Häuser und Brücken sind teils komplett zerstört. Und in der Region werden weitere Sturzfluten befürchtet. Die Barrieren eines aufgestauten Sees auf der chinesischen Seite drohen zu brechen. Im chinesischen Staatsfernsehen hieß es, dass die Rettungsarbeiten vor Ort deshalb ausgesetzt werden. Vorgestern war eine riesige Sturzflut fast 170 Kilometer weit entlang zweier Flüsse durch Nepal gerast und hatte ganze Ortschaften mitgerissen. Ursache war offenbar ein Gletscherabbruch. Münster. Die Regierungsfraktionen beenden heute ihre zweitägige Klausurtagung. Im Mittelpunkt steht das vor der parlamentarischen Sommerpause beschlossene Reformpaket zum Umbau der Sozialsysteme. Sowohl Unionsfraktionschef Frei als auch sein SPD-Kollege Mirsch hatten gestern betont, dass es angesichts bestehender Differenzen, insbesondere bei der Rente, umso wichtiger sei, Kompromisse zu schließen. Ähnlich äußerte sich CSU-Landesgruppenchef Hoffmann. Am Nachmittag wollen die Fraktionschefs über die Ergebnisse der Tagung informieren. Berlin. Unionsfraktionsvize Müller will angesichts der hohen Gaspreise die deutschen Kohlekraftwerke stärker nutzen. In einem Interview mit der Wirtschaftswoche sagte er, es gehe um Kohlekraftwerke in der Reserve, die im Moment nur einspringen, wenn der Strom in Dunkelflauten sehr knapp sei. Diese sollten laut Müller zufolge ständig laufen. Das könne die Strompreise senken und helfen, teures Gas zu sparen. Der CDU-Politiker betonte, die deutsche Wirtschaft könne so pro Jahr einen dreistelligen Millionenbetrag sparen. Aus seiner Sicht sollten die Kohlekraftwerke so lange laufen, bis Gaskraftwerke mit einer vergleichbaren Kapazität gebaut sind, was voraussichtlich 2030 oder 2031 der Fall sei. München. Am Morgen hat es eine partielle Mondfinsternis über Deutschland gegeben. Auch in Bayern ließ sie sich ab 4.33 Uhr beobachten. In München wurde um 6.12 Uhr der Höhepunkt erreicht. 93% der Mondscheibe wurden vom Kernschatten der Erde verdeckt. Besonders lange konnte das Phänomen in den Chiemgauer Alpen auf rund 1200 Metern Höhe beobachtet werden. Auch die Rhön im Dreiländereck von Bayern, Hessen und Thüringen eignete sich wegen guter Lichtverhältnisse. Zu einer Mondfinsternis kommt es, wenn die Erde genau zwischen der Sonne und dem Mond steht und ihr Schatten auf den Mond fällt. München. Der FC Bayern und der VfB Stuttgart eröffnen am Abend in München die neue Saison der Fußball-Bundesliga. Anstoß ist um 20.30 Uhr. Die neue Spielzeit beginnt damit praktisch, wie die letzte aufgehört hat. Vor 3 Monaten besiegten die Bayern im DFB-Pokalfinale in Berlin die Stuttgarter nach 3 Treffern von Torjäger Harry Kane mit 3:0. Der Meister und Pokalsieger startet im 3. Jahr unter Trainer Vincent Kompany erneut als klarer Titelfavorit in die Saison. Das Wetter in Bayern. Im Süden und Südosten zunächst zeitweise sonnig, an den Alpen föhnig, ansonsten bewölkt. Im Tagesverlauf von Südwesten her schauerartiger Regen und teils kräftige Gewitter mit der Gefahr von Starkregen, Hagel, Sturmböen, im Südosten auch Orkanböen. Tageshöchstwerte 22 bis 32 Grad. Morgen im Osten noch letzte Schauer, sonst meist trocken. Am Sonntag weitgehend trocken und freundlich, Höchstwerte 21 bis 29 Grad. Es ist 8.05 Uhr.
2: Der beste Zeitpunkt, um mit Ihnen mal gemeinsam auf die Straßen zu schauen. Bitte vorsichtig fahren. An der A3 Würzburg in Richtung Frankfurt, Höhe Hößbach, steht ein defektes Fahrzeug auf der linken Spur. Mehr haben wir aber derzeit nicht, brauchen wir auch nicht. kommen Sie gut an Ihr Ziel, bitte.
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2: Ja, und im Sommer haben die großen Schlagerstars auch immer Sommersongs dabei, die sie dann neu rausbringen, die gute Laune machen. So ist das auch bei Anni Perker. Sie ist unterwegs auf der Fiesta del Sol, eine Sonnenparty, die wir gleich mit ihr genießen. Und eine große Schlagerparty, eine riesige, gibt es morgen auch in Mainz, denn die Giovanni Zarella Show, die feiert ihr 5-jähriges Bestehen. Open Air mit einem irren Staraufgebot. Wer da alles kommt, das sagt uns doch der Giovanni am besten gleich persönlich. Nach Andreas Gavaye, dem Volksrock'n'Roller, der ein Lied für uns singt, dann kommt Anni Perker, wie versprochen, mit ihrer Fiesta del Sol. Und eine Runde spielen werden wir auch. Monopoly mit Klaus Lage. Ist eine gute Lage, oder? Ich singe

0: das Jahr 1984. Ein besonderes für Klaus Lage, denn da gab es sein Monopoly. Also Monopoly gibt es ja schon länger, aber zumindest diesen Titel. 15 Minuten nach 8 haben wir es jetzt. Hier ist BR Schlager, der BR Schlager morgen. Und morgen, das ist auch gut, da ist nämlich Samstag, da ist Riesenpartyzeit auf dem Lerchenberg in Mainz. Es gibt ein großes Jubiläum. Wahnsinn, dass es schon wieder 5 Jahre sind. Die Zeit vergeht, Leute. Giovanni Zarrella feiert seine Show Open Air mit einem irren Star-Aufgebot eben zum Jubiläum. Und er kann uns höchstpersönlich sagen, wer alles kommt und wer alles mitfeiern wird. Auch ganz, ganz viele internationale Stars dabei.
1: Wir haben auch diesmal wieder uns wirklich gemeinsam mit der Redaktion und mit dem Sender wieder ein ganz, ganz tolles Line-Up zusammengestellt. Wirklich das Beste aus dem Schlager mit Andreas Gabalier, Andrea Berg, Semin Rossi, aber auch Newcomern wie Julia Lindholm und Linda Hesse. Kerstin Ott ist mit dabei. Wir haben internationale große Stars dabei wie Chris Norman, wie Adam Lambert und dem größten Musical-Star der Welt, Sarah Brightman. Also wir haben auch diesmal wieder so ein breit gefächertes Line-Up. Also ich bin mir sicher, dass der Lerchenberg und hoffentlich auch die Menschen zu Hause diesen Abend so schnell nicht mehr vergessen werden.
0: Breit gefächert, deswegen wird es auch richtig Brightman mit Sarah Brightman. Gut, ist ein schlechtes Wortspiel. Sprechen wir lieber über die 5 Jahre, die es jetzt die Giovanni Zarrella Show schon gibt. Ein unglaublich großer Erfolg und da wollte man natürlich schon von ihm wissen, wenn es im Jubiläum ansteht. Was macht das mit dir, Giovanni?
1: Dankbarkeit ist das wichtigste Wort, das so lange machen zu dürfen jetzt schon. Und wir sind ja noch nicht am Ende unserer Reise. Also das finde ich, ich halte schon für unglaublich besonders. Man spürt einfach, was da entstanden ist zwischen der Produktionsfirma, zwischen meinem Team, zwischen dem Sender und den Künstlern, die uns immer besuchen kommen. Das ist wirklich eine Familie geworden. Also sonntags, wenn die Sendung vorbei ist, fahren wir alle nach Hause und wir freuen uns auch wieder nach Hause zu kommen. Aber man hat schon so ein bisschen Liebeskummer. Man fährt mit Liebeskummer nach Hause, weil man weiß, okay, sieht man sich wieder ein paar Wochen oder Monate vielleicht sogar nicht. Und das ist eine Sache, das sagen mir auch die Künstler, das ist eine Sache, die, ich glaube, wirklich nur bei uns so ist. Das ist also, ich habe das noch nirgends so gespürt wie bei uns, dass es so herzlich ist und so emotional. Also das ist unser größtes Pfund.
0: Ja, und deswegen wird groß gefeiert. Dann morgen Abend. Wir wünschen weiterhin alles, alles Liebe und Gute und viel Erfolg dem so sympathischen Giovanni Zarrella. Um 20.15 Uhr startet die große Party, die Giovanni Zarrella Show, dann im ZDF. Und er wird ja auch bei uns zu Gast sein. Am 4. September ist er bei BR Schlager in der ARD Schlager-Hitparade bei Harry Blaha. Also ist noch ein bisschen Zeit bis dahin, in 2 Wochen dann quasi. Nein, in einer Woche ist es der Fall, aber da ist Giovanni dann auch bei uns und er wird dir mit Sicherheit auch nochmal erzählen, wie sich das mit seiner großen Show alles so entwickelt hat.
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0: Die Cats, die schönsten internationalen, haben wir auch mit am Start. Und das macht BR-Schlager eben auch so vielfältig, weil man dann von den internationalen, zum Beispiel englischsprachigen Songs, auch wieder bei den bayerischen sind. Und da sind wir bei der Band Relax, die es ja bereits seit den 80ern gibt. Genauer gesagt Anfang der 80er Jahre in Bayern gegründet. Mussten aber auch schweren Herzens verschmerzen, dass Peter Volkmann im Mai zum Beispiel in diesem Jahr im Alter von 74 Jahren gestorben ist. Er war ja wirklich auch langjährig der Leadsänger. Aber Relax gibt es weiterhin und Relax machen weiter, feierten zuletzt ja auch 45 Jahre und haben eine neue Single, die sich da nennt.
1: Es ist ein bayerischer Love Song.
0: Ein bayerischer Love Song. Ja, wenn die Love und die Liebe so groß ist in Bayern, dann machen wir einen Love-Song draus. Und den hören wir dann gleich. 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

0: Musik aus Bayern für Bayern. Relax hat was Neues. Der bayerische Love Song hier auf BR Schlager. Neue Musik auch gleich von Pia Sophie. Und sie macht ganz klar, einen Kuss gibt's schon, aber nicht ohne Liebe. Außerdem Nino De Angelo mit dem Flieger unterwegs. 8.30 Uhr haben wir's jetzt, 8:30.
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0: Viele Jahre sind Grundstücke für den Bau von Häusern und Wohnungen teurer geworden, vor allem in den Ballungsgebieten bei uns in Bayern. Das ändert sich wohl gerade, Gerhard Amberger.
2: Zumindest teilweise, das lässt sich aus den sogenannten Bodenrichtwerten ablesen. Die neuen Zahlen liegen jetzt für fast alle Städte und Landkreise in Bayern vor. Xaver Schäffer fasst die Ergebnisse zusammen.
3: Bodenrichtwerte werden alle 2 Jahre neu berechnet. Dann schauen sich lokale Gutachterausschüsse an, wie teuer Grundstücke verkauft wurden und erstellen Zonen mit Durchschnittswerten. 1.800 Euro pro Quadratmeter am unteren Markt in Dachau oder nur 50 Euro pro Quadratmeter im Vorderbreiten-Tann im Landkreis Ansbach. Eine BR-Stichprobe bei den Werten für 2026 lässt vermuten, in den meisten Teilen Bayerns gewannen Grundstücke leicht an Wert. Anders in Oberbayern und vereinzelt auch Städten außerhalb. Da wurden sie oft günstiger verkauft. Woran liegt das? Es sind die Nachwirkungen der hohen Zinsen, meint Stefan Kippes, Leiter des IVD Marktforschungsinstituts. Die treffen teure Standorte ja auch stärker. Franz Maushammer von Haus und Grund Bayern verweist außerdem auf die hohen Baukosten. In so unsicheren Zeiten würden sich Menschen beim Grundstückskauf zurückhalten. Der Mieterbund Bayern erwartet allerdings nicht, dass deswegen jetzt in städtischen Gebieten die Mieten sinken. Geschäftsführerin Monika Schmidt-Balzert glaubt eher, dass an den Orten, wo Bodenrichtwerte gestiegen sind, Investoren die Kosten über Mieterhöhungen wieder reinholen wollen.
2: Im Allgäu will eine Firma atlantische Lachse züchten, im Griestal in der Gemeinde Marktrettenbach. Das Landratsamt hat das Projekt genehmigt. Naturschützer kritisieren das. Florian Regensburger berichtet.
4: Keine erheblichen nachteiligen Umweltauswirkungen erwartet das Landratsamt Unterallgäu durch die geplante Lachszucht im Griestal, heißt es von der Behörde. Knapp 1000 Tonnen atlantischer Lachs sollen in der Fischzucht künftig jedes Jahr erzeugt werden, mit Lachsen, die um die 4 Kilo schwer sind. Das Wasser dafür kommt aus 4 verschiedenen Quellen und soll in einem Kreislauf aus Aufzuchtbecken sowie Filter- und Wiederaufbereitungsanlagen größtenteils immer wieder verwendet werden. 25 Liter pro Sekunde werden laut dem Betreiber letztlich aus den Quellen ausgeleitet und sollen als teilweise gereinigtes Abwasser in den Griesbach abgeleitet werden. Von Naturschützern kommt heftige Kritik. Der Wasserverbrauch sei angesichts von immer weniger Wasser in den Quellen immer noch zu hoch. Das Abwasser werde in einen kleinen Bach abgegeben, der ohnehin selbst zunehmend wenig Wasser führe, heißt es vom Bund Naturschutz.
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0: Das kriegen Sie mal explizit bei uns im Anschluss an unsere Bayern-Nachrichten. Sprich jetzt, und da heißt es heute, erst schwitzen, dann scheppert's. Also der Vormittag ist wirklich noch relativ entspannt, fast überall in Bayern. Mit Sonnenschein sogar, und ab dem Mittag dann mal den Himmel im Blick behalten. Oder das Handy, der Blick geht ja eher mittlerweile auf den Bildschirm. Da sehen wir ja dann, wo die Unwetterfronten unterwegs sind, weil die kommen. So vom Südwesten her mit Starkregen, mit Hagel, mit ordentlichen Sturmböen, teilweise sogar Orkanböen hieß es an den Alpen seitens des Deutschen Wetterdienstes. Also das ist was Ordentliches bei 24 bis 32 Grad heute. Morgen dann wahrscheinlich alles vorbei, die Ruhe nach dem Sturm. Der Samstag ist nämlich ja wieder deutlich entspannter. Die Regenschirme vermutlich können wir zu Hause lassen. Es ist viel Sonne dabei, immer mal wieder lockere Wolken, die sich zwar davor schieben, aber nichts machen. 23 bis 26 Grad, so, das ist mir das liebste Wetter. Mehr brauche ich im Sommer gar nicht. Der Sonntag, ja, eigentlich ganz ähnlich wie der Samstag. Vielleicht am Abend oder in der Nachtschauer, ansonsten tagsüber. Viel Sonnenschein, 26 bis 28 Grad. Regen, eher nein.
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0: Pia Sophie und ihr Kuss ohne Liebe. Ganz neu bei uns auf BR Schlager. In ein paar Sekunden haben wir es genau 8:45. Ach, schön, oder? Es ist Freitag. Der Freitag vom vorletzten Ferienwochenende. Einige sind schon wieder zurück aus dem Urlaub. Welcome back in Bayern. Ein großer Schwung fährt die nächsten Tage aber erst los, weil ja auch die letzten beiden Ferienwochen häufig am günstigsten sind. Das machen wir oft genauso. Und dann haben wir folgendes Szenario. Es sind Ferien und wo geht's hin? Sie hören es da schon, nach Bella Italia. Und was gibt's in Bella Italia neben Pasta und Badespaß? Unglaublich viel Mautstraßen. Und genau die können nach dem Urlaub immer noch für Ärger sorgen. Auch wenn es schon eine ganze Weile her ist, wenn es Post gibt von der sogenannten Nivi dann im Briefkasten. Und da steht dann drin, dass man an einer bestimmten Mautstelle nicht bezahlt hat. Deswegen jetzt die Nachforderung, also die fällige Maut plus Bearbeitungsgebühr. Was so ein bisschen klingt wie ein Märchen, weil es schon ewig her ist, ist einem Kollegen jetzt bei uns beim Bayerischen Rundfunk auch passiert. Da geht es um eine Fahrt im vergangenen Sommer, also im letzten Jahr. Das ist ärgerlich, aber keine Seltenheit, sagt Alexander Römer vom ADAC.
1: Zum Beispiel wurde die EC oder Kreditkarte nicht akzeptiert. Es gab einen Defekt am Automaten. Man muss eigentlich ganz genau immer schauen, ob die Zahlung auch akzeptiert wurde. Man bekommt auch eine Quittung. Da steht drauf Mancato Pagamento. Das bedeutet Zahlung nicht geleistet. Und da stehen dann weitere Schritte drauf, die man machen muss, damit man die Maut zurückzahlen kann. Da hat man dann 15 Tage für Zeit, das ordnungsgemäß zu machen.
0: Okay, und jetzt mal Hand aufs Herz. Wie oft haben Sie sich schon die Quittung bei einer Mautstelle nochmals angeschaut? Ich nie. Ich habe sie zwar dabei im Geldbeutel, aber nach 3 Wochen fliegt die dann auch raus, wenn ich feststelle, das brauche ich nicht mehr. Vor allem der Urlaub ist ja dann vorbei. Besonders fies übrigens, die Schranke geht auch auf, selbst wenn das mit der Zahlung nicht geklappt hat. Allein wegen des Verkehrsflusses. Sonst haben wir da hinten einen Stau, der bis nach Österreich reicht. So, und dann haben sie eben diese Post im Briefkasten. Nivi als Unternehmen von den Autobahnbeteiligungen ist beauftragt und kann zusätzlich zu der Nachzahlung auch eine ordentliche Summe an Bearbeitungsgebühr verlangen. Das gibt's tatsächlich. Und es ist auch möglich, dass das jederzeit passiert, sagt Alex Römer.
1: Mautgebühren aus Italien können 10 Jahre nach dem Verstoß noch vollstreckt werden. Man kann bei der Nivi aber auch anrufen. Die haben auch deutschsprachige Mitarbeiter. Die sind da in der Regel auch relativ kooperativ. Aber einfach zu sagen, ich zahle das jetzt nicht und sitze das einfach aus, ist keine gute Idee, weil dann kommt es zu weiteren Nachzahlungen und dann erhöht sich das natürlich immer weiter. Das dann auch in der Regel zahlen, wenn das alles stimmt. Und dann ist das auch erledigt.
0: Also nicht reagieren ist tatsächlich, das wissen Sie ja bestimmt auch von Rechnungen oder Mahnungen, immer die schlechteste Idee. Einfach mal melden und nachfragen.

Tim Peters, der übrigens auch selbst schreibt und nicht nur singt, ist ja ab heute so, dass Australien gesagt hat, wir wollen keine KI-generierten Songs mehr bei uns in den Charts haben. Da schieben wir einen Riegel vor. Das kann Tim Peters quasi nicht passieren. Wir haben es kurz vor 9 mittlerweile hier auf BR Schlager. Gleich noch Zeit für einen schönen internationalen. Alle Roy Orbison-Fans kommen auf ihre Kosten mit Only the Lonely. Und vorher werden noch Sterne angezündet. Von Franziska.

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1: 9 Uhr, die Nachrichten des Bayerischen Rundfunks mit Gudrun Skupin. Die Übersicht. Rettungsarbeiten im Himalaya werden durch Überflutungsrisiko erschwert. Ärztepräsident fordert Strafen bei direkten Facharztbesuchen. König Harald V. von Norwegen ist tot. Das Wetter in Bayern? Anfangs noch teils sonnig, später Regen und kräftige Gewitter bis 32 Grad. Kathmandu. Die Lage bleibt 2 Tage nach der Sturzflut im Himalaya-Gebirge weiter angespannt. Die Rettungskräfte haben ihre Suche nach Überlebenden wegen der Gefahr einer erneuten Überflutung im Katastrophengebiet vorerst unterbrochen. Ein neu aufgestauter See beginne über die Ufer zu treten, berichteten chinesische und nepalesische Behörden. Peking hatte bereits zuvor vor erneuten Überflutungen angesichts anhaltenden Regens gewarnt. Die Zahl der Todesopfer ist nach Angaben der Behörden zuletzt auf fast 470 gestiegen. Noch immer werden fast 1400 Menschen in Nepal und Tibet vermisst. Darunter befinden sich 8 Deutsche. 4 von ihnen waren nach offiziellen Angaben Teil einer ausländischen Pilgergruppe, von der aber bislang jede Spur fehlt. Am Mittwoch war eine riesige Sturzflut aus Wasser und Schlamm fast 170 Kilometer weit entlang 2 Flüsse gerast. In Nepal wurden ganze Ortschaften mitgerissen. Nürnberg. Die Bundesagentur für Arbeit veröffentlicht in etwa einer Stunde die aktuellen Zahlen zu den Erwerbslosen für diesen Monat. Fachleute rechnen damit, dass sich wegen der Sommerpause im Vergleich zum Juli wenig Veränderung zeigt. Die Flaute dürfte sich also fortsetzen. Zuletzt waren mehr als 3 Millionen Menschen erwerbslos gemeldet. Experten erwarten, dass sich die Arbeitslosenquote im August auf den Vormonatswert von 6,4% einpendeln wird. Berlin. Ärztepräsident Reinhardt hat Strafen für Versicherte gefordert, die künftig direkt zu einem Facharzt gehen, statt vorher zum Hausarzt. Reinhardt sagte den Zeitungen der Funke Mediengruppe, wer sich nicht an Spielregeln halte, müsse erleben, dass er länger warte als jemand, der genauso krank ist, aber die Spielregeln einhalte. Hintergrund ist die geplante Einführung der sogenannten Primärversorgung. Diese sieht eine bessere Steuerung von Patienten vor, indem Versicherte zunächst immer erst zum Hausarzt gehen. Bundesgesundheitsminister Linnemann will dafür einen Gesetzentwurf vorlegen. Reinhardt betonte, es gehe nicht darum, Arztbesuche zu verhindern, sondern unnötige Kontakte zu vermeiden. Cherson. Im Süden der Ukraine haben die Behörden zur Evakuierung der Stadt Cherson aufgefordert. Der zuständige Gouverneur schrieb auf Telegram, er rufe insbesondere Familien mit Kindern und Ältere auf, das Gebiet nach Möglichkeit zu verlassen. Aufgrund der russischen Angriffe bestehe die Gefahr, dass die Strom- und Wärmeversorgung für längere Zeit ausfallen könne. Wörtlich war von einer äußerst schwierigen Sicherheitslage die Rede. In der Früh ist nach Behördenangaben ein Mann durch eine russische Drohne getötet worden. 3 weitere Menschen wurden verletzt. Cherson liegt nahe der Front. Oslo. Norwegens König Harald V. ist im Alter von 89 Jahren gestorben. Das hat das Königshaus soeben mitgeteilt. Damit ist sein Sohn Håkon der neue König von Norwegen. Harald saß mehr als 3 Jahrzehnte auf dem norwegischen Thron und war damit zuletzt der älteste amtierende Monarch Europas. König Harald hatte wiederholt mit gesundheitlichen Problemen zu kämpfen. München. Über Deutschland hat es am Morgen eine partielle Mondfinsternis gegeben. Der deutlich sichtbare Teil begann um 4.33 Uhr mit dem Eintritt des Mondes in den Kernschatten der Erde. Ihren Höhepunkt erreichte sie um 6.13 Uhr, jedoch waren die Wetterverhältnisse ungünstig. Eine Mondfinsternis tritt immer dann auf, wenn der Mond auf der Umlaufbahn um die Erde in den Schatten eintritt, den die von der Sonne angestrahlte Erde in den Weltraum wirft. Das Wetter in Bayern. Im Süden und Südosten zunächst zeitweise sonnig, an den Alpen föhnig, ansonsten überwiegend bewölkt. Im Tagesverlauf Regen und teils kräftige Gewitter mit der Gefahr von Starkregen, Hagel, Sturmböen, im Südosten örtlich auch Orkanböen. Der Wetterdienst warnt derzeit vor schweren Gewittern in Teilen von Mittelfranken. Morgen nach letzten Schauern meist trocken mit Sonne und Wolken und auch am Sonntag weitgehend trocken. Höchstwerte 21 bis 29 Grad. Es ist 9.05 Uhr.
2: Absolut, das ist der Blick auf die Straßen in Bayern. Sieht gut aus, bisher nichts, was uns in irgendeiner Form stresst. Bitte vorsichtig fahren. Gutes Ankommen.
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2: Jetzt um kurz nach neun, ich erzähl mal wieder ein bisschen was Privates. Geht um meine Unterhosen. Ja, ich trage eine Unterhose und manchmal, wenn die ein Loch hat, dann trage ich die trotzdem noch eine Zeit lang. Wenn das irgendwo so an der Seite ist, wenn das da so leicht aufgescheuert ist, dann kommt die noch nicht weg, weil sie ist ja noch nicht kaputt. Das ist so meine Einstellung. Natürlich, wenn das Ding dann komplett auseinanderfällt, dann nicht mehr, weil dann bräuchte ich vielleicht auch gar keine mehr. Aber dass diese Hosen, diese Unterhosen mit den Löchern, dass die mal für die Wissenschaft interessant werden könnten, das habe ich nicht gedacht. Und das bestätigt mich auch, auch wenn meine Frau das jetzt mit Sicherheit nicht gerne hört, sofern sie zuhört. Ich sage Ihnen gleich, warum. Unterhosen können für die Wissenschaft sehr, sehr, sehr, sehr wichtig sein. Vor allem Baumwollunterhosen. 9.15 Uhr, wir haben einen Termin. Da lassen wir die Hosen runter. Ich sage Ihnen, das hat es echt in sich, was da gerade eben stattfindet in der Forschung mit Unterhosen. Wahnsinn.

0: Die Stimme von Nicole, so schön. 17 Minuten nach 9, der BR Schlagermorgen. Sagen Sie mal, wenn Sie in den Garten gehen, wenn Sie da buddeln, was kommt denn in den Boden rein? Vielleicht sind es Blumenzwiebeln, vielleicht eine Kiste für die Nachwelt, vielleicht buddelt der Hund irgendwo, vielleicht ist es auch irgendwann der Hund, der dann verbuddelt wird. Oh Gott, wie traurig. Da wollte ich jetzt gar nicht hin in die Richtung. Ich wollte wissenschaftlich mit Ihnen zusammen denken, weil interessierte Menschen verbuddeln heutzutage was ganz anderes. Unterhosen. Und zwar gleich 2000 auf einmal. Das wirft Fragen auf. Fragen, die wir beantworten können. Florian Zinner aus unserer ARD-Wissenschaftsredaktion. Was passiert denn da gerade eben?
1: Wenn es denn für die Forschung sein muss, lässt sich auch ein Agrarökologe wie Franz Bender nicht lumpen und verbuddelt schon mal weiße Baumwollschlüpfer im Erdboden.
2: Nicht meine eigenen allerdings. Wir haben für das Projekt standardisierte Einheitsunterhosen verwendet, weil wir wissenschaftlich exakt untersuchen wollten, was Unterhosen über unsere Böden verraten können.
1: Dazu eignen sich Baumwollschlüpfer ganz hervorragend. Zum einen, weil sie die notwendige Aufmerksamkeit auf ein Forschungsprojekt ziehen und zum anderen, weil Baumwolle aus Zellulose besteht.
2: Und das ist ein Naturstoff, aus dem die meisten Pflanzen bestehen und das wird eben von Bodenlebewesen abgebaut.
1: Insgesamt 1000 bürgerwissenschaftlich interessierte Menschen, vor allem aus der Schweiz, aber auch Spanien und den Niederlanden, haben es Franz Bender gleich getan, die standardisierte Unterhose verbuddelt und 2 Monate im Erdboden ruhen lassen. Hinzu kamen Teebeutel, sozusagen als Kontrollgruppe, denn deren Zersetzung ist einigermaßen gut erforscht.
2: Also wenn der Boden biologisch aktiv ist und auch Feuchtigkeit, Temperatur stimmen, dann sieht man, dass der Boden lebt. Und in vielen Fällen war nach 2 Monaten nur noch das Skelett der Unterhose übrig.
1: Dass ein Skelett übrig bleibt, zeigt, dass auch bei 100% Baumwolle ein elastisches Gummiband und synthetische Nähte verwendet werden können. Gut, dass die wieder ausgegraben wurden. Das Team an der Forschungsanstalt Agroscope und der Uni Zürich hat aber noch etwas anderes festgestellt. Auf Rasenflächen verrotten die Schlüpfer am schlechtesten, auf Agrarflächen mittelmäßig und im heimischen Garten am besten.
2: Wir haben gesehen, in Privatgärten wird oft Kompost eingesetzt. Das ist nährstoffhaltiges organisches Material, was das Bodenleben anregt.
1: Was von der bürgerwissenschaftlichen Idee bleibt, Baumwollschlüpfer zu vergraben und deren Zersetzung zu protokollieren, ist der Unterhosenindex. So zumindest eine Idee aus der Forschungsgruppe.
2: Quasi eine Skala aus abgebauten Unterhosen, anhand derer man jetzt, wenn man seine Unterhose im Boden vergräbt, einschätzen kann, wie stark, wie aktiv ist mein Bodenleben.
1: Das kann hilfreich sein, beim heimischen Gemüseanbau und für Gesprächsstoff am Gartenzaun sorgen. Das eigentliche Ziel ist aber, Menschen immer wieder für einen Lebensraum zu sensibilisieren, der unbekannter als unser Sonnensystem ist, obwohl er direkt unter unseren Füßen liegt.
0: Ja, der Unterhosenindex. Wer kennt ihn nicht? Ja, finde ich super. Nee, das finde ich ganz, ganz toll, wenn du da ins Gespräch kommst. Da stellen wir so ein Dating-Portal vor und du triffst dich das erste Mal und sie fragt dich nach deinem Unterhosenindex. Warum eigentlich nicht? Florian Zinner aus unserer ARD-Wissenschaftsredaktion über zersetzte Unterhosen bei uns im Erdboden. Und wenn Sie da mal mitforschen möchten, nach den Unterhosen geht es nämlich weiter. Da kommen ganze Kleidungsstücke in den Boden rein und da wird mal geguckt, wie die sich zersetzen. Ja, natürlich, irgendwie musst du es doch erforschen. Und wenn dann... Vielleicht auch im heimischen Garten unter Umständen. Wird das Haus verkauft, der neue Besitzer buddelt erstmal, findet Unterhosen, alles möglich. Mein Gott, das sind Themen. Da brauche ich jetzt erstmal ein Cappuccino. Danke, Christina Bach, sie bringt einen vorbei.

0: Jens Bogner und seine Never-Ending-Story. Und diese Story geht auch nie zu Ende, weil wir so viele tolle Gäste haben.
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0: Immer am Freitagabend zwischen 18 und 20 Uhr ist es Zeit für Harry Blaha. Und da kommt heute Abend das Team um Millionen. Millionen mit 3L übrigens geschrieben. Die Jungs haben einen neuen Song und den werden sie natürlich vorstellen. Und generell, wer sie sind. Millionen steht für Leben, Liebe, Leidenschaft und ihren gleichnamigen Song Millionen haben sie auch gleich mal mitgebracht. Außerdem wollen wir natürlich wissen, ob es eine neue Nummer 1 gibt. Das ist ja die große Frage, nachdem die Rodensteiner vergangene Woche abgelöst wurden von Sunrise. Und es ist die Frage, was Schlager-Newcomer Philipp Cole so in nächster Zeit noch macht. Denn auch um ihn wird es heute Abend dann gehen. Einen haben wir schon mal mit dabei als Vorgeschmack. Ein neues Blau, sein aktueller Song und der ist so schön. Den gibt's jetzt auf BR Schlager und heute Abend ab 18 Uhr nicht vergessen reinzuhören bei Harry Blaha.

0: ist heute Abend zu Gast in der ARD-Schlager-Hitparade Philipp Kohl hier bei uns mit Ein neues Blau. Und wenn Sie neue Musik mögen, dann gleich Bühne frei für die Rodensteiner und Ciao Ciao Amore. Außerdem noch Platz für einen tollen Klassiker aus Österreich, die EAV, die erste allgemeine Verunsicherung. Küss die Horn, schöne Frau. In ein paar Minuten, denn jetzt haben wir es schon eine Minute nach 9:30.
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2: Im Studio Gerhard Amberger. Nur 2 Wochen nach der Sonnenfinsternis war heute am frühen Morgen eine partielle Mondfinsternis zu sehen. Allerdings nicht überall. In einigen Regionen, vor allem im Norden Bayerns, war es bewölkt. Tobias Bönte berichtet.
3: Um 6:12 war in München das Maximum der partiellen Mondfinsternis erreicht. 93% des Monddurchmessers wurden dann vom Kernschatten der Erde bedeckt. Schon gegen 6:30 ging der Mond über der bayerischen Landeshauptstadt dann unter und das Naturschauspiel war wieder vorbei. Weiter westlich konnte man das Phänomen noch etwas später sehen. Wer einen Beobachtungsplatz an einem dunklen, erhöhten Ort hatte, war klar im Vorteil. Wem das Spektakel heute entgangen ist, hat in gut 2 Jahren wieder eine Gelegenheit. Am 31. Dezember 2028 gibt es die nächste Mondfinsternis zu sehen, dann sogar eine totale.
2: In Kempten ist die Polizei am Abend zu einem größeren Einsatz ausgerückt. Jemand hatte gemeldet, dass ein Mann auf dem Sankt-Mann-Platz mit einem Gegenstand hantiert, der einer Schusswaffe ähnelt. Außerdem habe er mehrere Knallgeräusche gehört. Die Polizei kontrollierte daraufhin eine Gruppe von Menschen, fand eine Schreckschusspistole und bereits abgebrannte Feuerwerkskörper. Gegen einen 27-jährigen Deutschen wird jetzt wegen eines Verstoßes gegen das Waffengesetz ermittelt. Bayern feiert. Heute startet in Nürnberg das 200. Volksfest. Etwa 2 Millionen Besucher werden in den kommenden Tagen erwartet. In Regensburg beginnt heute die Herbstduld, in Augsburg der Herbstplärrer. In Aschaffenburg ist die Innenstadt an diesem Wochenende eine große Festmeile beim Stadtfest. Beim Karpfhammerfest in Niederbayern sind gestern Abend Musikkapellen und Trachtengruppen zum Festplatz gezogen. Aus Bad Griesbach, Martin Gruber.
4: 18 Uhr, Einzug der Ehrengäste ins Festzelt. Gleich zapft Bürgermeister Jürgen Fundke das erste Fass Festbier an.
5: Schauen wir mal. In mir sind wir lieber, wenn es ein wenig spritzt, das gehört dazu.
4: Zufriedene Besucher wünscht sich der Bürgermeister und überglückliche Festwirte, Aussteller und Schausteller.
6: Und natürlich, dass das Karpfhammer Fest sehr ruhig, zünftig über die Bühne geht.
4: Festvereinsvorsitzender Jürgen Pentliner freute sich über den Ansturm gleich am ersten Abend und dass der Bierpreis in Karpfham gegenüber dem letzten Jahr gehalten werden konnte.
7: Mit 12,70 Euro die Maß, auch die alkoholfreien Getränke bleiben gleich. Damit wollen wir ein Zeichen setzen, dass man vielen ermöglichen möchte, zum Fest zu gehen.
4: Ab heute ist auch die Rottalschau geöffnet. Das Fest läuft bis Dienstag. Wieder mit aufwendigen Pferdeshows und mit Politkundgebungen, unter anderem mit Ministerpräsident Markus Söder und seinem Stellvertreter Hubert Aiwanger.
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0: Das geht ja jetzt noch. Der Vormittag ist ja noch ganz entspannt jetzt dann bei uns. Auch teilweise mit Sonnenschein, das merken wir hier jetzt auch noch. Bei uns im Studio, im BR Schlagerstudio hier in Nürnberg, durch unseren Studiopark, durch die Blätter scheint die Sonne durch. Das wird so nicht bleiben, das weiß ich. Ab dem Mittag rollen sie dann nämlich von Südwesten auf uns ein, die heftigen Gewitter mit einem ordentlichen Unwetterpotenzial. Das heißt Starkregen, Hagel, Sturmböen, ist wohl alles irgendwo mit dabei. Je nachdem, in Franken haben wir die Unwetterwarnung jetzt schon bestehen. 24 bis 32 Grad, also schon ordentlich schwül heute auch die Temperaturen. Das Gröbste ist morgen überstanden, denn der Samstag ist echt sehr ruhig, zumindest Stand heute. Sieht ganz gut aus, Regenschirme brauchen wir wahrscheinlich nicht, 23 bis 26 Grad, auch nicht mehr so warm. Und auch der Sonntag ganz ähnlich, also bei 26 bis 28 Grad voll okay, kein Regen in Sicht. Vielleicht am Abend kann es sein oder auch in der Nacht, dass dann erste Schauer wieder mit dabei sind. Das nur für Ihre Planung, weil es sind ja so viele Volksfeste, die losgehen bei uns, fast überall in Bayern. Eines bei Ihnen bestimmt auch ums Eck, also da viel Spaß beim Feiern.
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0: Bodensteiner und Ciao Ciao Amore. Sie werden auch noch zu Gast sein bei uns in den nächsten Ausgaben der ARD Schlager-Hitparade und waren ja dort auch 7 Wochen genau mit diesem Titel auf der 1 mit Ciao Ciao Amore bis vor kurzem.
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0: Da haben wir heute einen Song, der klingt nach Sommer, der klingt nach Reggae und klingt nach guter Stimmung. Dabei steckt da deutlich mehr dahinter bei Gimme Hope Joanna von Adi Grant. Der Song richtet sich nämlich gegen die Apartheid. Damals war das in Südafrika, also die staatlich verankerte Rassentrennung und Unterdrückung. Und Adi Grant, selbst er geboren in Guyana, aufgewachsen in Großbritannien, hat den Titel 1988, also Ende der 80er Jahre, selbst geschrieben und aufgenommen. Joanna ist dabei keine Frau, sondern das ist eine Anspielung auf Johannesburg und eben das damalige Apartheid-System, das es gab. Der Song, der sollte Hoffnung machen auf eine Zukunft, in der alle Menschen frei und gleich leben können. Sie können sich vorstellen, was passiert ist, was die Regierung von Südafrika damals gemacht hat. Sie hat Gimme Hope Joanna verboten. Trotzdem lief er überall heimlich weiter, wo die Menschen ihn hören konnten. Er ist fast zu so einer eigenen Hymne geworden. International hat es Adi Grant bis auf Platz 7 geschafft in den britischen Charts und in vielen europäischen Ländern sogar auf die 1. Also ein sehr, sehr schwungvoller, toller 80er mit einer ganz, ganz klaren Haltung und Botschaft, die bis heute noch nachklingt. Und das soll sie auch. Adi Grant, Gimme Hope Joanna, 1988, unser BR-Schlager-Musikschatz. Viel Spaß damit.
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Die große Mireille Mathieu hier auf BR Schlager. Und die große Susanne Kruse, sie ist nämlich sehr groß, kommt jetzt dann auch gleich zu Ihnen ab 10 Uhr im BR Schlager-Treff. Ich mache hier Platz, wünsche Ihnen ein tolles Wochenende. Es ist ja so viel los in Bayern, ganz, ganz viele Volksfeste, die Sie erleben können. Und nach dem Unwetter Freitag heute wird das Wochenende ja auch deutlich besser, also wieder mit mehr Sonnenschein. Bis nächste Woche wieder, wenn Sie Lust haben. Eine gute Zeit, Ihr Markus Balek. Ciao, ciao.

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1: 10 Uhr, die Nachrichten des Bayerischen Rundfunks mit Gudrun Skupin. Die Übersicht. Arbeitslosigkeit in Deutschland ist leicht gestiegen. Nach Dammbruch in Tibet droht erneute Überschwemmung. Norwegen trauert um König Harald V. Das Wetter. Anfangs im Süden und Südosten sonnig, sonst bewölkt. Später Regen und Gewitter bis 32 Grad. Nürnberg. Die Zahl der Arbeitslosen ist im August erneut gestiegen, und zwar auf 3.061.000. Das hat die Bundesagentur für Arbeit vor kurzem mitgeteilt. Das sind 54.000 mehr als im Vormonat Juli und rund 36.000 mehr als im Vorjahresvergleich. Die Quote erhöhte sich leicht auf 6,5%. Die Stagnation auf dem Arbeitsmarkt war von Experten wegen der Sommerpause erwartet worden. Es fehle an der Dynamik, heißt es von der Bundesagentur. Auch für die kommenden Monate wird mit wenig Änderung gerechnet. Kathmandu. Zwei Tage nach der verheerenden Flutkatastrophe im Himalaya-Gebirge drohte eine neue Überschwemmung. Nach Informationen der nepalesischen Polizei ist auf der tibetischen Seite der Damm eines Sees gebrochen, der sich wegen der Trümmer und Geröllmassen neu gebildet hatte. Sicherheitspersonal, Rettungskräfte und Bevölkerung sollten sich in Sicherheit bringen. Wie es hieß, stellten die nepalesischen Einsatzkräfte vorübergehend die Arbeit ein. Auch China ließ die Suche nach Überlebenden unterbrechen. Die Zahl der Todesopfer ist nach der Sturzflut am Mittwoch zuletzt auf fast 470 gestiegen. Noch immer werden rund 1.400 Menschen in Nepal und Tibet vermisst, darunter hunderte Ausländer. Erfurt. Im Thüringer Landtag wird zur Stunde über ein Misstrauensvotum gegen den Ministerpräsidenten Vogt abgestimmt. Die AfD-Fraktion hatte beantragt, den CDU-Politiker abzusetzen und stattdessen ihren Fraktionschef Höcke in das Amt zu wählen. Nötig sind dafür mindestens 45 Stimmen. Die AfD verfügt lediglich über 32 Abgeordnete. Eine Mehrheit galt zuletzt als unwahrscheinlich. Der amtierende Ministerpräsident Vogt steht unter Druck, nachdem sein Doktortitel aberkannt wurde und er mit einem Widerspruch dagegen gescheitert war. Oslo. Norwegen trauert um König Harald V. Das Königshaus hat mitgeteilt, dass der Monarch heute früh im Alter von 89 Jahren gestorben ist. Mitte des Monats war Harald V. wegen einer Blutkrankheit ins Krankenhaus gebracht worden. Seit Ende vergangener Woche hatte sich sein Gesundheitszustand verschlechtert. König Harald regierte seit 1991 und war bei seinen Landsleuten äußerst beliebt. Jetzt wird sein Sohn Håkon neuer König von Norwegen. Braunschweig. Mehr als 10 Jahre nach dem Absturz einer Germanwings-Maschine in den Alpen beschäftigt der Fall wieder die Justiz. Am Landgericht Braunschweig beginnt zur Stunde ein neuer Prozess um zusätzliches Schmerzensgeld. 30 Hinterbliebene fordern jeweils bis zu 110.000 Euro vom Staat. Im März 2015 war eine Germanwings-Maschine auf dem Weg von Barcelona nach Düsseldorf in den französischen Alpen abgestürzt. 150 Menschen kamen ums Leben. Ermittlungen ergaben, dass der damalige Co-Pilot das Flugzeug absichtlich gegen einen Berg gesteuert hatte. Nach Überzeugung der Kläger ist die Flugtauglichkeit des Co-Piloten damals nicht ausreichend überwacht worden. Bonn. Der deutsche Topsprinter Owen Unser hat bei der Nationalen Anti-Doping-Agentur Einspruch gegen seine drohende Sperre von 4 Jahren eingelegt. Damit geht der Fall vor das deutsche Sportschiedsgericht. Die nationale Dopingagentur, kurz NADA, wirft Unser vor, am 9. Juli keine Probe abgegeben und damit gegen Regeln verstoßen zu haben. Der 25-Jährige weist die Vorwürfe zurück und beteuert seine Unschuld. Trotz des laufenden Disziplinarverfahrens hatte Unser zuletzt bei der EM teilgenommen. Über die 100 Meter gewann er zunächst Bronze, 3 Tage später über 200 Meter Gold. Vom Ausgang des Prozesses wird abhängen, ob Unser seine Medaillen behalten darf. Das Wetter in Bayern. Im Süden und Südosten zunächst sonnig, an den Alpen föhnig, ansonsten überwiegend bewölkt. Von Südwesten her schauerartiger Regen, später teils kräftige Gewitter mit der Gefahr von Starkregen, Hagel, Sturmböen, im Südosten auch Orkanböen. Höchstwerte 22 bis 32 Grad, kommende Nacht Tiefstwerte von 16 bis 12 Grad. Es ist 10.05 Uhr.
2: Der BR-Schlager-Verkehrsservice. Drei Meldungen habe ich für Sie. Los geht's mit der A6 Nürnberg Richtung Heilbronn zwischen Schwabach-West und Neuendettelsau. Ein Unfall auf der rechten Spur. Die B299 Amberg Richtung Grafenwöhr ist zwischen Gebenbach und Großschönbrunn nach einem LKW-Unfall gesperrt. Und die B388 Eggenfelden Richtung Neuhaus am Inn zwischen Bad Birnbach und Unterschwärzenbach 7 Kilometer Stau an einer Baustelle. Gute Fahrt in Ihren Freitagvormittag.
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2: Ein trauriger Freitag für Norwegen und sein Königshaus, wie eben in den Nachrichten zu hören war. Norwegens beliebtes Staatsoberhaupt, König Harald V., der ruhige, verlässliche Fels in der Brandung, ist heute früh gestorben. Auf BR Schlager erinnern wir gleich an ihn und sein bewegtes, langes Leben. Gleich um 10.15 Uhr nach Musik von Roland Kaiser, der Mountain Crew und Beatrice Egli, die uns jetzt das Fliegen beibringt.

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1: Servus, hier ist Roland Kaiser. Kommen Sie gut gelaunt durch den Tag mit BR Schlager. Und jetzt mit meiner Musik. Also, viel Spaß.

0: Ihr Freitagvormittag mit Bea Schlager und Roland Kaiser mit Unerreichbar nah. Zeitlebens für seine Nahbarkeit bekannt war Norwegens beliebtes Staatsoberhaupt, das die Norweger nun verloren haben. Nach Jahren mit Krankheiten ist König Harald V. heute früh um kurz nach 6:30 in Oslo gestorben. Im Alter von 89 Jahren, wie das norwegische Königshaus mitgeteilt hat. Harald V. war zuletzt der älteste regierende König in Europa und gleichzeitig einer der beliebtesten. Er galt als bodenständig, zugewandt und tolerant. Und das, nachdem seine Kindheit alles andere als unbeschwert war. Unser Korrespondent Arne Bartram blickt auf das Leben von König Harald V. zurück.
1: Norwegen 1940. Deutsche Truppen überfallen das Land im Zweiten Weltkrieg. Die Nazis versuchen dabei, auch Norwegens Königsfamilie zu entführen. Der erst dreijährige Prinz Harald muss mit seiner Familie aus der Heimat fliehen, erzählt seine Schwester Prinzessin Astrid später dem norwegischen Rundfunk.
2: Die
1: Erwachsenen haben versucht, sich nichts anmerken zu lassen, aber wir haben gemerkt, wie beunruhigt sie waren. Keiner wusste, wie es weitergeht. Prinz Harald wächst im Exil in den USA auf, während sein Vater und Großvater den Widerstand gegen die Nazi-Besatzer aus London heraus anführen. Eine Kindheit geprägt von Krieg, Flucht und einer getrennten Familie. Es war vielleicht diese Erfahrung, die dafür gesorgt hat, dass sich Harald auch später als König immer für eine offene Gesellschaft eingesetzt hat. Norweger sind auch aus Afghanistan, Pakistan und Polen, Schweden, Somalia und Syrien eingewandert. Zu Hause ist da, wo unser Herz ist. Das lässt sich nicht immer mit Landesgrenzen beschreiben, sagte er zu seinem 25. Thronjubiläum. Er war zuletzt der älteste König im Amt in ganz Europa. König Harald galt als bodenständig, zugewandt und tolerant. Norweger sind Mädchen, die Mädchen lieben, Jungen, die Jungen lieben und Mädchen und Jungen, die einander lieben. Norweger glauben an Gott, an Allah, an alles und nichts. Mit Aussagen wie dieser sammelt König Harald auch bei jungen, progressiven Norwegern viele Pluspunkte. Er hat in seinen mehr als 30 Jahren auf dem Thron Norwegen zu dem Land gemacht, das es heute ist. Ich bin sehr zufrieden mit ihm.
3: Er war ein König für uns alle.
1: Er war schon immer ein König für uns alle, ob man schwarz, weiß, gold oder rot ist. Er ist für jeden da. König Harald ist es egal, ob man eine Frau oder ein Mann ist, homosexuell oder heterosexuell. Er ist einfach für alle da. Privat war König Harald eher unauffällig. 1968 heiratete er als Kronprinz gegen den Widerstand seines Vaters eine Bürgerliche, seine Jugendliebe Sonja Haraldsen. Das Paar bekam zwei Kinder, Prinzessin Märtha Louise und Kronprinz Håkon. 1991 wird Harald König.
4: Kong Håkon.
1: Schon mein Großvater hatte das Motto »Alles für Norwegen«. Wir sind ständig herausgefordert, neu darüber nachzudenken, was in diesem Satz steckt, was er in der Praxis bedeutet. Das gilt nicht nur für uns in der königlichen Familie, sondern für alle, die in diesem Land leben. Nach Haralds Tod wird jetzt Sohn Håkon neuer König. Er übernimmt den Thron mitten in stürmischen Zeiten für das norwegische Königshaus. Seine Frau Mette Marit lebt mit einer Spenderlunge und geriet wegen ihrer Freundschaft zum US-Sexualstraftäter Jeffrey Epstein in die Kritik. Ihr ältester Sohn aus einer früheren Beziehung wurde wegen Vergewaltigungsvorwürfen zu einer Haftstrafe verurteilt. Harald war über Jahrzehnte die Konstante. Zwischen all den Schlagzeilen war der König für viele Norweger ein verlässlicher, ruhiger Fels in der Brandung. Dieser Fels wird fehlen.
0: Arne Bartram mit einem Nachruf auf den norwegischen König Harald V., der heute Morgen in einem Osloer Krankenhaus gestorben ist. Friedlich entschlafen sei er, so hat es das norwegische Königshaus mitgeteilt. Seine Reden waren oft geprägt von Mitmenschlichkeit und Taktgefühl, Qualitäten, die nicht jeder vorzuweisen hat. Dabei gehören sie mit zum Fundament für unser ganzes Zusammenleben. Unser Mitgefühl gilt den Norwegern und dem norwegischen Königshaus.
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0: Fortenbacher auf BR Schlager um kurz vor 11:30. Und hinterm Ozean, da wartet die Sonne auf uns und Mark Medlock. Das ist sein aktueller Titel im BR Schlager Sommer für Sie.
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0: Zurück in der Sonne mit Mark Medlock. Back into the Sun, sein neuer Titel hier auf BR Schlager für Sie. 10:30 haben wir es jetzt.
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2: Im Studio Gerhard Amberger. Die Zahl der Arbeitslosen in Bayern ist im August gestiegen. Etwas mehr als 334.000 Menschen waren ohne Job. Das sind 16.000 mehr als im Juli. Die Arbeitslosenquote liegt damit bei 4,3%. Das hat soeben die Regionaldirektion der Bundesagentur für Arbeit in Nürnberg mitgeteilt. Stanislaus Kosakowski berichtet.
3: Im August melden sich viele Schul- und Studienabgänger arbeitslos. Arbeitgeber stellen oft erst im Herbst wieder neue Kräfte ein. Das ist die saisonübliche Arbeitsmarktentwicklung im August. Markus Schmitz, der Leiter der Bayerischen Arbeitsagenturen, erkennt im Anstieg der Arbeitslosenzahl in diesem Monat trotzdem auch etwas Besonderes.
4: Was das Positive ist, wir haben erstens die Entwicklung, dass der Anstieg nicht mehr so stark ausfällt wie in den letzten Monaten. Das Zweite ist, wir sehen, dass die Einstellungsbereitschaft der bayerischen Unternehmen zugenommen hat, sodass wir die aktuelle Lage verhalten positiv bewerten.
3: Doch neben Licht gebe es auch Schatten am Arbeitsmarkt, so Schmitz. Sorgen bereite ihm etwa der anhaltende Rückgang der sozialversicherungspflichtigen Beschäftigung. Der schlage vor allem im verarbeitenden Gewerbe und im Handel zu Buche. Auch auf den Ausbildungsmarkt färbt die Wirtschaftsflaute inzwischen ab. So stehen knapp 62.000 jungen Bewerberinnen und Bewerbern 85.000 gemeldete Ausbildungsstellen gegenüber. Vor einem Jahr war das Angebot noch um 7.600 Lehrstellen größer. Insgesamt, so Schmitz, gebe der Ausbildungsmarkt aber ein solides Bild ab.
2: Der Ganzjahrestourismus im Fichtelgebirge soll weiter ausgebaut werden. An der Südseite des Ochsenkopfs entstehen neue Mountainbike-Strecken für Einsteiger und Profifahrer. Heute wird das erste Teilstück des Bikeparks eröffnet. Christina Kreuzer.
5: Die sogenannten Downhill-Tracks werden vom Ochsenkopfgipfel über die Südseite bis zur Talstation in Fleckle im Landkreis Bayreuth führen. Es wird drei blaue, also leichte Pisten geben, sowie zwei mittlere, rot gekennzeichnete. Die neuen Strecken sind auf eigenen Trassen so naturnah wie möglich gebaut. Wanderer und Radfahrer sollen sich dabei möglichst nicht behindern. Ab den Mittagsstunden sind die Trails für alle frei befahrbar. Erwartet wird auch die mehrfache deutsche Mountainbike-Meisterin Raffaela Richter.
2: In die Oberpfalz, in Nittenau, ist ein Streit vor einem Baumarkt eskaliert. Einem 62-Jährigen dauerte vermutlich das Bezahlen eines anderen Kunden an der Kasse zu lange. Auf dem Parkplatz soll er ihn nach Angaben der Polizei aus seinem Auto gezogen haben. Beide Männer gingen aufeinander los. Jetzt wird wegen versuchter Körperverletzung ermittelt. 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
0: Schauerartiger Regen kommt vom Südwesten her. Später sind mitunter auch kräftige Gewitter möglich. Mit der Gefahr von Starkregen, Hagel, Sturmböen im Südosten, auch Orkanböen. Für Schwaben gilt bereits eine Unwetterwarnung. Die Temperaturspanne reicht heute von 22 bis 32 Grad an diesem Freitag.
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0: Und den Schlagern von heute. Markus, Astronaut.
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0: Gestern hat er Geburtstag gefeiert. Markus im BR Schlagertreff. 67 ist er. Seit dem gestrigen Donnerstag. Alles Gute nachträglich noch von uns. Auch zu seinem aktuellen Titel Astronaut. Eine Frage hätte ich mal an Sie. Wie reagieren Sie eigentlich, wenn Sie auf der Straße unterwegs sind und plötzlich Blaulicht hinter Ihnen zu vernehmen ist? Die Sirene heult los. Was machen Sie da?
1: Ich finde es auch ein bisschen komisch, dass die Leute einfach keinen Platz bei ihnen haben.
2: Ja, Rettungsgasse bilden, zumindest in der Theorie.
3: Sucht mal rechts ranzufahren oder eine Bucht zu finden, dass irgendwie eine Gasse frei ist, dass der vorbeikommt. Also äußerste Priorität.
0: Es ist auf jeden Fall immer noch ein Stressmoment und jede Sekunde kann hier Leben retten. Aber auch für die Einsatzkräfte ist das Ganze mit Gefahren verbunden, sagt Vincent Günther, der selber im Einsatz ist.
4: Man sagt ja, dass auf Blaulichtfahrten das Unfallrisiko 17-fach erhöht ist. Und das ist natürlich schon eine Zahl, die jetzt nicht ganz unerheblich ist.
0: Absolut. Die Zahl stammt zwar aus einer Studie von 2017, aber diese Zahlen sind ja immer noch aktuell. Also zur Seite fahren ist klar, Rettungsgasse bilden und offen halten, falls noch mehr Einsatzkräfte durch müssen. Und wie ist es eigentlich mit den roten Ampeln? Alexander Römer vom ADAC.
5: Das ist ein gerechtfertigter Rotlichtverstoß. Und dann muss man dabei natürlich darauf achten, möglichst vorsichtig in die Kreuzung einzufahren, auf den kreuzenden Verkehr auch achten. Aber dann kann das dann in diesen Ausnahmesituationen natürlich auch dann erlaubt sein.
0: Also ruhig bleiben, Rettungsgasse bilden, die dann auch bitte offen halten und keine Scheu haben, wenn es mal rot ist vor uns.
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0: Mit Melissa Naschenweng durch den Freitagvormittag auf BR Schlager. Ich stehe auf Bergbauernburm und wenn Sie auf Musicals stehen, dann sei Ihnen diese Sendung auf BR Schlager wärmstens empfohlen.
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1: Um 11 Uhr mit Gudrun Skupin. Im August ist die Zahl der Jobsuchenden wieder leicht gestiegen. Wie die Bundesagentur in Nürnberg bekannt gegeben hat, waren es in diesem Monat 54.000 mehr als noch im Juli. Insgesamt sind damit weiterhin knapp mehr als 3 Millionen Menschen als erwerbslos gemeldet.
2: Der August ist meist kein guter Monat für den Arbeitsmarkt. Es herrscht noch Sommerflaute. Da fehlt die Dynamik, so das Fazit aus Nürnberg. Die Unterbeschäftigung, die ehrlichere Zahl, da sie auch Menschen mit einberechnet, die gerade zum Beispiel in Maßnahmen stecken, ist gesunken. Und was auch auffällt, im Vergleich zum Vorjahr haben im Juni rund ein Drittel weniger Firmen Kurzarbeit beantragt. Vielleicht auch deshalb, weil sie so schnell nicht mit einem Aufschwung rechnen und Personal entlassen. Birgit Habrath, Nürnberg.
1: Es war der zweite Versuch der AfD in diesem Jahr, Thüringens Ministerpräsidenten Vogt zu stürzen. Die AfD-Fraktion hatte ein Misstrauensvotum gegen den CDU-Politiker beantragt. Stattdessen wollten sie ihren Fraktionschef Höcke in das Amt wählen lassen. Doch mit diesem Versuch ist die AfD gescheitert, wie Landtagspräsident König bekannt gab.
3: Auf den Wahlvorschlag entfallen Ja-Stimmen 33, Nein-Stimmen 49, 3 Enthaltungen. Damit hat der Wahlvorschlag die Mehrheit der Mitglieder des Landtags nicht erreicht. Somit bleibt Herr Abgeordneter Mario Vogt im Amt des Ministerpräsidenten des Freistaates Thüringen.
1: Vogt steht unter Druck, nachdem sein Doktortitel aberkannt wurde. Sein Widerspruch bei der TU Chemnitz blieb erfolglos. Im Katastrophengebiet im Himalaya droht eine neue Überschwemmung. In Tibet scheint nach aktuellen Informationen ein Damm geborsten zu sein. Wassermassen ergießen sich über das Gebiet. Rettungskräfte und Bevölkerung sind aufgerufen, sich in Sicherheit zu bringen, auch auf nepalesischer Seite. Derweil steigt die offizielle Zahl der Toten nach der Sturzflut von Mittwoch. 470 Leichen sollen inzwischen geborgen worden sein. 1400 Menschen werden noch vermisst, darunter 8 Deutsche und viele andere Touristen. Die Schlammmassen hatten ganze Dörfer mitgerissen. Norwegens König Harald V. ist tot. Der Monarch ist am Morgen in einem Krankenhaus in Oslo friedlich eingeschlafen, wie das Königshaus mitteilte. Anlässlich seines Todes werden im ganzen Land eine Stunde lang zwischen 12 und 13 Uhr die Kirchenglocken läuten. Harald litt an einer Form von Blutarmut. Ende vergangener Woche hatte sich sein Gesundheitszustand verschlechtert. Sein Sohn Håkon ist nun neuer König von Norwegen. In Nürnberg startet am Nachmittag das Volksfest am Dutzendteich. Diesmal begeht man ein Jubiläum. 1826, also vor genau 200 Jahren, wurde es zu Ehren von König Ludwig I. erstmals veranstaltet. Um an die Ursprünge zu erinnern, gibt es heuer einen Nostalgiepark mit historischen Fahrgeschäften. Das Wetter in Bayern? Von Südwesten her schauerartiger Regen, später teils kräftige Gewitter, mit der Gefahr von Starkregen, Hagel, Sturmböen, im Südosten auch Orkanböen. Für Schwaben, Oberbayern und Mittelfranken gilt bereits eine Unwetterwarnung. Die Temperaturspanne reicht heute von 22 bis 32 Grad. Kommende Nacht Tiefstwerte von 16 bis 12 Grad. Morgen zunächst Schauer, später dann meist trocken, am Sonntag weitgehend freundlich. Die Zeit gleich 11.04 Uhr.
4: Der BR-Schlager-Verkehrsservice mit nur einer Meldung betrifft die A73 Bamberg Richtung Nürnberg zwischen Forchheim Süd und Beiersdorf Nord. Ein Unfall auf der rechten Spur. Kommen Sie sicher ans Ziel.
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4: Es werde Sonnenlicht. Es klingt wie aus der Bibel, ist aber der neue Energiesparplan vom Vatikan. Was es damit jetzt auf sich hat, damit erleuchte ich Ihnen gleich Ihren Freitagvormittag im BR-Schlagertreff. Und vorher gibt's Michelle.

0: 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Rainer Kirsten war das bei mir im BR-Schlagertreff um 11:15. Es werde Licht. Es werde Sonnenlicht. Das klingt wie ein Bibelvers, ist aber tatsächlich der neue Energiesparplan vom Vatikan. Auf einem Gelände bei Rom, Santa Maria di Gialleria, wo bisher Radio Vatikan funkt, entstehen jetzt nämlich gewaltige Solarfelder. Modernste Agri-Photovoltaik, also oben Paneele und unten Tomaten. Quasi himmlischer Schatten fürs Gemüse und gleichzeitig noch Erleuchtung für die Birne, also die Glühbirne. Bis zu 90 Megawatt Leistung, Kosten liegen so um die 100 Millionen Euro. Jetzt wissen wir auch endlich mal, wo die Kollekte so hingeht. Der Strom soll nicht nur den Vatikan, sondern auch römische Einrichtungen wie eine Kinderklinik versorgen. Und was übrig bleibt, fließt kostenlos ins italienische Netz. Italien bekommt also gratis Strom vom Papst. Keine ganz neue Idee, zugegeben, ist schon einer vorher drauf gekommen. Erstes Buch Mose, Fiat Lux. Oder wie wir Nicht-Lateiner sagen, es werde Licht.
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0: Wegen Liedern wie diesem hier habe ich schon so oft in meinem Leben das Gefühl gehabt, dass ich einfach im falschen Jahrzehnt aufgewachsen bin. Ich hätte auch ein Mädchen der 70er abgeben können. Ich bin überzeugt davon, wenn ich Musik von ABBA höre. Das waren sie gerade mit I Have a Dream im BR Schlagertreff um 11.23 Uhr.
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0: Tommy Steiner mit Parlez-vous français, sprechen Sie Französisch um kurz nach 11:30 auf BR Schlager.
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2: Im Studio Gerhard Amberger. Die Zahl der Arbeitslosen in Bayern ist im August gestiegen. Etwas mehr als 334.000 Menschen waren ohne Job. Das sind 16.000 mehr als im Juli. Die Arbeitslosenquote liegt damit bei 4,3%. Das hat am Vormittag die Regionaldirektion der Bundesagentur für Arbeit in Nürnberg mitgeteilt. Stanislaus Kosakowski berichtet.
3: Im August melden sich viele Schul- und Studienabgänger arbeitslos. Arbeitgeber stellen oft erst im Herbst wieder neue Kräfte ein. Das ist die saisonübliche Arbeitsmarktentwicklung im August. Markus Schmitz, der Leiter der Bayerischen Arbeitsagenturen, erkennt im Anstieg der Arbeitslosenzahl in diesem Monat trotzdem auch etwas Besonderes.
4: Was das Positive ist, wir haben erstens die Entwicklung, dass der Anstieg nicht mehr so stark ausfällt wie in den letzten Monaten. Das Zweite ist, wir sehen, dass die Einstellungsbereitschaft der bayerischen Unternehmen zugenommen hat, sodass wir die aktuelle Lage verhalten positiv bewerten.
3: Doch neben Licht gebe es auch Schatten am Arbeitsmarkt, so Schmitz. Sorgen bereite ihm etwa der anhaltende Rückgang der sozialversicherungspflichtigen Beschäftigung. Der schlage vor allem im verarbeitenden Gewerbe und im Handel zu Buche. Auch auf den Ausbildungsmarkt färbt die Wirtschaftsflaute inzwischen ab. So stehen knapp 62.000 jungen Bewerberinnen und Bewerbern 85.000 gemeldete Ausbildungsstellen gegenüber. Vor einem Jahr war das Angebot noch um 7.600 Lehrstellen größer. Insgesamt, so Schmitz, gebe der Ausbildungsmarkt aber ein solides Bild ab.
2: Bayern feiert. Heute startet in Nürnberg das 200. Volksfest. Etwa 2 Millionen Besucher werden in den kommenden Tagen erwartet. In Regensburg beginnt heute die Herbstduld, in Augsburg der Herbstplärrer, Aschaffenburg und Schweinfurt feiern ihre Stadtfeste. Beim Karpfammerfest in Niederbayern sind gestern Abend Musikkapellen und Trachtengruppen zum Festplatz gezogen. Aus Bad Griesbach Martin Gruber.
5: 18 Uhr, Einzug der Ehrengäste ins Festzelt. Gleich zapft Bürgermeister Jürgen Fundke das erste Fass Festbier an.
6: Schauen wir mal. In mir sind wir lieber, wenn sie wenig spritzt. Das gehört dazu.
5: Zufriedene Besucher wünscht sich der Bürgermeister und überglückliche Festwirte, Aussteller und Schausteller.
7: Und natürlich, dass das Karpfammer Fest sehr ruhig, zünftig über die Bühne geht.
5: Festvereinsvorsitzender Jürgen Pentliner freute sich über den Ansturm gleich am ersten Abend und dass der Bierpreis in Karpfham gegenüber dem letzten Jahr gehalten werden konnte.
8: Mit 12,70 Euro die Maß, auch die alkoholfreien Getränke bleiben gleich. Damit wollen wir ein Zeichen setzen, dass man vielen ermöglichen möchte, zum Fest zu gehen.
5: Ab heute ist auch die Rottalschau geöffnet. Das Fest läuft bis Dienstag. Wieder mit aufwendigen Pferdeshows und mit Politkundgebungen, unter anderem mit Ministerpräsident Markus Söder und seinem Stellvertreter Hubert Aiwanger.
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0: Ja, wir sind mittendrin in der schönsten Jahreszeit in Bayern. Die Volksfeste gehen wieder los. Da ist jetzt schon einiges geboten, wie eben in den Nachrichten zu hören war. Schauen wir mal, wie das Wetter mitmacht. Heute ist es im Süden und Südosten Bayerns zuerst noch zeitweise sonnig und an den Alpen föhnig, ansonsten überwiegend bewölkt. Von Südwesten her kommt es stellenweise zu schauerartigen Regenfällen, später auch teils zu kräftigen Gewittern mit der Gefahr von Starkregen, Hagel, Sturmböen, im Südosten örtlich auch Orkanböen. Auch abseits von Gewittern frischt der Wind im Tagesverlauf stark böig auf. Höchstwerte von 22 Grad im höheren Allgäu bis 32 Grad an der unteren Donau. Und dabei vielerorts schwül. In der Nacht zum Samstag ziehen die Regenfälle und Gewitter dann langsam in Richtung Tschechien und Oberösterreich ab. Und im weiteren Verlauf beruhigt sich von Westen das Wetter und es lockert auf. Die Tiefstwerte liegen zwischen 12 Grad in einigen westlichen Alpentälern und 16 Grad im Südosten. Am Samstagvormittag gibt es im Osten noch letzte Schauer, sonst ist es meist trocken mit Sonne und Wolken. Und auch der Sonntag bringt einen weitgehend trockenen Mix aus Sonne und Wolken für uns. Am Montag zieht dann anfangs teils gewittriger südostwärts ab. Nachfolgend ist es meist trocken mit sonnigen Abschnitten. Und an allen Tagen ist es recht windig in Bayern. Die Tiefstwerte liegen zwischen 11 und 17 Grad, die Höchstwerte zwischen 21 und 29 Grad. Dabei ist es nicht mehr schwül.
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0: Neu auf BR-Schlager, Marie Reim mit ihrem aktuellen Titel. Vielleicht sagen Sie ja Ihrem Liebsten auch auf Spanisch Te quiero oder auf Fränkisch Ich hab die Fall gescheit gern, mein Godele. Wir haben Freitag, den 28. August, war ich meiner Zeit weit voraus. Heute geht's für viele jedenfalls wieder los, ab in den Süden, in den Urlaub. Und wer das Auto nimmt, kennt die Situation. Irgendwann wird's langweilig, man schaut ins Handy, aber dabei wird vielen flau im Magen. Die Reisekrankheit ist es. Google will da jetzt gegensteuern mit einer neuen Android-Funktion, die heißt Motion Assist und kommt gerade mit Android 17 auf die ersten Smartphones. Die Idee dahinter? Am Rand vom Display, da laufen kleine bewegte Hinweise mit, die sich an den Bewegungen vom Auto orientieren. Der Gleichgewichtssinn im Innenohr soll so überlistet werden. Sowas Ähnliches gibt's auch schon bei iPhones. Trotzdem, ganz wegzaubern wird es die Reiseübelkeit wahrscheinlich nicht. Bayern 1 Hausärztin Anne-Kathrin Liem, was kann ich denn schon vor der Fahrt dafür tun, damit es gar nicht erst so schlimm wird? Gibt es da irgendwas?
1: Ja, also es gibt natürlich ein paar Regeln, die man befolgen sollte, bevor man auf Reisen geht. Nicht zu schwer, nicht zu fett, nicht zu salzig essen, also keine Riesenmahlzeit vorher reinstopfen, aber auch nicht hungrig ins Gefährt steigen. Während der Fahrt versuchen, einen Punkt immer zu fixieren am Horizont, um das Auge, dass das sich nicht so anstrengen muss und noch die Landschaft mitverfolgen muss. Das sind so Dinge, die man selber probieren könnte. Ansonsten gibt es natürlich Medikamente, die man zum Teil rezeptfrei oder auch zum Teil nach Rücksprache mit dem Arzt verschrieben bekommen kann.
0: Und wenn es dann unterwegs doch grummelt, schwören ja viele auf so kleine Bänder fürs Handgelenk, die mit Druckpunkten arbeiten, sogenannte Akupressurarmbänder. Wo ist denn der Punkt? Und bringen die Bänder überhaupt was?
1: Dieser Akupressurpunkt, der liegt am Unterarm in der Nähe des Handgelenks auf der Beugelseite, also auf der Unterseite des Handgelenks, zwischen den großen Beugesehnen, etwa 2 Zentimeter vom Handgelenk entfernt Richtung Ellbogen. Wenn man den entweder mit den Fingern für etwa 2 Minuten massiert oder eben so ein Akupressurband trägt, was einen Dauerdruck auf diesen Punkt ausübt, kann das auch helfen.
0: Also, wer jetzt am Wochenende in den Urlaub startet, vielleicht vorher mal schauen, ob das Handy schon Motion Assist kann. Ansonsten frische Luft einplanen, nicht auf leeren oder ganz vollen Magen losfahren. Und wenn es hilft, so ein Akupressurband ums Handgelenk. Dann bleibt die Übelkeit im Idealfall draußen und die Vorfreude auf den Urlaub im Auto.
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1: Um 12 Uhr mit Constanze Fennel. Die Zahl der Arbeitslosen in Bayern ist zuletzt so hoch gewesen wie seit 20 Jahren nicht mehr in einem August. Es waren gut 334.000 Menschen erwerbslos gemeldet, so die Regionaldirektion der Bundesagentur in Nürnberg. Auch deutschlandweit ist die Zahl leicht gestiegen, auf rund 3.060.000.
2: Im August melden sich viele Schul- und Studienabgänger arbeitslos. Arbeitgeber stellen oft erst im Herbst wieder neue Kräfte ein. Das ist die saisonübliche Arbeitsmarktentwicklung im August. Auch auf den Ausbildungsmarkt färbt die Wirtschaftsflaute inzwischen ab. So stehen knapp 62.000 jungen Bewerberinnen und Bewerbern 85.000 gemeldete Ausbildungsstellen gegenüber. Vor einem Jahr war das Angebot noch um 7.600 Lehrstellen größer. Stanislaus Kosakowski, Nürnberg.
1: In Thüringen ist die AfD wieder damit gescheitert, Ministerpräsident Vogt zu stürzen. Sie hatte zum zweiten Mal in diesem Jahr im Landtag ein Misstrauensvotum beantragt und wollte ihren Fraktionschef Höcke zum Ministerpräsidenten wählen lassen. Das lehnte die Mehrheit des Parlaments am Vormittag aber ab. Ministerpräsident Vogt steht in der Kritik, weil ihm der Doktortitel aberkannt wurde. Über 10 Jahre ist der Absturz einer Germanwings-Maschine in den französischen Alpen nun her. 150 Menschen starben dabei. Heute hat ein neuer Prozess um zusätzliches Schmerzensgeld begonnen. 30 Hinterbliebene fordern jeweils bis zu 110.000 Euro vom deutschen Staat. Der Co-Pilot hatte das Flugzeug absichtlich gegen einen Berg gesteuert. Das Landgericht Braunschweig machte den Hinterbliebenen nun aber wenig Hoffnung auf einen Erfolg dieser Klage. Eher könnten sie ihre Ansprüche gegenüber der Fluggesellschaft geltend machen. Nach Mittelfranken. Wohl weil kein Sprit mehr im Tank gewesen ist, stoppte auf der A9 kurz vor der Ausfahrt Nürnberg-Fischbach ein Auto auf dem Mittelstreifen. Laut Polizei führten das defekte Fahrzeug und das anschließende merkwürdige Verhalten der Autofahrerin zu mehreren Notrufen und einem Unfall. Zeugen berichteten, dass die Frau sich nach dem abrupten Stopp auf ihren Sitz stellte und betende Gesten Richtung Himmel machte. Ein 61-Jähriger konnte nicht mehr rechtzeitig bremsen und stieß mit dem stehenden Auto zusammen. Verletzt wurde niemand. Deutschlands Top-Sprinter Owen Ansah wehrt sich gegen eine Sperre wegen Dopings. Der Leichtathlet hat Einspruch eingelegt gegen einen Vorschlag der Nationalen Anti-Doping-Agentur. Demnach wäre Ansah für 4 Jahre gesperrt worden. Er soll eine Dopingkontrolle verweigert haben. Mehr dazu von Claudia Hogestrat.
3: Hätte der Sprinter akzeptiert, hätte sich die Strafe um 1 Jahr verkürzt. Ansah bestreitet die Vorwürfe jedoch. Das weitere Verfahren vor dem Sportschiedsgericht ist nun nicht öffentlich. Bis zu einem Urteil ist Owen Ansah theoretisch weiter startberechtigt. Bei einer Verurteilung würden alle Medaillen und Ergebnisse seit dem 9. Juli 26 gestrichen. Also auch der Titel über die 200 Meter und die Bronzemedaille über die 100 Meter bei der EM in Birmingham.
1: Das Wetter in Bayern. Im Südosten oft noch sonnig, sonst bewölkt, von Südwesten her Regenschauer und teils kräftige Gewitter mit Starkregen, Hagel, schweren Sturm oder auch Orkanböen. Für Teile Mittelfrankens und Südbayerns gilt eine Unwetterwarnung. Höchstwerte 22 bis 32 Grad, dabei vielerorts schwül. Morgen zunächst Schauer, später aber meist trocken, am Sonntag weitgehend freundlich. Es ist in einer halben Minute 12.04 Uhr.
4: Der BR-Schlager-Verkehrsservice A3 Würzburg Richtung Frankfurt zwischen Markt Heidenfeld und Rohrbrunn 5 Kilometer Stau nach einem Unfall. A7 Ulm Richtung Würzburg zwischen Ellwangen und Dinkelsbühl-Fichtenau 10 Kilometer Stau nach einem Unfall. A7 Fulda Richtung Würzburg zwischen dem Fuldaer Dreieck und Bad Brückenau-Wildflecken 10 Kilometer Stau. A73 Bamberg Richtung Nürnberg zwischen Forchheim Süd und Beiersdorf Nord, ein Unfall auf der rechten Spur. Kommen Sie sicher an Ihr Ziel.
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4: Wie stehen Sie eigentlich zu KI-Musik? Also künstlich generierter Musik, die nicht mehr von Menschen komponiert wird, sondern, ich formuliere es jetzt einfach mal drastischer, die auf dem Diebstahl der Musik anderer basiert. Ich halt nichts davon. Und Australien auch nicht. Australien sagt nämlich, wer hauptsächlich die Maschine Musik machen lässt, darf nicht mehr in die offiziellen Hitlisten. Mehr dazu gleich im BR-Schlagertreff nach Musik von einem, dem das nicht passieren kann. Hier ist Bernhard Brink für Sie mit Geliebt, Gehasst, Geweint.
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0: Christian Leis mit der Wahrheit an diesem Freitagmittag um 12:15. Ein KI-Song wird zum Hit und fliegt deshalb künftig aus den Charts. Denn Australien sagt, wer hauptsächlich die Maschine Musik machen lässt, der darf nicht mehr in die offiziellen Hitlisten. Wie viel Mensch muss in einem Lied stecken, damit es noch als echte Musik zählt? Jennifer Johnston, unsere Australien-Korrespondentin. Jennifer, warum zieht die Musikbranche in Australien doch ein wenig plötzlich diese Grenze?
1: In Australien ist die Debatte hochgekocht wegen dieses Songs. In the midnight hour, I can feel your power, just like a prayer, you know I'll take you. Einem Cover von Madonnas Hit Like a Prayer von dem australischen DJ John Favas. Dieser Song hält sich seit Monaten auf den Top-Plätzen der Charts. Es war der meistgespielte Song im australischen Radio im Juli. Und darüber haben sich viele, besonders Musiker in Australien, sehr aufgeregt, weil klar wurde, für diesen Song wurde vor allem KI genutzt, nämlich für die Hauptstimme und für das Schlagzeug. Und da hat der Verband der australischen Musikindustrie ARIA jetzt gesagt, Songs, die ausschließlich oder zum Großteil von KI produziert wurden, die werden zukünftig aus den Charts verbannt.
0: KI komplett verbieten will Australien ja nicht. Sie soll weiterhin beim Produzieren helfen. Aber wo verläuft da die Grenze? Wie viel KI ist tragbar? Und wann fliegt ein Lied tatsächlich aus den Charts heraus?
1: Genau, KI ist als Hilfsmittel erlaubt. Der Verband der Musikindustrie definiert das ziemlich klar. Er sagt, der Song muss von Menschen geschrieben sein, der Hauptgesang muss von Menschen stammen und sie müssen auch die wichtigsten Instrumente spielen, also die das Lied wirklich dominieren. Das Ziel davon ist, dass der Mensch den größten Anteil am musikalischen Prozess behält, eben auch die künstlerische Leistung erbringt. Wie überprüft man das? Zum einen möglich über die Metadaten. Ist da überhaupt ein Sänger, eine Sängerin angegeben? Es wäre natürlich naiv, sich darauf allein zu verlassen. Das heißt, es gibt auch Analyse-Tools, die sehr gut funktionieren, wo man aber auch sieht, die kommen zu unterschiedlichen Ergebnissen, wie viel KI am Ende in dem Song steckt. Es werden also sicherlich mehrere Tools kombiniert werden und am Ende dann menschliche Experten entscheiden müssen, wie viel KI steckt da drin, fliegt der Song am Ende aus den Musikcharts, ja oder nein?
0: Wie groß ist das Thema denn über Australien hinaus?
1: Im Juli haben mehrere Branchenverbände, also die das weltweit regeln, ein System zur Kennzeichnung von Musik vorgestellt. Und da ist die Ansage, Musik, die ganz oder teilweise mit künstlicher Intelligenz erschaffen wurde, die soll nicht mehr in den Charts gelistet werden. Das ist erstmal freiwillig. Die Idee ist, dass das weltweit gilt für eben die Charts, aber auch für Streamingdienste. Einige Streamingdienste, die versuchen schon seit längerem, KI-generierte Musik zu identifizieren und auch zu kennzeichnen. Laut dem Anbieter Deezer, der da mit weit vorne dabei ist, ist jeder zweite hochgeladene Song mit künstlicher Intelligenz erstellt worden. Allerdings macht diese große Anzahl an Songs dann am Ende nur knapp 2% der genutzten Streams aus.
0: KI-Songs werden also in Australien aus den Musikcharts verbannt. Wichtiger Schritt in Zeiten von Deepfakes. Was aber nichts dran ändert, und das ist der eigentliche Riesenhammer meines Erachtens, dass die Urheber dieser Musik, mit der die KI trainiert wurde, nicht bezahlt werden.
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0: Handgemachte Musik aus Österreich von Chris Steger auf BR Classic. Die schönste. 12.25 Uhr und von Österreich geht's jetzt nach Bayern.
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0: Seit unglaublichen 45 Jahren ist die bayerische Kultband Relax unterwegs. Ihren ersten Hit haben sie 1982 gelandet mit Radio hören und ein Jahr später war das Lied Weili die Mock wochenlang ganz oben in den Charts und wurde zum Riesenhit, genauso wie Ein weißes Blattl Papier und Jamai. Relax haben sich immer wieder neu aufgestellt. Aus der Anfangszeit ist nur noch Sänger Klaus Matthias dabei. Gründungsmitglied Peter Volkmann, der ist leider am 1. Mai dieses Jahres mit 74 Jahren gestorben. Die aktuelle Besetzung besteht neben Klaus Matthias aus Stefan Eibisch am Keyboard und Ex-Schürzenjäger Patrick Cox. Und das neue Lied von Relax, das ist so ein richtig weiß-blaues Liebeslied. Ein bayerischer Love-Song. Hier ist der BR-Schlager der Woche von Relax.

0: Liebesgrüße von Relax, die uns einen bayerischen Love-Song geschenkt haben. Neu auf BR Schlager um genau 12:30 an diesem Freitagmittag.
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2: Im Studio Maike Vöcker-Sperger. Die Zahl der Arbeitslosen in Bayern ist im August gestiegen auf mehr als 334.000 Menschen. 16.000 mehr als im Juli. Stanislaus Kosakowski.
3: Im August melden sich viele Schul- und Studienabgänger arbeitslos. Arbeitgeber stellen oft erst im Herbst wieder neue Kräfte ein. Das ist die saisonübliche Arbeitsmarktentwicklung im August. Markus Schmitz, der Leiter der Bayerischen Arbeitsagenturen, erkennt im Anstieg der Arbeitslosenzahl in diesem Monat trotzdem auch etwas Besonderes.
4: Was das Positive ist, wir haben erstens die Entwicklung, dass der Anstieg nicht mehr so stark ausfällt wie in den letzten Monaten. Das Zweite ist, wir sehen, dass die Einstellungsbereitschaft der bayerischen Unternehmen zugenommen hat, sodass wir die aktuelle Lage verhalten positiv bewerten.
3: Doch neben Licht gäbe es auch Schatten am Arbeitsmarkt, so Schmitz. Sorgen bereite ihm etwa der anhaltende Rückgang der sozialversicherungspflichtigen Beschäftigung. Der schlage vor allem im verarbeitenden Gewerbe und im Handel zu Buche. Auch auf den Ausbildungsmarkt färbt die Wirtschaftsflaute inzwischen ab. So stehen knapp 62.000 jungen Bewerberinnen und Bewerbern 85.000 gemeldete Ausbildungsstellen gegenüber. Vor einem Jahr war das Angebot noch um 7.600 Lehrstellen größer. Insgesamt, so Schmitz, gebe der Ausbildungsmarkt aber ein solides Bild ab.
2: Im Allgäu will eine Firma atlantische Lachse züchten, im Griestal in der Gemeinde Markt Rettenbach. Naturschützer kritisieren das, Florian Regensburger berichtet.
5: Keine erheblichen nachteiligen Umweltauswirkungen erwartet das Landratsamt Unterallgäu durch die geplante Lachszucht im Griestal, heißt es von der Behörde. Knapp 1000 Tonnen atlantischer Lachs sollen in der Fischzucht künftig jedes Jahr erzeugt werden, mit Lachsen, die um die 4 Kilo schwer sind. Das Wasser dafür kommt aus 4 verschiedenen Quellen und soll in einem Kreislauf aus Aufzuchtbecken sowie Filter- und Wiederaufbereitungsanlagen größtenteils immer wieder verwendet werden. 25 Liter pro Sekunde werden laut dem Betreiber letztlich aus den Quellen ausgeleitet und sollen als teilweise gereinigtes Abwasser in den Griesbach abgeleitet werden. Von Naturschützern kommt heftige Kritik, der Wasserverbrauch sei angesichts von immer weniger Wasser in den Quellen immer noch zu hoch, das Abwasser werde in einen kleinen Bach abgegeben, der ohnehin selbst zunehmend wenig Wasser führe, heißt es vom Bund Naturschutz.
2: Der Ganzjahrestourismus im Fichtelgebirge soll weiter ausgebaut werden. Heute wird das erste Teilstück des Bikeparks eröffnet. Christina Kreuzer.
6: Die sogenannten Downhill-Tracks werden vom Ochsenkopfgipfel über die Südseite bis zur Talstation in Fleckle im Landkreis Bayreuth führen. Es wird 3 blaue, also leichte Pisten geben, sowie 2 mittlere, rot gekennzeichnete. Die neuen Strecken sind auf eigenen Trassen so naturnah wie möglich gebaut. Wanderer und Radfahrer sollen sich dabei möglichst nicht behindern. Ab den Mittagsstunden sind die Trails für alle frei befahrbar. Erwartet wird auch die mehrfache deutsche Mountainbike-Meisterin Raffaela Richter.
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0: Über Mittag ist es im Südosten Bayerns oft noch sonnig, ansonsten überwiegend bewölkt. Von Südwesten her kommt es gebietsweise zu schauerartigen Regenfällen und teils kräftigen Gewittern. Örtlich sind auch Starkregen, Hagel und schwere Sturm- oder Orkanböen möglich. Für Teile Mittelfrankens und Südbayerns gilt eine Unwetterwarnung. Höchstwerte 22 Grad im höheren Allgäu bis 32 Grad an der unteren Donau und dabei vielerorts schwül. Nachmittags gehen die Temperaturen langsam zurück und auch abseits von Gewittern weht ein frischer, böiger Wind in Bayern. Morgen am Samstag zunächst Schauer, später dann aber zunehmend trocken und am Sonntag weitgehend freundlich.
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0: Neu von Alexandra Hofmann auf BR Schlager, für immer ja. Und er spielt mit dem Gedanken, musikalisch einen neuen Weg einzuschlagen. Max Weidner.
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0: Max Weidner steht möglicherweise vor einer Veränderung seiner bisherigen Ausrichtung. Der Oberpfälzer, der bayerische Heimat, Dialekt, Tattoos und Schlager bislang zu einer unverwechselbaren Mischung verbunden hat, könnte seinen musikalischen Schwerpunkt künftig stärker in Richtung moderner Pop- und Dance-Schlager verschieben. Das passt aber zu ihm. Veränderung hat immer schon eine Rolle gespielt in seinem künstlerischen Werdegang. Und auch wenn Max Weidner immer schon gerne mit bayerischen Symbolen gespielt hat in seiner Musik, war es ihm genauso wichtig, diese Symbole in eine jüngere Pop- und Partykultur zu übertragen. Von einem endgültigen Abschied von Bayern kann aber keine Rede sein. Dafür gibt es derzeit auch keinen belastbaren Anhaltspunkt. Im Gegenteil, auf seiner offiziellen Webseite schreibt Max Weidner seinen Sound weiterhin als Verbindung aus Bayern und modernen Einflüssen. Seine Heimat ist damit nach wie vor Teil seiner öffentlichen Künstleridentität. Und ob er vom Schlagerbuhr zum Pop-Act wird, wissen wir derzeit natürlich nicht. Aber wir lieben ihn für seine bayerische Interpretation des Welthits Country Roads jetzt auf BR Schlager.
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0: zärtlicher Tyrann, Uwe Busse, um kurz vor eins hier auf BR Schlager. Das ist der Freitagmittag, der Freitag vor dem letzten Wochenende im August, einem Spätsommerwochenende, was da vor uns liegt. Gut, heute recht häufig Schauer und Gewitter, stellenweise auch mit Sturm- und Orkanböen, aber ab morgen dann weitgehend trocken und sonnig in Bayern. Perfekt, um nochmal den Grill anzuschmeißen, Radtour zu machen, zum See zu fahren, auf ein Gartenfest zu gehen oder auf eines der vielen Feste im Freistaat. In Oberfranken, da ist zum Beispiel Kirchweih in Scheßlitz, Priesendorf und Burg Ebrach, Oberhansbach, in Unterfranken Stadtfest in Aschaffenburg und Weinparade in Würzburg. In Niederbayern geht die Badmädult in Landshut ins Finale. Und dann natürlich ab morgen Herbstfest in Rosenheim, Herbstvolksfest in Nürnberg und Herbstplärrer in Augsburg. Also egal, was Sie machen, ganz viel Spaß wünschen wir Ihnen und dass Sie hoffentlich noch mal ordentlich den Sommer genießen.
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1: Um 13 Uhr mit Constanze Fennel. Deutschland droht in diesem Jahr zum ersten Mal sein gesetzliches Klimaziel zu verfehlen. Laut der Denkfabrik Agora Energiewende ist im ersten Halbjahr zwar etwas weniger CO2 in die Luft geblasen worden, das reiche aber nicht. Stefanie Peik.
2: Dazu kommt, Hauptgrund für die bisherigen Einsparungen in diesem Jahr ist nach Einschätzung der Fachleute gar nicht konsequenter Klimaschutz, sondern eine anhaltend schwache Konjunktur und stark gestiegene Preise für Öl und Gas durch die Blockade der Straße von Hormuz. Das verarbeitende Gewerbe hat deshalb weniger produziert, der Lkw-Verkehr auf deutschen Straßen ging leicht zurück, der Absatz von Heizöl brach ein.
1: Es war der zweite Versuch der AfD in diesem Jahr, Thüringens Ministerpräsidenten Vogt zu stürzen. Die AfD-Fraktion hatte ein Misstrauensvotum gegen den CDU-Politiker beantragt. Stattdessen wollte sie ihren Fraktionschef Höcke in das Amt wählen lassen. Doch mit diesem Versuch ist die AfD gescheitert, wie Landtagspräsident König bekannt gab.
3: Auf den Wahlvorschlag entfallen Ja-Stimmen 33, Nein-Stimmen 49, 3 Enthaltungen. Damit hat der Wahlvorschlag die Mehrheit der Mitglieder des Landtags nicht erreicht. Somit bleibt Herr Abgeordneter Mario Vogt im Amt des Ministerpräsidenten des Freistaates Thüringen.
1: Vogt steht unter Druck, nachdem sein Doktortitel aberkannt wurde. Sein Widerspruch bei der TU Chemnitz blieb erfolglos. In Nepal ist nach der Sturzflut offenbar eine vierköpfige deutsche Familie gerettet worden. Ein Armeesprecher sagte der Nachrichtenagentur dpa, dass sie mit anderen Geretteten per Hubschrauber in ein Militärcamp in der Stadt Bidur gebracht wurde. Nach Angaben des Auswärtigen Amtes wird noch eine zweistellige Zahl deutscher Touristen vermisst. Derweil ist die Zahl der bestätigten Toten durch die Naturkatastrophe auf mehr als 530 gestiegen. Die Zahl der Menschen ohne Job in Bayern ist diesen August so hoch gewesen wie seit 20 Jahren nicht. Gut 334.000 Menschen sind diesmal arbeitslos gemeldet gewesen, hat die Bundesagentur für Arbeit mitgeteilt. Das waren über 16.000 mehr als noch im Juli dieses Jahr. Saisonbedingt steigt die Arbeitslosenzahl im August meist, denn viele Schul- und Studienabgänger melden sich arbeitssuchend. Der bayerische BA-Chef Schmitz erklärte, zuversichtlich stimme die Bereitschaft der Arbeitgeber, neues Personal einzustellen. Wochenlange Temperaturen, über 30 Grad und kaum Regen. Dieser Sommer sorgt bei den Getreidebauern in Bayern für Einbußen. Fast 13% weniger Weizen und Gerste als voriges Jahr werden sie ernten können. Die Zahl stammt vom Landesamt für Statistik in Fürth. Die Experten sprechen von der drittschlechtesten Getreideernte seit dem Jahr 1996. Das Wetter in Bayern. Im Südosten oft noch sonnig, sonst bewölkt, von Südwesten her Regenschauer und teils kräftige Gewitter mit Starkregen, Hagel, schweren Sturm oder auch Orkanböen. Höchstwerte 22 bis 32 Grad, dabei vielerorts schwül. Morgen zunächst Schauer, später meist trocken, am Sonntag weitgehend freundlich. Es ist 13.03 Uhr. Die Verkehrsmeldungen. A3 Würzburg Richtung Frankfurt zwischen Marktheidenfeld und Rohrbrunn, 5 Kilometer Stau nach einem Unfall. A7 Fulda Richtung Würzburg zwischen Fuldaer Dreieck und Bad Brückenau Wildflecken, 10 Kilometer Stau. Nach einem Unfall ist nur eine Spur frei. A8 München Richtung Stuttgart zwischen Friedberg und Augsburg Ost, ein Unfall auf der linken Spur. A9 München Richtung Nürnberg zwischen Kreuz Neufahrn und Allershausen, ein Unfall. A9 München Richtung Nürnberg zwischen Manching und Denkendorf, Stau. A9 Nürnberg Richtung Berlin zwischen Pegnitz und Trockau, Sperre nach einem Unfall. Und die A9 Berlin Richtung Nürnberg zwischen Hof West und Münchberg Nord, ein Unfall auf der linken Spur. Zuletzt A71 Suhl Richtung Schweinfurt am Dreieck Werntal in der Überleitung zur A70 Richtung Bamberg, ein Unfall. Soweit der Service.
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1: Um 14 Uhr mit Constanze Fennel. Zwei Tage nach der schweren Sturzflut im Himalaya ist in Nepal eine vierköpfige deutsche Familie aus Bayern gerettet worden. Das hat ein Armeesprecher mitgeteilt. Die Bundesregierung in Berlin hat sich nun auch zu den Vermissten aus Deutschland geäußert. Sie spricht von einer niedrigen zweistelligen Anzahl.
2: Der Sprecher des Auswärtigen Amtes erklärte, die deutschen Botschaften in Kathmandu und Peking stünden in engem Kontakt mit den Familien der Betroffenen und den örtlichen Behörden. Doch die Lage in dem Katastrophengebiet sei nach wie vor unübersichtlich. Darüber hinaus stellt die Bundesregierung finanzielle Unterstützung über internationale Hilfsfonds bereit. Der Katastrophenfonds der Internationalen Föderation der Rotkreuz- und Rothalbmondgesellschaften gab 1,2 Millionen Dollar für das nepalesische Rote Kreuz frei. Aus Berlin, Nicole Markwald.
1: Deutschland droht in diesem Jahr zum ersten Mal, sein gesetzliches Klimaziel zu verfehlen. Das hat die Denkfabrik Agora Energiewende ausgerechnet, auf der Grundlage vorläufiger Daten. Demnach wurden im ersten Halbjahr zwar etwas weniger Treibhausgase in die Luft geblasen, aber das reiche nicht. Hinzu kommt, der Ausstoß war vor allem wegen der schwierigen Wirtschaftslage geringer, also weil weniger hergestellt wurde und nicht wegen konsequenten Klimaschutzes. In Thüringen ist die AfD wieder damit gescheitert, Ministerpräsident Vogt zu stürzen. Sie hatte zum zweiten Mal in diesem Jahr im Landtag ein Misstrauensvotum beantragt und wollte ihren Fraktionschef Höcke zum Ministerpräsidenten wählen lassen. Das lehnte die Mehrheit des Parlaments am Vormittag aber ab. Ministerpräsident Vogt steht in der Kritik, weil ihm der Doktortitel aberkannt wurde. In Bayern geraten Nachbarn so oft aneinander wie in keinem anderen Flächenbundesland. Das hat eine Umfrage der Versicherung Allianz Direkt ergeben. Insgesamt landeten letztes Jahr knapp 800 Fälle von Nachbarschaftsstreitigkeiten vor Amtsgerichten, so das bayerische Justizministerium.
3: Justizminister Eisenreich appelliert, bei Streitigkeiten zunächst in den persönlichen Dialog zu gehen. Das wirksamste Mittel, um eine Eskalation zu vermeiden, sei immer noch ein klärendes Gespräch am Gartenzaun, so Eisenreich. Auch Prominente sind davon nicht gefeit. Wegen zweier Bäume auf seinem Grundstück in Bad Wiessee stand FC Bayern Ehrenpräsident Uli Hoeneß gestern in München vor Gericht. Ein Nachbarsehepaar hatte den 74-Jährigen verklagt. Eine gütliche Einigung scheiterte. Tobias Bönte, München.
1: Weil sich in der Demokratischen Republik Kongo immer mehr Menschen mit Ebola infizieren, haben erste Impfungen begonnen. Der Impfstoff ist allerdings nicht für den aktuellen Erreger entwickelt worden, sondern ursprünglich für eine andere Variante. Die Weltgesundheitsorganisation hat 70.000 Dosen zugesagt. Der Großteil davon soll vorerst an klinisches Personal und Einsatzkräfte verimpft werden. Das Wetter in Bayern. Im Südosten oft noch sonnig, sonst bewölkt, von Südwesten her Regenschauer und teils kräftige Gewitter mit Starkregen, Hagel, schweren Sturm oder auch Orkanböen. Höchstwerte 22 bis 32 Grad, dabei vielerorts schwül. Morgen zunächst Schauer, später trocken, am Sonntag weitgehend freundlich. Es ist 14.03 Uhr. Die Verkehrsmeldungen. A3 Frankfurt Richtung Würzburg zwischen Stockstadt und Goldbach, Stau. A3 Nürnberg Richtung Passau zwischen Metten und Kreuz-Deggendorf, ein Unfall mit zwei Fahrzeugen auf der linken Spur, es staut sich. A6 Heilbronn Richtung Nürnberg zwischen Ansbach und Lichtenau, ein Unfall auf der linken Spur. A7 Fulda Richtung Würzburg zwischen Fuldaer Dreieck und Bad Brückenau Wildflecken, 10 Kilometer Stau wegen Bauarbeiten. A7 Ulm Richtung Füssen zwischen Kreuz Ulm-Elchingen und Nersingen, Behinderungen nach einem Unfall. A8 München Richtung Stuttgart zwischen Oberelchingen und Ulm-Ost, ein Unfall, es staut sich ab Dasing. A9 München Richtung Nürnberg zwischen Manching und Denkendorf, Stau. A9 Nürnberg Richtung Berlin zwischen Pegnitz und Trockau sind nach einem Unfall zwei Spuren blockiert. Und zuletzt die A93 Weiden Richtung Hof zwischen Weiden-Frauenricht und Weiden-West, ein Unfall. Soweit der Service.
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1: Um 15 Uhr mit Constanze Fennel. Eine Familie aus dem Berchtesgadener Land ist der Naturkatastrophe in Nepal knapp entkommen. Der Mann, seine aus Nepal stammende Frau und die beiden Kinder wurden in ein Armeecamp gebracht. Die Familie hatte den geplanten Verlauf ihrer Trekkingtour geändert, deshalb überlebte sie. Nach Angaben des Auswärtigen Amtes wird eine zweistellige Anzahl an Deutschen noch vermisst.
2: Der Sprecher des Auswärtigen Amtes erklärte, die Lage in dem Katastrophengebiet sei nach wie vor unübersichtlich. Darüber hinaus stellt die Bundesregierung finanzielle Unterstützung über internationale Hilfsfonds bereit. Mittel für die medizinische Grundversorgung, Schutzräume und Trinkwasser liefen über einen Notfallfonds der Vereinten Nationen. Direkte staatliche Hilfe haben die nepalesischen Behörden bisher abgelehnt. Aus Berlin, Nicole Markwald.
1: Deutschland droht in diesem Jahr zum ersten Mal sein gesetzliches Klimaziel zu verfehlen. Das hat die Denkfabrik Agora Energiewende ausgerechnet, auf der Grundlage vorläufiger Daten. Demnach wurden im ersten Halbjahr zwar etwas weniger Treibhausgase in die Luft geblasen, aber das reiche nicht. Hinzu kommt, der Ausstoß war vor allem wegen der schwierigen Wirtschaftslage geringer, also weil weniger hergestellt wurde und nicht wegen konsequenten Klimaschutzes. In Bayern sind zuletzt so viele Menschen arbeitslos gewesen wie seit 20 Jahren nicht mehr in einem August. Die Bundesagentur für Arbeit spricht im Freistaat von rund 334.000 Erwerbslosen. Auch deutschlandweit ist die Zahl der Arbeitslosen leicht gestiegen auf rund 3.060.000. Ein Anstieg ist im Sommer üblich, weil junge Menschen nach dem Ende von Schule und Ausbildung noch ohne festen Job sind. Nach den Waldbränden im Chiemgau vor einem Monat sind die Einsatzkräfte für ihre Arbeit gewürdigt worden. In der Eishalle Ruhpolding wurde gestern Abend gefeiert. Mehr als 1000 Menschen waren insgesamt an der Bewältigung der drei Brände beteiligt, hieß es vom Landratsamt Traunstein. Dagmar Bora-Glas berichtet.
3: Die Helfer kamen aus vielen Landkreisen, Traunstein, Rosenheim, Berchtesgadener Land, Miesbach und Bad Tölz-Wolfratshausen sowie aus der Stadt und dem Landkreis München. Ihnen allen wurde großes Engagement und ein professionelles Zusammenspiel bescheinigt. Immerhin wurde ihnen viel abverlangt. Es brannte in steilem Berggelände, in Mooren. Es war rutschig, es rauchte und verdeckte Glutnester erschwerten die Arbeit. Zum Teil dauerten die Einsätze tagelang. Gedankt wurde deshalb auch den Familien und den Arbeitgebern.
1: Die vergangene Nacht ist am bayerischen Alpenrand ungewöhnlich warm gewesen, wegen des Föhns. In Garmisch-Partenkirchen zum Beispiel wurden zwischen 3.30 Uhr und 3.40 Uhr genau 28 Grad gemessen. Der Deutsche Wetterdienst spricht von einem bemerkenswerten Wert, zumal es gegen Mitternacht noch 18 Grad waren. Das Wetter in Bayern. Gebietsweise schauerartige Regenfälle und einzelne teils kräftige Gewitter. Lokal sind Starkregen, Hagel und schwere Sturm- oder Orkanböen möglich. Für Teile Oberbayerns gilt eine Unwetterwarnung. In der Nacht beruhigt sich die Wetterlage bei Tiefstwerten von 16 bis 12 Grad. Morgen zunächst Schauer, später meist trocken. Am Sonntag weitgehend freundlich. Es ist 15.03 Uhr. Die Verkehrsmeldungen. A3 Würzburg Richtung Frankfurt zwischen Weibersbrunn und Aschaffenburg Stau. A3 Frankfurt Richtung Würzburg zwischen Stockstadt und Goldbach Stau. A3 Nürnberg Richtung Passau zwischen Metten und Kreuzdeckendorf ein Unfall mit zwei Fahrzeugen auf der linken Spur, es staut sich. A6 Heilbronn Richtung Nürnberg zwischen Ansbach und Lichtenau ein Unfall auf der linken Spur und Stau ab Aurach. A7 Würzburg Richtung Füssen zwischen Niederstotzingen und Nersingen 8 Kilometer Stau. A8 Stuttgart Richtung München zwischen Eichelberg und Hohenstadt 15 Kilometer Stau. A9 München Richtung Nürnberg zwischen Manching und Denkendorf Stau. A93 Weiden Richtung Hof zwischen Weiden-Frauenricht und Weiden-West ein Unfall und Stau. Und die B2 Weilheim Richtung Mittenwald zwischen Etting und Murnau ein Unfall. Soweit der Service.
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1: Um 16 Uhr mit Konstanze Fennel. Durch die verheerende Sturzflut in der Himalaya-Region sind mehr als 540 Menschen ums Leben gekommen. Noch immer suchen Einsatzkräfte und Freiwillige nach hunderten Vermissten. Eine vierköpfige Familie aus Bayern, aus dem Berchtesgadener Land, konnte der Naturkatastrophe gerade so entkommen. Christoph Müller.
2: Was die Familie rettete, war eine Planänderung, weil frühere Erdrutsche die Wege verschüttet hatten. Münch, seine nepalesische Frau und ihre beiden 7 und 10 Jahre alten Kinder waren nach der Trekkingtour gerade in Trishuli Bazar bei Verwandten, als die Wassermassen kamen. Wir haben die Flutwelle gesehen und sind dann mit allem, was wir hatten, den Hügel hinaufgerannt, so der 37-Jährige. Rund 800 Meter sei die Familie gelaufen, um sich in Sicherheit zu bringen. Die Familie nahm nach der Katastrophe Kontakt zur deutschen Botschaft auf. Ein Hubschrauber brachte sie später in ein Armeecamp.
1: Ein Herbst der Reformen, den hatte Kanzler Merz eigentlich schon für letztes Jahr angekündigt. Diesen Herbst soll es nun was werden. Einzelheiten haben die Fraktionsspitzen von Union und SPD 2 Tage lang in Münster besprochen und heute verkündet.
3: Die Fraktionsvorstände von Union und SPD haben einen Fahrplan erstellt. Reformen zur Rente, zur Gesundheit und Pflege, aber auch im Bereich der Steuern und am Arbeitsmarkt sollen in den nächsten Wochen angestoßen und bis zum Jahresende gesetzt werden. Einige Vorhaben müssen zunächst noch von den zuständigen Ministern und Ministerinnen im Gesetzentwürfe geschrieben werden, auch das zur Rente. Sabine Henkel, Münster.
1: Wie soll man mit der AfD umgehen, einer Partei, die in Teilen als gesichert rechtsextrem gilt? 2 Spitzenpolitiker haben sich nun klar positioniert. Verteidigungsminister Pistorius und Baden-Württembergs Ministerpräsident Özdemir wollen ein Verbotsverfahren. Beide schreiben in einem Gastbeitrag für die Frankfurter Allgemeine Sonntagszeitung, ein solches Verfahren sei rechtlich möglich, durch Belege gedeckt und von der Verfassung geboten. Nach Schwaben. Auf der Riesbahn brauchen Pendler auch künftig viel Geduld. Grund sind die Hitzeschäden an den Gleisen seit rund einem Monat.
4: Die Folgen sind laut Averio weiterhin enorm. Teilweise weit über 30 Minuten Verspätung, verpasste Anschlüsse, Zugausfälle. Kein Zug, heißt es, kann mehr pünktlich die Riesbahn durchfahren. Weil etwa viele Züge von Donauwörth aus nach München weiterfahren sollen, sei letztlich das ganze Augsburger Netz von Averio betroffen. Und schnell wird sich die Situation voraussichtlich auch nicht bessern. Laut Averio hat die DB InfraGo angekündigt, die Schäden erst Mitte November reparieren zu können. Tell-Antonio Wiesberg, Donauwörth.
1: Der König ist tot, es lebe der König. Das spielt sich heute in Norwegen ab, denn direkt nach dem Tod von König Harald V. ist Kronprinz Håkon automatisch nächster König geworden. Dessen Frau Mette Marit darf sich nun Königin nennen. Eine Krönungszeremonie ist in Norwegen nicht vorgeschrieben. Der neue König Håkon VIII. Wird vor dem Parlament seinen Eid ablegen. Tausende Menschen haben sich in der Hauptstadt Oslo vor dem Schloss versammelt, Blumen niedergelegt und Norwegens Fahne geschwenkt. Das Wetter in Bayern. Gebietsweise schauerartige Regenfälle und einzelne, teils kräftige Gewitter. Lokal sind Starkregen, Hagel und schwere Sturm- oder Orkanböen möglich. In der Nacht beruhigt sich die Wetterlage bei Tiefstwerten von 16 bis 12 Grad. Morgen zunächst Schauer, später meist trocken, am Sonntag weitgehend freundlich. Es ist 16.04 Uhr.
5: Der Bierschlager Verkehrsservice A3 Passau Richtung Nürnberg zwischen Iggensbach und dem Kreuz Deggendorf staut sich's. Ebenfalls auf der A3 Würzburg Richtung Frankfurt zwischen Weibersbrunn und Aschaffenburg. A3 Frankfurt Richtung Würzburg zwischen Stockstadt und Goldbach Stau. Dann die A6 Heilbronn Richtung Nürnberg zwischen Rot und dem Kreuz München Süd. Na, was habe ich denn heute? Zwischen Rot und dem Kreuz Nürnberg Süd ein Unfall. Betrifft also die A6 Heilbronn Richtung Nürnberg. Dann die A8 Stuttgart Richtung München. Hier stimmt's jetzt. Zwischen Eichelberg und Hohenstadt 9 Kilometer Stau. Das defekte Fahrzeug ist abgeschleppt. Dann die A9 München Richtung Nürnberg. Zwischen Manching und Denkendorf Stau. Und noch die A99 zu guter Letzt Westumfahrung München Richtung Lindau. Zwischen Neuherberg und dem Dreieck Allach 8 Kilometer Stau. Gute Fahrt für Sie. Ins Wochenende hinein.
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5: Wenn man schon am Morgen mit einem lauten Donner geweckt wird, dann weiß man, es ist partielle Mondfinsternis. Gut, das eine hat jetzt nichts mit dem anderen zu tun, aber passenderweise kamen diese Dinge heute früh zusammen. Heute Abend kommen dann eher Regen und viele, viele Volksfeste in Bayern zusammen. Ich hoffe, dass sich das trotzdem verträgt. Schönen Nachmittag!

0: Der Gabalier war das. Jetzt ist es genau 4:15.
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0: Man könnte fast meinen, ganz Bayern besteht nur aus Volksfesten. In Landshut, da läuft die Bartel-Meduld, im Rottal das berühmte Karpfhammerfest, bei dem ja die Einwohnerzahl von Bad Griesbach dem 55-fachen an Besuchern gegenübersteht. In Erding, da öffnet heute das Herbstfest und am Nachmittag hat auch im Manchinger Ortsteil Oberstimm der traditionelle Bartelmarkt begonnen. Und auch in Nürnberg geht's heute los, das Herbstvolksfest am Dutzendteich und das mit einem Jubiläum. Seit 200 Jahren gibt's dieses Fest. Meine Kollegin Tina Wenzel, die weiß, wie sich dieses Jubiläum auswirkt.
2: Ja, es gibt einen Nostalgiebereich mit mehreren historischen Fahrgeschäften, wie zum Beispiel das Kultkarussell Calypso. Und das ist wirklich aus den 50er Jahren und es gibt es nur noch zweimal auf der Welt. Und eins ist eben jetzt wieder mal in Nürnberg. Und das quietscht herrlich schön, wenn das anläuft. Also wirklich toll anzuschauen, toll zu hören. Und außerdem wird es auch historische Orgeln geben, die werden auch einen in die Vergangenheit zurückversetzen, weil der Klang ist wirklich toll. Wie früher Musik gemacht wurde auf den Volksfesten, das kann man jetzt auch wieder hören. Und ich glaube, das sind schon ein paar Highlights.
0: Also allen, die an diesem Wochenende feiern, egal wo, denen wünschen wir viel Spaß. Und dass Bayern feiert, das ist doch einfach eine gute Meldung zum Wochenende.

0: Jetzt haben wir vorher im BR Schlager Feierabend schon aufgezählt, was alles läuft momentan oder was heute Abend beginnt in Bayern an Volksfesten. Jetzt blicken wir noch ein bisschen voraus, nämlich auf morgen. Da wird es dann auch in Rosenheim interessant. Julia Hardecker weiß mir.
1: Morgen um 11 Uhr beginnt in Rosenheim der traditionelle Wieseneinzug. Um 12 wird dann in den zwei großen Festzelten angezapft. Eine Maß Festbier liegt etwa bei 13,50 Euro. Die Preise bei den Fahrgeschäften wie Wilde Maus, einer Geisterbahn oder dem Hupferl liegen wie im Vorjahr zwischen 2 und 4 Euro. Immer mittwochs können sich Familien bis 18 Uhr über Ermäßigungen freuen. Mit dem Wiesenbockerl, einer Bimmelbahn, können Besucher wieder kostenlos vom Bahnhof zum Haupteingang pendeln. Später fahren die Promillebusse zahlreiche Sonderschichten. Damit die Feiernden sicher nach Hause kommen, bietet auch die BRB nachts an den Wochenenden jeweils einen Zusatzzug. Neu dieses Jahr? Besucher können erstmals auf dem ganzen Gelände die Sicherheits-App SafeNow nutzen. Mit dieser App können Hilfesuchende auf dem gesamten Volksfestgelände mit einem Klick das Sicherheitspersonal vor Ort alarmieren.
0: Und natürlich gilt auch für Rosenheim ganz viel Spaß.

0: Jürgen Markus war das. 16.31 Uhr ist es.
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2: Im Studio Maike Vöckersberger. Ein schmelzender Gletscher in Tirol hat nach mehr als 6 Jahrzehnten die Ausrüstung eines Oberpfälzer Bergsportlers freigegeben. Der Fund führt zu einem heute 86 Jahre alten Mann aus Wörth an der Donau, der 1963 genau an der Stelle einen Alpinunfall überlebt hatte. Michelle Balzer.
3: Vor 63 Jahren überquerte Alfred Rotfischer gemeinsam mit Freunden den Sulztalferner, einen der größten Gletscher der Stubaier Alpen. Dabei stürzte er in eine Gletscherspalte, doch weil die Gruppe angeseilt war, konnten ihn seine Freunde halten. Um für die Rettung leichter zu sein, warf er damals seinen Rucksack in die Tiefe und konnte befreit werden. Und genau diesen Rucksack hat ein Alpinist jetzt im Juli auf fast 3000 Metern Höhe gefunden. Die österreichische Polizei konnte als Besitzer den heute 86-jährigen Mann aus Wörth an der Donau ausfindig machen. Diese Woche übergab die Tiroler Polizei die Ausrüstung dem Sohn Andreas Rotfischer, weil der Vater nicht reisen konnte.
4: Also die Sachen, die man gefunden hat und die der Bergführer mit runtergebracht hat, war eben da der Fotoapparat, der Eispickel, dann diese Dokumentenmappe, wo auch der Name drin war, mit dem dann die Polizei die Recherche nach dem Besitzer gemacht hat. Und die Pfeife war noch dabei, mit Tabak, obwohl er nicht Raucher war.
3: Für die Familie hat der Fund eine besondere Bedeutung, denn wenn sein Vater den Unfall damals nicht überlebt hätte, gäbe es die Familie in ihrer heutigen Form nicht.
2: Lärmbelästigung, Geruchsbelästigung oder Grenzüberschreitungen im Garten. Reden statt streiten. Bayerns Justizminister Eisenreich appelliert bei Ärger unter Nachbarn zunächst das persönliche Gespräch zu suchen. Bei klassischen Nachbarschaftskonflikten ist in Bayern zwar erst eine außergerichtliche Schlichtung vorgeschrieben, trotzdem landeten im vergangenen Jahr fast 800 Fälle vor den Amtsgerichten. Das beste Nachbarschaftsverhältnis in Bayern gibt es offenbar im unterfränkischen Gerichtsbezirk Gemünden am Main. Dort landete 2025 kein einziger Fall vor Gericht. Gemündens Bürgermeister Andreas Wirth.
5: Das ist eine super tolle Sache, weil so eine Auszeichnung in Anführungsstrichen zu bekommen, dass sich hier keiner vor Gericht streiten will, ist was ganz super Tolles. Wir können noch miteinander reden und ich hoffe, das bleibt so.
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0: Den Rest des Tages kommt es gebietsweise zu schauerartigen Regenfällen und einzelnen teils kräftigen Gewittern. Örtlich sind auch Starkregen, Hagel und schwere Sturm- oder sogar Orkanböen nicht ganz auszuschließen. Ab und zu zeigt sich die Sonne aber auch. Das ist ein bisschen tröstlich für die, bei denen das der Fall ist. Die Temperaturen, die liegen am Nachmittag bei 18 bis 24 Grad im Südosten, können sogar noch bis zu 30 Grad sein. Morgen wechseln Sonne und Wolken, am frühen Vormittag sind dann im Osten, nachmittags im Bereich der Rhön, Schauer möglich. Auch der Sonntag immer wieder mit Sonne und Wolken, die immer dann sich auch miteinander messen und mal schauen, wer dann der Stärkere ist. Die Höchstwerte zwischen 21 und 29 Grad. Und was hören Sie jetzt bei uns? Ein Schalala im Radio. Das ist natürlich Ingrid Peters.
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0: Sie haben wirklich einige wunderbare Songs zusammen gemacht, Ute Freudenberg und Christian Leiss.
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0: Und jetzt kommt hier im BR-Schlager Musikschatz ein Song, der richtig gute Laune macht und trotzdem eine wichtige Botschaft verbreitet. Gimme Hope Joanna von Eddie Grant. Hinter dem eingängigen Rhythmus steckt ein politischer Protest. Der Song richtet sich nämlich gegen die Apartheid in Südafrika, also gegen die staatlich verankerte Rassentrennung und Unterdrückung. Eddie Grant, in Guyana geboren und in Großbritannien aufgewachsen, der hat den Titel im Jahr 1988 geschrieben und aufgenommen. Joanna, könnte man meinen, ist eine Frau, ist aber eigentlich eine Anspielung auf Johannesburg und das damalige Apartheid-System. Der Song, der macht Hoffnung auf eine Zukunft, in der alle Menschen frei und gleich leben können. In Südafrika wurde Gimme Hope Joanna von der Regierung verboten. Trotzdem lief's weiter, heimlich und mehr oder weniger überall, wo Menschen ihn hören wollten. International schaffte es Eddie Grant damit bis auf Platz 7 in den britischen Charts. In mehreren anderen europäischen Ländern wurde es sogar ein Platz 1. Und hier ist er, unser heutiger BR-Schlager-Musikschatz, Eddie Grant's Gimme Hope Joanna.

0: 9 vor 5 hier im BR Schlager Feierabend. Diese Woche hat uns ja eine Sache bewegt. Viele Menschen haben drüber geredet, viel Aufregung. Der Fall einer Bäckerei aus Pfaffenhofen, die hatte halbe Brote verkauft seit Jahren, ohne sie vorher abzuwiegen. Die eine Hälfte war aber in einem Fall schwerer als die andere. Jemand hat das dann angezeigt und dann ging das Ganze los. Bei einem Routinebesuch griff dann das zuständige Eichamt ein und die Bäckerei musste sich nun eichfähige Wagen anschaffen. Das Ganze geht richtig ins Geld. Von 15.000 Euro ist die Rede. Da war natürlich im Netz und in den sozialen Medien die Diskussion groß. Was gilt denn jetzt da eigentlich für andere Lebensmittel? Für die Brezen oder für die Leberkässemmel? Für die Oktoberfestmass?
1: Anders als ein halbes Brot werden Semmeln und Brezen pro Stück verkauft. Ob man die nicht auch nach Gewicht verkaufen sollte, hat sich ein BR-User in den Kommentaren gefragt. Die Münchner haben dazu eine recht klare Meinung.
2: Es ist mit Kanonen auf Spatzen schießen. Zu viel Genauigkeit bringt niemanden weiter.
3: Wenn es ein Systembäcker ist, wiegen alle Semmeln genau 100 Gramm. Wenn man jetzt zu einem handwerklich gut geführten Bäcker geht, wiegt halt auch einmal 105 Gramm. Das ist ja auch das Schöne daran, dass es noch ein handwerkliches Produkt ist.
4: Das muss jeder mal selber wissen. Wenn ich zum Bäcker gehe und dann hat das Semmel halt vielleicht 2 Gramm weniger oder 3 Gramm oder ein halbes Brot hat 5 Gramm mehr oder weniger, dann weiß ich das im Vorfeld. Wenn ich es aufs Gramm genau haben will, dann muss ich die Tiefkühl-Semmel kaufen.
1: Ähnlich sieht das auch der Gesetzgeber. Demnach muss Kleingebäck

0: das für eine Konsequenz, wenn jeder Leberkässemmel ausgewogen werden müsste? Wenn Sie mal an die ganzen Vereinsfeste denken, Stadtfeste, die Stände, dann müsste ja überall so eine Semmel ausgewogen werden. Ich glaube, dass das der vernünftige Verbraucher nicht haben möchte.
1: Was Volksfeste angeht, gibt es ja auch noch die Maß, zum Beispiel auf dem Oktoberfest. Wer davon eine bestellt, bekommt der auch wirklich einen Liter?
2: Ich bin ganz sicher, dass da nicht oft ein Liter drin ist. Können die doch gar nicht. Das geht so rucki-zucki rein da und raus.
3: Also es gibt ja den Strich ungefähr, aber die machen den ja eh nie so voll. Ich glaube, man kann sich beschweren, aber wahrscheinlich kommt die Bedienung dann einfach nicht mehr.
4: Das wird seit Jahren so stark kontrolliert. Da gibt es keinen Unterschrank mehr.
1: Und tatsächlich, auf der Münchner Wiesn kontrollieren Mitarbeiter des Kreisverwaltungsreferates seit Jahren den Bierausschank in den Festzelten. Jeden Tag stichprobenartig. Mit einem geeichten Messstab prüfen sie, wie viel Bier zum Eichstrich fehlt. Erlaubt ist eine Abweichung von bis zu 15 Millimetern unter dem Eichstrich. Bei wiederholten Verstößen drohen Festwirten und Schankkellnern Bußgelder. Am Ende bleibt zwischen Handwerk, Eichrecht und Verbraucherschutz eine Erkenntnis, auf die sich vermutlich alle einigen können. Hauptsache, es schmeckt.
5: Meine Kollegin Jacqueline Dinser hat ja sowas von recht.

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1: Um 17 Uhr mit Constanze Fennel. Nach der Sturzflut in der Himalaya-Region gibt es eine gute Nachricht aus Nepal. Dort hat die Armee eine Familie aus dem Berchtesgadener Land in Sicherheit gebracht. Die Eltern und ihre zwei Kinder flohen bergauf, als die Wassermassen kamen. Schließlich konnten sie über die deutsche Botschaft Hilfe rufen. Über die aktuelle Lage im Katastrophengebiet berichtet Lena Bodewein.
2: Nach wie vor sind viele Bereiche der betroffenen Himalaya-Region nicht über den Landweg zu erreichen. Sie können nur durch die Luft versorgt werden. Helikopter der nepalesischen Armee werfen Hilfsgüter wie Decken, Planen und Medikamente ab. Gleichzeitig werden Verletzte in Krankenhäuser der Hauptstadt Kathmandu gebracht. Die nepalesische Armee hat nach eigenen Angaben mehr als 3000 Menschen gerettet.
1: Deutschland droht erstmals, das gesetzliche Klimaziel zu verfehlen. Der Ausstoß von Treibhausgasen ist laut Denkfabrik Agora Energiewende zu langsam gesunken. Wenn es in diesem Tempo weitergeht, werde das Klimaziel für dieses Jahr nicht erreicht. Auch für 2030 sei Deutschland demnach nicht auf Kurs. Das Bundesumweltministerium wies die Berechnung zurück. Für eine belastbare, solide Bewertung sei es heute noch zu früh. Weil die Zahl der Menschen ohne Job in Bayern im August ein 20-Jahres-Hoch erreicht hat, drängt Arbeitsministerin Scharf darauf, das Gesetz über die Arbeitszeiten zu ändern. Die tägliche Höchstarbeitszeit müsse durch eine wöchentliche ersetzt werden. Der Hauptgeschäftsführer der Vereinigung der Bayerischen Wirtschaft, Brossart, sagte, es brauche eine Reindustrialisierung. Nur so ließen sich Beschäftigung und Wohlstand sichern. Diesen Monat waren gut 330.000 Menschen in Bayern ohne Job gemeldet. Nur im Jahr 2006 waren es im August mehr. Nach Oberbayern. In Penzberg haben in den letzten Wochen Schmierereien für Aufsehen gesorgt. Mehrmals wurde ein Schild mit Farbe besprüht. Es weist auf die muslimischen Gottesdienstzeiten hin. In der vergangenen Nacht konnte die Polizei bei einer solchen Verunstaltung einen Verdächtigen festnehmen.
3: Vermutlich war es kein Zufall, dass zwei zivile Polizeistreifen in der Nähe waren, als gegen 1 Uhr ein Mann das Schild beschmierte. Der 23-jährige Deutschserbe hätte noch versucht, auf einem Pedelec zu flüchten, wurde aber von den Beamten zu Boden gebracht und festgenommen. Ob er für alle Taten verantwortlich ist, wird noch geprüft. Henning Pfeiffer, München.
1: Zum Fußball. In gut 3 Stunden rollt wieder der Ball in der Bundesliga. Die neue Saison eröffnen der FC Bayern und der VfB Stuttgart. In Sachen Meisterschaft sind sich viele jetzt schon einig. Der Titel kann eigentlich nur an die Münchner gehen, wie so oft in den vergangenen Jahren. Luise Kropf.
4: Dass der Doublesieger ins Straucheln gerät, ist kaum vorstellbar. Zumal der Kader noch stärker zu sein scheint als letzte Saison. Das Verfolgerfeld könnte aus Borussia Dortmund, RB Leipzig und dem VfB Stuttgart bestehen. In dieser Saison sind 3 Aufsteiger mit dabei. Die SV Elversberg spielt zum ersten Mal in der Bundesliga. Der SC Paderborn und Schalke 04 kennen die größte Fußballbühne in Deutschland schon aus den vergangenen Jahren.
1: Das Wetter in Bayern? Gebietsweise schauerartige Regenfälle und einzelne, teils kräftige Gewitter. Lokal sind Starkregen, Hagel und schwere Sturm- oder Orkanböen möglich. In der Nacht beruhigt sich die Wetterlage bei Tiefstwerten von 16 bis 12 Grad. Morgen zunächst Schauer, später meist trocken, am Sonntag weitgehend freundlich. Es ist 17.04 Uhr.
5: Hier ist der BR Schlager Verkehrsservice. Es ist doch jetzt einiges los auf den Straßen. A3 Passau Richtung Nürnberg zwischen Iggensbach und dem Kreuz Deggendorf. Stau und stockender Verkehr. Auch auf der A3 Würzburg Richtung Frankfurt zwischen Weibersbrunn und Hößbach Stau. Staun auch tut es sich auf der A3 Frankfurt Richtung Würzburg zwischen Stockstadt und Goldbach. Dann die A7 Würzburg Richtung Fulda zwischen Bad Kissingen, Obertulba und Bad Brückenau-Volkers 8 Kilometer Stau an einer Baustelle. A7 Fulda Richtung Würzburg zwischen dem Fulda-Dreieck und Bad Brückenau-Wildflecken 12 Kilometer Stau wegen Bauarbeiten. Dann die A9 München Richtung Nürnberg zwischen Manching und Denkendorf. Auch dort staut sich's und auch dort ist ja eine Baustelle. Dann die A9 Berlin Richtung Nürnberg zwischen Markt Schorgast und dem Dreieck Bayreuth-Kulmbach stockender Verkehr. Die A95 München Richtung Garmisch-Partenkirchen ist zwischen Murnau-Kochel und Eschenlohe nach einem Unfall gesperrt, momentan 2 Kilometer Stau. Und noch die A96 München Richtung Lindau zwischen Wangen-West und Weißensberg, 5 Kilometer Stau nach einem Unfall. Gute Fahrt.
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5: schönen Freitagnachmittag. Das ist ja leider wettermäßig ein alles andere als optimaler Einstieg ins Wochenende. Wer für heute Abend irgendwas draußen geplant hatte, der muss sehr stark darauf hoffen, dass die Unwetter an ihm vorbeiziehen. Oder gleich die sicherere Variante wählen und das Ganze nach innen verlegen. Geht natürlich weniger gut, wenn ein Lagerfeuer geplant war oder ein 24-Stunden-Schwimmen. Naja, Sie werden das schon schaukeln.

0: Viertel nach fünf. Laura Wilde hier im BR Schlager Feierabend. Es war kurz nach halb neun heute in der Früh, als der Nachrichtensprecher im norwegischen Radio die Nachricht verkündet, von der viele Norweger befürchtet hatten, dass sie bald kommen wird.
1: Kongehuset kunngjorde nå at Kong Harald død.
0: Das Königshaus hat bekannt gegeben, König Harald ist tot. Nun trauert das Land.
2: In den vergangenen Tagen hatte das norwegische Königshaus immer wieder Updates zum ernsten Gesundheitszustand des Monarchen gegeben. Der 89-Jährige lag seit Mitte des Monats im Krankenhaus, wurde zuletzt wegen einer bakteriellen Infektion des Blutkreislaufs behandelt. Schon gestern hatten sich hunderte Menschen auf dem Schlossplatz in Oslo versammelt und Blumen für ihren König niedergelegt. Ein Chor sang für ihn am Abend die norwegische Nationalhymne.
3: Ja!
2: Der Fünfte war bei den Menschen in Norwegen ausgesprochen beliebt, wegen seiner zurückhaltenden Art, seiner Mitmenschlichkeit und seinem Taktgefühl. Nach den Terroranschlägen von Oslo und Utøya 2011 tröstete er die Nation. Als 2015 und 2016 auch nach Norwegen tausende Flüchtlinge kamen, positionierte er sich öffentlich mit einem Plädoyer für Vielfalt und Toleranz. Harald der Fünfte habe oft einfach zugehört, so die norwegische Königshausexpertin Kristi Marie Skrede im Sender NRK. Er hatte die Gabe, den Menschen etwas zu vermitteln. Für die Leute war es wunderbar, dass er so völlig normal war. Sein Rezept war, einfach er selbst zu sein und auf die Erfahrungen zurückzugreifen, die er im Leben gemacht hatte. Wie den frühen Tod seiner Mutter und die Flucht vor den deutschen Besatzern im Zweiten Weltkrieg, als er erst wenige Jahre alt war. 35 Jahre saß Harald der Fünfte von Norwegen auf dem Thron. Viele Norweger können es noch nicht glauben, dass er nicht mehr da ist. Für mich ist es, als hätte ein Kind plötzlich seinen Vater verloren. Er war in der letzten Zeit ja schon mehrfach im Krankenhaus, aber immer wenn er zurückkam, war er stärker als vorher. Ich kann dieses Gefühl nicht beschreiben. Ich kann gar nichts sagen. Wir sind einfach nur traurig. Er war für uns alle etwas ganz Besonderes. Mein großer Trost ist, dass er ein so gutes und langes Leben hatte und ein großes Verständnis für seine Aufgabe. Nach dem Tod von Harald dem V. ist jetzt sein Sohn Håkon Norwegens neuer König, dessen Tochter Ingrid Alexandra die neue Kronprinzessin. Für den Abend wird eine Fernsehansprache erwartet. Vereidigt werden soll er in einigen Tagen im norwegischen Parlament. Håkon habe von seinen Eltern die Freiheit bekommen, seine Rolle selbst zu finden, meint Königshausexpertin Kristi Marie Skrede. Kronprinz Håkon hat diese Freiheit wirklich genutzt. Er hat sich schon in jungen Jahren nach reiflicher Überlegung entschieden, dass er die königliche Rolle ausfüllen möchte. Seine Rolle als König muss Håkon erst noch finden. Doch erst einmal steht in Norwegen die Trauer um seinen Vater im Vordergrund.
0: Meine Kollegin Jana Simram berichtete aus Norwegen. Der Tod von König Harald, das große Thema heute. 89 Jahre ist er alt geworden. Jetzt muss man sich also umgewöhnen. Ab sofort heißt es König Håkon.

Francine Jordi, 4:30. Jetzt hier im BR Schlagerfeierabend eine ziemlich unerfreuliche Geschichte. Denn mit immer abstruseren Begründungen schaffen es Telefonbetrüger, ältere Menschen um ihr Vermögen zu bringen. Seit Mittwoch haben drei Rentnerinnen in Oberbayern Geld, Gold und Schmuck im Gesamtwert von mehr als 300.000 Euro an die Täter verloren. In einem Fall war am Telefon davon die Rede, Einbrecher würden mit einem Scanner von außen Geld und Schmuck in Häusern aufspüren. In einem zweiten Fall erklärten die Betrüger ihrem Opfer, dass Einbrecher ihr Grundstück mit einer Drohne ausgespäht hätten. Und im dritten Fall wurde eine Frau angewiesen, Geld und Schmuck in einer Aluminiumschale vor der Haustür abzustellen. Die Aluschale wäre notwendig, um die Strahlung des Geldes messen zu können. Tja, in allen drei Fällen ging es leider schief. Und die Täter, die konnten nicht ermittelt werden. Die Betrugsfälle, sie trugen sich in Eichenau im Landkreis Fürstenfeldbruck, in Kreiling im Landkreis Starnberg und in Dachau zu. Mehr Infos aus Bayern gleich um 17:30 bei uns hier in den Nachrichten.

0: Mark Medlock mit Back into the Sun. Ob es Sonne gibt, sage ich Ihnen gleich nach den Nachrichten, wenn wir das Wetter mal streifen.
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2: Im Studio Maike Vöckersperger. Der September steht vor der Tür, das heißt, die Ernte beginnt auch für Kartoffeln und Streuobst. Hitze und Trockenheit haben dem Getreide in diesem Jahr ordentlich zugesetzt. Damit gibt es 13% weniger Getreide als im vergangenen Jahr. Doch die Erträge fallen teilweise sehr unterschiedlich aus. Ein Blick auf die ostbayerische Ernte hat Christina Weiß.
3: Die Kartoffelernte ist heuer deutlich schwächer als noch im vergangenen Herbst. Der Erzeugerring Oberpfalz geht nach einer Proberodung von rund 2/3 weniger Marktware im Vergleich zum Vorjahr aus. Grund hierfür sind Trockenheit und Hitze, auf die Kartoffeln sensibel reagieren. So bleiben viele Knollen klein, manche werden von den Maschinen gar nicht erfasst. Auch in Niederbayern berichten Betriebe von einer ähnlich mageren Ernte. Beim Streuobst fällt die Ernte deutlich positiver aus. In unserer Region, wie dem Lallinger Winkel, dem größten zusammenhängenden Streuobstanbaugebiet in Niederbayern, hängen die Bäume voll mit Äpfeln, Birnen und Zwetschgen. Viele Früchte sind zwar kleiner und die Ernte etwas verfrüht, insgesamt gibt es aber reichlich Obst. Das liegt auch an der tiefen Verwurzelung der Bäume, die besonders hitzeresistent sind.
2: Die Bundespolizei ermittelt gegen einen aggressiven Fahrgast, der in einem Regionalzug randaliert haben soll. Wegen ihm sei es vorgestern kurz vor Schaftlach im Landkreis Miesbach zu einer Gefahrenbremsung gekommen. Henning Pfeiffer hat Details.
4: Der 21-Jährige soll sich während der Fahrt zwischen Bad Tölz und Schaftlach im zunehmenden Maße aggressiv verhalten haben. Laut Bundespolizei machte ihn der Lokführer darauf aufmerksam, dass er den Zug verlassen muss, wenn er sich nicht beruhigt. Danach schien alles geklärt zu sein. Doch plötzlich habe der junge Mann die Tür zur Fahrerkabine aufgerissen und den Triebfahrzeugführer als Nazi beschimpft. Weil der Lokführer nicht ausschloss, dass die Situation weiter eskalieren könnte, leitete er eine Schnellbremsung ein. Als der Zug kurz darauf Schaftlach erreichte, flüchtete der Randalierer ins Stadtgebiet. Dort konnte er nach kurzer Fahndung festgenommen werden. Der junge Deutsche soll unter dem Einfluss von Alkohol, Marihuana und einem Medikament gestanden sein. Er wurde angezeigt, unter anderem wegen gefährlichen Eingriffs in den Bahnverkehr. Die Bundespolizeiinspektion Rosenheim ermittelt und bittet um Zeugenhinweise.
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0: Na, heute wird's wohl nicht mehr besser. Für den Rest des Tages sind gebietsweise schauerartige Regenfälle vorhergesagt und dazu gesellen sich einzelne, teils kräftige Gewitter. Örtlich sind Starkregen, Hagel und schwere Sturm- oder auch Orkanböen nicht ganz auszuschließen. Momentan schaut's so aus, in Diebach ist es bedeckt bei 21 Grad, also in Mittelfranken. Dann ein Blick nach Schwaben, nach Meßhofen im Landkreis Neu-Ulm, dort stark bewölkte 20 Grad und Regen in Mötzing im Landkreis Regensburg. Auch 20 Grad. Morgen wechseln Sonne und Wolken. Am frühen Vormittag sind im Osten, nachmittags im Bereich der Rhön Schauer möglich. Und auch der Sonntag immer wieder mit Sonne und Wolken, die sich miteinander messen. Die Höchstwerte zwischen 21 und 29 Grad. Wie komme ich entspannt aus dem Urlaub wieder in den Alltag? Eine Frage, die diejenigen sich stellen, bei denen es meistens gleich wieder genauso stressig weitergeht wie vor dem Urlaub. Wir haben da ein paar Tipps für Sie.
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0: Roy Black zusammen mit Anita Hegerland. Schön ist es, auf der Welt zu sein. Ja, vor allem, wenn Urlaub ist. Aber für manche wird an diesem Wochenende der Urlaub zu Ende gehen. So traurig es ist, aber auch die schönste Zeit hat einmal ihr Ende. Aber nach dem Urlaub zurück in Betrieb und dann sofort ins Motivationsloch fallen? Ja, das ist nicht ungewöhnlich. Doch mit einfachen Strategien und einigen Tricks lässt sich ein bisschen Urlaubsgefühl und Entspannung in den Alltag retten. Emma-Luise Rothschild aus der ARD-Verbraucherredaktion, die hat für uns mal die besten Tipps zusammengetragen. Warum ist das Urlaubsgefühl bei vielen Menschen nach der Rückkehr so schnell wieder verschwunden? Was passiert da in den meisten Köpfen?
1: Ja, nach dem Urlaub fallen wir schnell wieder in unsere Gewohnheiten zurück und in die Routinen aus unserem Alltag. Im Urlaub haben wir ja oft weniger Stressfaktoren, wenig Termine, viel Schlaf und wenig Verpflichtungen. Zu Hause kommt es uns im Vergleich dann besonders viel vor. Psychologen sprechen auch von dem Fade-out-Effekt. Das bedeutet, Entspannung können wir leider nicht auf Vorrat aufbauen. Deswegen vergeht der positive Effekt aus dem Urlaub auch so schnell wieder. Entscheidend ist es also, nicht extra lange Urlaub zu machen, sondern viel wichtiger, die Erholung danach auch regelmäßig in den Alltag zu integrieren.
0: Was kann ich denn schon während des Urlaubs und in den ersten Tagen danach tun, damit die Erholung nicht direkt wieder verschwindet?
1: Es gibt auf jeden Fall Dinge, die ich beachten kann. Wichtig ist es aber auch, den Urlaub zu genießen. Zu Hause darf erstmal weit weg sein. So kann ich bewusst schauen, welche Situationen mich besonders entspannen. Oft sind das ja die kleinen Momente. Wenn mir etwas auffällt, was ich besonders schön finde, kann ich mir das auch direkt mal merken, so wie dieser Urlauber hier.
2: Wir waren ja auch zum Beispiel hier im Spa, in der Therme. Und dann dachte ich mir auch so, boah, das ist so entspannt. Warum macht man nicht zu Hause auch so einmal im Monat so ein Spa oder ins Schwimmbad gehen oder irgendwie sowas?
1: Ja, denn im Urlaub habe ich oft mehr Ruhe, mir zu überlegen, was vielleicht im Alltag auch gut tun würde. Hilfreich ist auch, die Gedanken ganz kurz aufzuschreiben. Ja, und vorplanen. Wenn möglich, 1 bis 2 Tage nach dem Urlaub noch frei haben, erstmal in Ruhe wieder ankommen und außerdem am ersten Arbeitstag den Vormittag frei halten. So kann man sich erstmal einen Überblick verschaffen, was ansteht und eine To-Do-Liste erstellen.
0: Gibt es bestimmte Rituale oder Gewohnheiten, mit denen ich mir das Urlaubsgefühl auch langfristig im Alltag bewahren kann?
1: Ja, und da helfen mir zum Beispiel meine Notizen aus dem Urlaub. Was war besonders schön? Zum Beispiel der Kaffee in Ruhe morgens früh oder die langen Gespräche am Abend. Bewusst dafür Zeit nehmen, muss nicht jeden Tag sein. Außerdem kann man ein Urlaubsfoto ausdrucken und an einem Ort aufhängen, an dem ich immer wieder vorbeilaufe. Ja, und die Kleinigkeiten, die ich mitgebracht habe, auch die nicht im Schrank verstauen, sondern immer mal wieder hervorholen, mit einem Lächeln an die Momente denken. Und auch Gewürze, die mich erinnern, sind ein toller Weg, weil oft verknüpfen wir Geschmäcker und Gerüche besonders stark mit Emotionen. Also am Wochenende Zeit nehmen, Rezepte nachkochen, in Erinnerungen schwelgen, ja, und die Gefühle wieder rauskramen. So bleibt der Urlaub auch nachhaltig als emotionaler und gefühlter Ruhepol im Alltag erhalten.
0: Vielen Dank, das waren Tipps von Emma-Luise Rothschild aus der ARD-Verbraucherredaktion. Hier im BR-Schlager Feierabend gleich 17:45.

0: Tony Christie's September Love. September ist ein gutes Stichwort.
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0: Da ist im September ganz schön was los bei uns. Wenn ich Ihnen nur sage, Giovanni Zarella, Nicole, die Rodensteiner und Matthias Reim, ja, die alle werden zu Gast sein im September bei uns in der ARD Schlager-Hitparade. Und die ist ja gleich dran. In 15 Minuten geht's los. Die Gäste sind schon da. Ich habe sie schon gehört, Harry Blaha sowieso als Moderator, aber der hat heute 2 von Millionen da. Jetzt sagen Sie, 2 von Millionen, das ist ja nicht viel. Ja doch, das ist sehr viel. Millionen mit 3L, Leben, Liebe, Leidenschaft, neue Band, sehr erfolgreich in der ARD-Schlager-Hitparade. Die werden unter anderem dabei sein nach 18 Uhr. Ich wünsche Ihnen ganz viel Spaß mit der ARD-Schlager-Hitparade und ja, dann wünsche ich Ihnen gleich auch schon mal ein schönes Wochenende. Machen Sie es gut.

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1: Um 18 Uhr mit Andreas der Schall. Durch die verheerende Sturzflut in der Himalaya-Region sind nach neuesten Zahlen mehr als 540 Menschen ums Leben gekommen. Noch immer suchen Einsatzkräfte und Freiwillige nach hunderten Vermissten. Eine vierköpfige Familie aus Bayern, aus dem Berchtesgadener Land, konnte der Naturkatastrophe gerade so entkommen. Christoph Müller berichtet.
2: Was die Familie rettete, war eine Planänderung, weil frühere Erdrutsche die Wege verschüttet hatten. Wenn wir unsere Trekkingtour normal durchgeführt hätten, dann hätten wir an dem Tag in Seabrubesi übernachtet und wären gestorben, erzählte Manuel Münch der deutschen Presseagentur. Wir haben die Flutwelle gesehen und sind dann mit allem, was wir hatten, den Hügel hinaufgerannt, so der 37-Jährige. Rund 800 Meter sei die Familie gelaufen, um sich in Sicherheit zu bringen. Ein Hubschrauber brachte sie später in ein Armeecamp. Nun wollen sie nur eins, so schnell wie möglich nach Deutschland zurück.
1: Wie soll man mit der AfD umgehen, einer Partei, die in Teilen als gesichert rechtsextrem gilt? Zwei Spitzenpolitiker haben sich jetzt klar positioniert. Verteidigungsminister Pistorius und Baden-Württembergs Ministerpräsident Özdemir wollen ein Verbotsverfahren. Beide schreiben in einem Gastbeitrag für die Frankfurter Allgemeine Sonntagszeitung, ein solches Verfahren sei rechtlich möglich, durch Belege gedeckt und von der Verfassung geboten. Deutschland droht erstmals, sein Klimaziel für heuer zu verfehlen. Die Treibhausgasemissionen sind nach Berechnungen der Denkfabrik Agora Energiewende zuletzt zu langsam gesunken. Wenn es in diesem Tempo weitergehe, werde das Klimaziel für 2026 nicht erreicht, heißt es von der Organisation. Auch für 2030 ist Deutschland demnach nicht auf Kurs. Das Bundesumweltministerium wies die Berechnung zurück. Für eine belastbare, solide Bewertung sei es heute noch zu früh. Weil sich in der Demokratischen Republik Kongo immer mehr Menschen mit Ebola infizieren, haben erste Impfungen begonnen. Der Impfstoff ist aber nicht für den aktuellen Erreger im Kongo entwickelt worden, sondern ursprünglich für eine andere Variante. Ob er trotzdem wirkt, ist noch nicht erwiesen. Nach Einschätzung der Weltgesundheitsorganisation könnte er einen gewissen Schutz bieten. Die WHO hat 70.000 Dosen zugesagt. Der Großteil davon soll erstmal an klinisches Personal und Einsatzkräfte verimpft werden. Über drei Medaillen können sich die deutschen Kanusportler bei der WM in Polen heute freuen. Der Kajak-Vierer der Männer holte Gold, ebenso der Kanadier-Zweier der Frauen mit Maike Jakob und Carlotta Loske, die überglücklich war.
3: Ja, es war unvorstellbar, vor allen Dingen wir sind los und dann haben wir nur gemerkt, oh, wir sind vorne und Maike dann nur noch irgendwann, los Glotti, Druck, Druck und dann sind wir irgendwie ins Ziel gekommen und dann haben wir es gar nicht realisiert und dann auf einmal, ja, auf einmal Weltmeister. Das war wirklich unvorstellbar.
1: Außerdem hat der Frauenvierer Bronze gewonnen. Und in gut zwei Stunden ist Anpfiff in der Fußball-Bundesliga. Die neue Saison eröffnen der FC Bayern und der VfB Stuttgart. Das Wetter in Bayern? Gebietsweise schauerartige Regenfälle und einzelne, teils kräftige Gewitter. Lokal sind Starkregen, Hagel und schwere Sturm- und Orkanböen möglich. In der Nacht beruhigt sich die Wetterlage bei Tiefstwerten von 16 bis 12 Grad. Morgen zunächst Schauer, später meist trocken, am Sonntag weitgehend freundlich. Es ist 18.03 Uhr.
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4: Es geht sofort los mit den Top 15 der Woche. Danke fürs Abstimmen auf ARD-Schlager-Hitparade.de. Beim letzten Mal von 0 auf 1, Graziano und Sunrise. Wir sind gespannt, ob Graziano und Sunrise die Nummer 1 verteidigen. Erstmal die Plätze 14 und 15. Auf der 14 ganz neu dabei, die Cowboys haben es geschafft. Irgendwas geht immer. Und Platz 15 diese Woche für Sonja Liebing. Bleib noch ein bisschen.

0: Und die Cowboys 0 auf 14 in der ARD Schlager Hitparade. Irgendwas geht immer. Ihr habt es so gewollt auf ardschlagerhitparade.de. Die nächsten beiden Platzierten kommen jetzt sofort. Die Amigos fallen um einen Platz von 11 auf 12 mit Cleopatra. Und die 13 geht wie am letzten Wochenende nach Österreich. Sie hat ein tolles neues Album gemacht, hat in der letzten Zeit sogar Nummer 1 Erfolge vorzuweisen gehabt. Hier ist Alessa nach 20.000 Meilen jetzt zwischen deinen Zeilen.
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Amigos, Cleopatra in der ARD Schlager-Hitparade. Das war euer Platz 12 dieser Woche. Wir machen sofort weiter. Wir haben nämlich heute Full House, tolle Studiogäste. Wir haben heute eine Newcomer-Show. Ich verrate später, wer alles im Studio ist. Vorher die Plätze 10 und 11. Sigrid und Marina, wenn ich deinen Herzschlag spüre, auf der 10. Und vorher geht's in die Schweiz zu Francine Jordi. Nur für eine Sommernacht. Platz 11 in der ARD Schlager-Hitparade. Hier ist Francine Jordi.

0: Das war die Nummer 10 dieser Woche in der ARD-Schlager-Hitparade, Sigrid und Marina. Und wenn unsere Gäste live hier im Studio sind, dann muss man schon mal kurz Hallo sagen. Heute bei uns der Leon und der Martin von Millionen. Hi zusammen. Schön, dass ihr da seid.
1: Hi, servus.
0: Ihr wartet schon die ganze Zeit auf den Einsatz, aber erstmal die Top 15 der Woche. Und ihr seid ja vielleicht auch noch dabei. Letzte Woche Millionen auf Platz 2. Mal schauen, was heute passiert. Hä?
1: Gucken wir mal.
2: Ja. Schauen wir mal, was wird. Ja.
0: Ich würde es noch nicht verraten vorher. Vielleicht seid ihr auch rausgeflogen, wer weiß. Es geht immer so schnell bei uns.
1: Wir sind sehr gespannt.
0: Aber man muss schon sagen, Millionen mit dem gleichnamigen Song, warum mit 3L, das werden wir alles noch klären. Millionen innerhalb von 6 Wochen von 0 auf 100 gestartet, oder? Am 10. Juli kam die Single und jetzt Fernsehshows ohne Ende, ARD Schlager-Hitparade, es läuft.
1: Ey, wir sind auf im siebten Himmel, kann man sagen.
2: Wir sind im siebten Himmel, wir sind wahnsinnig dankbar. Gleichzeitig haben wir wahnsinnig viel Bock auf mehr.
0: Ja. Habt ihr Bock auf mehr aktuelle Hits jetzt?
1: Auf jeden Fall.
0: Genau, denn wir kommen zu den nächsten Platzierten, 8 und 9 dieser Woche. Die Schlagerpiloten, schuld war nur der Limoncello auf der 8. Und Bianca hat es geschafft mit ihrem Song. Je sais pas, so heißt er. Hier ist ihr Platz 9 in der ARD-Schlager-Hitparade. Bianca.

Die Schlagerpiloten und ihr Sommerhit Schuld war nur der Limoncello. Ich habe noch keinen getrunken, aber fang schon an zum Lallen hier in der ARD Schlager-Hitparade. Die Schlagerpiloten, die nächsten Plätze 6 und 7. Pia, Sophie, ein Kuss ohne Liebe. Es geht wieder aufwärts. Vor zwei Wochen auf der 14, letzte Woche auf der 8, heute auf der 6. Und vorher Platz 7. Ihn werden wir später auch in der Sendung noch näher kennenlernen. Philip Cole, auch einer unserer Newcomer. Philip Cole, er bleibt auf der 7, ein neues Blau. Platz 7.

0: Pia Sophie in der AD Schlager-Hitparade auf der 6, ein Kuss ohne Liebe. Millionen sind heute bei uns und der Leon ist bei mir. Leon, wir sind inzwischen alleine, dein Bandkollege musste mal wohin, ne?
1: Ja, der ist abhanden gekommen, aber ich bin ja noch hier.
0: Sehr gut, sehr gut. Wir werden euch heute natürlich auch mit der neuen Musik noch kennenlernen, mit neuen Songs, aber jetzt mal die Frage an dich. Du hast auch eine Bandgeschichte vor Millionen hinter dir, hast auch früher auf Hochzeiten gespielt, auf Tanzveranstaltungen und so weiter. Und Wolfgang Petri, hast du mir vorhin gesagt, den kennst du auch ganz gut musikalisch.
1: Den kenne ich auch ganz gut, weil ich habe mit 14, 15 angefangen, dass ich die ersten Cover-Veranstaltungen spiele mit Freunden damals, einfach ganz klassisch. Und ja, er durfte tatsächlich einfach nirgends fehlen.
0: Ja.
1: Jede Party, jede Veranstaltung.
0: Wieso und weshalb denn, weiß Hammer, der Geier oder und Hammer, so weiter.
1: Durfte nirgendwo fehlen, das war echt Wahnsinn.
0: Ja. Und der Wolle ist immer noch da, Mensch. Leon, von Millionen später mehr von euch und jetzt die Plätze 4 und 5 in der AD-Schlager-Hitparade. Also wirklich zwei sozusagen Gladiatoren des Schlagers. Einmal von 0 auf 4 neu dabei, Relax, ein bayerischer Love-Song. Und auf der 5 in dieser Woche hier ist Wolfgang Petri mit Morgen Gold, Platz 5.

Hier wimmelt's nur so von Neueinsteigern von 0 auf 4 bayerischer Love-Song Relaxed in der AD Schlager Hitparade. Bevor wir zu Platz 2 kommen, gibt's Platz 3. Und das ist unser höchster Neueinsteiger heute bei uns. Hier sind Laura und Marc mit Amber. Ich gebe eine runde Liebe aus.

0: aus.
1: Ich gebe eine Runde Liebe aus und ich gebe eine Runde Komplimente aus an die Band, die seit 6 Wochen am Start ist und seitdem die absoluten Überflieger sind. Hier bei uns in der ARD Schlager-Hitparade, aber auch am Wochenende im ZDF-Fernsehgarten in der BR-Abendschau unterwegs gewesen, immer wieder sonntags. Und hier sind Millionen.
2: Hi, servus.
3: Hi.
1: Der Leon und der Martin. Martin ist der Sänger. Leon spielt...
4: Ich bin der Bassist.
1: Der Bassist ist er, genau. Und die anderen sind anderweitig unterwegs. Ihr habt ja noch 3 Bandmitglieder, ne?
2: Genau. Heute sind wir 2 da.
1: Heute seid ihr 2 da. Schön, dass ihr da seid. Und es wäre jetzt saublöd gewesen, wenn ihr hier wärt und nicht mehr platziert gewesen wärt. Ne? Mhm. Aber das ist nicht passiert. Eure Fans, auf die es Verlass, es ist wieder Platz 2 geworden.
4: Das sind die Besten, ja.
2: Ja. Ey, wir freuen uns total, dass so viele Leute für uns abstimmen und voten. Wir sind so dankbar und sind überglücklich, dass es wieder geklappt hat.
1: Genau. Von der 2 auf die 2 und später noch ganz viel mehr und weltexklusiv hier auf BR Schlager in der ARD Schlager Hitparade gibt es die neue Single von Millionen. Aber jetzt erstmal Millionen mit Millionen. Platz 2.

0: Millionen mit Millionen in der ARD-Schlager-Hitparade, eure Nummer 2 in dieser Woche. Wir kommen gleich zu Nummer 1. Nicht mehr platziert und ausgeschieden nach 7 Wochen automatisch die Nockis.
1: Doch wenn eins im Leben richtig.
0: Auch 7 Wochen dabei Andrea Berg.
2: Du hast mich tausendmal belogen.
0: Mit der Remix-Version tausendmal belogen. Später noch mehr Neues von Andrea. Nicht mehr platziert sind Cora nach 2 Wochen. Ebenfalls nicht mehr dabei ist Christian Anders. Und Lena Marie Engel. Und Jubelstürme jetzt in den Fanclubs der nächsten Interpreten von der 1 auf die 1. Sie haben es wieder geschafft. Herzliche Grüße nach Südtirol. Graziano und Sunrise, eure Nummer 1, Una Notte Italiana.

heute ist was los in der ARD Schlager-Hitparade. Nächste Stunde die Neuvorstellung der Woche. Unsere Studiogäste Philipp Cole und die Live-Studiogäste Millionen Weltpremieren werden stattfinden. Und jetzt haben wir noch eine, denn heute erschien das neue Album von Superstar Andreas Gabalier. Es heißt Handwerk. Und aus diesem Song, aus diesem Album hören wir Una Canzone per te. Hier ist Andreas Gabalier gemeinsam mit Pietro Basile.

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1: Um 19 Uhr mit Andreas Derschall. Durch Glück ist eine bayerische Familie in Nepal nicht bei der verheerenden Sturzflut ums Leben gekommen. Weil es schon vor der Katastrophe Erdrutsche gab, brachen die vier aus dem Berchtesgadener Land eine Wanderung im späteren Unglücksgebiet ab. Inzwischen ist die Zahl der geborgenen Leichen in Nepal und im angrenzenden Tibet auf über 540 gestiegen. Über die Bedingungen für die Einsatzkräfte berichtet Bohan Kim.
2: Im schwer getroffenen Distrikt Rasuwa im Norden Nepals, nahe der Grenze zu Tibet, arbeiten sich Retter zwei Tage nach der Sturzflut auf allen Vieren durch den Schlamm. Ihr Ziel ist ein Tunnel des Wasserkraftprojekts Upper Trishuli. Noch immer sind dort etwa 100 Arbeiter und Anwohner seit der Flut eingeschlossen. Rund 350 Menschen konnten hier gerettet werden, so die nepalesische Armee. Eine niedrige zweistellige Zahl Deutscher wird nach Angaben des Auswärtigen Amts weiterhin vermisst.
1: Deutschland und andere Anrainerstaaten der Ostsee wollen künftig besser gegen sogenannte hybride Bedrohungen vorgehen. Das gab Bundesinnenminister Dobrindt nach einem Treffen mit seinen Kollegen in Flensburg bekannt. Was konkret geplant ist, erklärt Bianca Schwarz.
3: Gekappte Unterseekabel, feindliche Drohnen, Anschlagsversuche und Desinformationskampagnen. Davon sind aktuell nicht nur Deutschland, sondern auch die anderen Ostseestaaten bedroht, sagte Innenminister Dobrindt nach dem Abschluss der Gespräche. Die Angreifer würden die Reaktions- und Abwehrfähigkeit der Staaten testen. Man wolle sich gemeinsam schützen, zum Beispiel durch eine gemeinsame Sicherheitstaskforce. Alle Ostseestaaten machen dabei mit, so sollen Reaktionen auf hybride Angriffe schneller koordiniert und beantwortet werden.
1: Verteidigt das Stimmrecht. Unter diesem Motto haben heute tausende Menschen in Washington dagegen protestiert, dass US-Präsident Trump das Wahlrecht verändern will. Er hatte zuletzt vorgeschlagen, etliche Wahlkreise neu zuzuschneiden und die Briefwahl einzuschränken. Der Marsch auf Washington heute fällt nicht zufällig auf diesen Tag. Vor genau 63 Jahren forderte hier Martin Luther King mit den Worten »I have a dream« gleiche Rechte für alle. Gerade findet in Polen die Kanu-Weltmeisterschaft statt und schon nach dem ersten Entscheidungstag hat das deutsche Team die Bilanz der vergangenen WM klar überholt. Der deutsche Kajakvierer der Männer sicherte sich den Titel und auch die Frauen konnten feiern, wie Guido Ringel berichtet.
4: Carlotta Loske und Maike Jakob hatte keiner auf dem Zettel, aber der lange vernachlässigte Kanadier Frauenbereich hat im deutschen Kanu spätestens jetzt eine Marke gesetzt. 19 und 20 Jahre alt sind Jakob und Loske und schon der WM-Titel über eine olympische Strecke. Das macht Mut Richtung Los Angeles in 2 Jahren. Versüßt wurde der erste Finaltag in Polen noch mit der Bronzemedaille für den Kajakvierer der Frauen. Um ein Haar wäre es sogar noch Silber geworden, aber auch so ist der dritte Platz in einem sehr starken Feld ein echter Erfolg.
1: Das Wetter in Bayern. Gebietsweise schauerartige Regenfälle und einzelne teils kräftige Gewitter. Lokal sind Starkregen, Hagel und schwere Sturm- oder Orkanböen möglich. In der Nacht beruhigt sich die Wetterlage bei Tiefstwerten von 16 bis 12 Grad. Morgen zunächst Schauer, später meist trocken, am Sonntag weitgehend freundlich. Höchstwerte 21 bis 29 Grad. Es ist 19.03 Uhr.
0: 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Und hier ist Harry Blaha.
5: Da ist er schon heute mit Millionen als Gäste im Studio und jetzt den 5 Neuvorstellungen der Woche. Wir freuen uns auf die neue Single und ich finde persönlich jetzt, die ist echt richtig cool geworden. Vanessa Mai, Ich fall in love, hören wir gleich und vorher die Neuvorstellung 1. Er ist auch mal wieder am Start hier bei uns. Hier ist Ramon Roselli. Alles, was du suchst. Ramon Roselli, Startplatz 1.

Ich fall in love mit dir, die Neuvorstellung 2 in der AD Schlager Hitparade. Weiter geht's. Andrea Berg hat was Neues, nachdem sie mit der Jubiläumssingle von Du hast mich tausendmal belogen heute ausgeschieden ist. Gibt schon wieder die neue Single. Das kann uns keiner nehmen, hören wir gleich. Und vorher eine Band, die seit 41 Jahren auf der Bühne steht. Hier sind Wind mit der neuen Tanzen, Träumen, Neuvorstellung 3, Wind.

Andrea Berg, das kann es keiner nehmen. Die Neuvorstellung 4 in der ARD Schlager Hitparade. Einen haben wir noch und das ist Daniel Johnson. Daniel, ein Mann, der für Vielfalt, Toleranz steht und für Schlager vom Allerfeinsten. Sein neuer Song, Startnummer 5. Daniel Johnson, ich träum dich.

0: Daniel Johnson, ich träum dich, das war unsere Neuvorstellung 5. Gleich geht's weiter mit unserer großen Newcomer-Show heute in der ARD Schlager-Hitparade. Aber vorher natürlich der Schnelldurchlauf mit der Startnummer 1, Ramon Rosselli.
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0: Startnummer 2, Vanessa Mai. Die 3 für Wind. Andrea Berg.
2: 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Das haben wir doch sowas.
0: Und Daniel Johnson.
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0: Abstimmen geht wie immer bis Mittwochmittag, 12 Uhr. Dann ist Voting-Schluss auf ardschlagerhitparade.de. Wir sind gespannt, wie viele der Neuvorstellungen es in die nächsten Top 15 hineinschaffen werden. Und den Mann, den können wir auch schon alle aus dem Radio. Philip Cole.
1: Ich höre
0: und er ist heute auch einer unserer Gäste. Wir haben das Gespräch schon aufgezeichnet. Und der Philipp darf sich erstmal, ich sage jetzt mal, in 60 Sekunden selbst vorstellen. Philipp Cole.
3: Tja, ich bin der Philipp. Ich bin aus Berlin. Ich mache eigentlich Musik schon, seitdem ich 11 Jahre alt bin. Bin mit Schlager groß geworden. Meine ersten Idole waren Matthias Reim, Juliane Werding, Nicole, Niki damals auch noch und bin da sehr geprägt von der Zeit, von den schönen Melodien mit großen Chören, großen Aufgängen. Und ja, jetzt nach meiner ersten halben Karriere, die ich mal in den 20ern gemacht habe, habe ich nach 15 Jahren Pause es mir gedacht, wenn nicht jetzt, wann dann? Und habe letztes Jahr die erste Single rausgebracht mit Lieder der Nacht und hat Gott sei Dank gleich funktioniert. Und also, ja, macht dann jetzt halt weiter. Und die neue Single, Ein neues Blau, ist das Resultat von der Arbeit des Jahres.
0: Immer weiter ist ja auch dein Motto, ne?
3: Immer weiter, genau. Der B-Chorus quasi aus Lieder der Nacht.
0: Ja. Du hast es gerade gesagt, in deinen 20ern, da warst du auch als Art, ich sage jetzt mal so salopp, Teenie-Star unterwegs. Du hast große Shows gemacht, The Dome, glaube ich, sowas in der Art auch und warst da mit dem bauchfreien T-Shirt da gestanden. Gibt es dieses T-Shirt noch?
3: Das gibt's noch. Ja, das war ein bisschen kurz. Das ist mir dann auch im Fernsehen aufgefallen. Ja, ich habe jetzt immer eine Nummer größer an, damit der Bauch nicht rausrutscht. Aber sollte er heute auch nicht mehr. Das sind andere Kilozahlen heute drauf. Ja.
0: Was anderes hast du in deinen 60 Sekunden schon angerissen. Ja. Du bist mit der Musik von Matthias Reim auch aufgewachsen und ich glaube, dadurch auch irgendwie bei deiner Art von ja, Schlager-Popmusik gelandet, denn der Opa hat dich und Matthias Reim zusammengeführt irgendwie.
3: Ja, der hat mir meine erste Langspielplatte, eine Vinyl war das damals, war Reim 2 und die habe ich zu Weihnachten bekommen von meinem Opa. Bin ihm sehr dankbar dafür, weil das hat mich natürlich sehr geprägt. Ich meine, das habe ich im Radio gehört und Du schlägst wie eine Bombe in mein Leben war natürlich einer meiner ersten Lieblingssongs und das hat auch tatsächlich auch meinen Musikgeschmack geprägt. Ja, das waren auch die 80er, 90er. Ich bin ja 81 geboren. Und durch die Radiozeit auch mitgeprägt worden und richtig, was du sagst, die Melodien und die Sonne geht auf mit großen Chören ist auf jeden Fall auch bei mir in der Musik zu hören und ja.
0: Ein Beispiel dafür jetzt in der ARD Schlager-Hitparade ist Philipp Cole und Lieder der Nacht.

0: Das war ein starkes Schlagerdebüt für Philipp Kohl, Lieder der Nacht. Heute unser Gast in der ARD-Schlager-Hitparade, Philipp Kohl, ein Kölner Musiker, der lange in Berlin und auch in Wien gelebt hat. Philipp, du bist damals von Berlin nach Wien, schon ein krasser Unterschied, oder?
1: Berlin-Wien hat ein bisschen Ähnlichkeit in einer Schroffheit der Leute. Sie sind aber die sind superherzig, wie man in Wien sagt. Aber Gemeinsamkeiten gibt es in den Städten tatsächlich. Aber ich bin nach Wien gezogen, weil ich nach den 10 Jahren dann Berlin wieder, also ich bin in Berlin geboren, aber bin dann 2009 wieder zurück aus Köln nach Berlin gezogen. Mhm. Und da ist natürlich immer Trubel und Wildnis. Und dann bin ich in Wien zu Besuch gewesen und dann dachte ich mir so, ach, das ist so entspannend und so ein bisschen so halbes Tempo und sehr ästhetisch, und da hab ich mich in Wien verliebt und bin dann auch 6 Jahre geblieben.
0: Ja, bist du dann da mit der BIM gefahren, sag mal?
1: Na, gebete, natürlich bin ich das, habe ich das. Also Wien, ja, ich bin mit der BIM gefahren, ich habe einen Chick geraucht und ich habe die Leute lieben gelernt. Mehr geht halt nicht. Ja.
0: Gab es denn damals den Philly auch schon, dein Hund?
1: Den Philly habe ich in Wien bekommen, einen Tag vor Corona. Der hat Glück gehabt und hat es gerade noch über die Grenze geschafft. Als dann der Lockdown losging, der erste, das war ein Tag davor, hat das gerade noch rüber geschafft. Ja, der kam aus Serbien und aus dem Tierschutz. Und ja, jetzt ist er offiziell Wiener und ist immer noch bei mir, wartet unten übrigens auf dem Parkplatz okay. beim Pförtner, und dem geht's gut.
0: Du hast vorhin schon gesagt von deinen Stationen, Philipp, wo hast du eigentlich noch gelebt außer in Wien?
1: Ich habe in Hamburg gewohnt, ich habe in Leipzig gewohnt, in München, in Köln bin ich jetzt ein Wiederkehrer, das ist das zweite Mal, und in Berlin natürlich, und das war's, glaube ich. Jetzt müsste ich nach Frankfurt, war ich auch schon.
0: Und ist denn die Geschichte richtig? Ich habe es nur so gehört, dass du in Köln Flyer verteilst für die ARD Schlager-Hitparade.
1: Ja, natürlich. Ja, du, ich bin immer unterwegs. Ja, man muss ja schauen, wo man bleibt. So.
0: Ja.
1: Und habe mir so kleine Votingzettel gedruckt,
0: ja?
1: Und bin mit denen tatsächlich in ein Einkaufscenter gegangen und habe dort für mich geworben.
0: Ja.
1: Ich kam mir vor wie ein Vertriebler, in kleine Läden reingegangen und habe gesagt, hallo, ich bin Schlagersänger, ich brauche noch ein Stimmchen. Ich bin auch gerade mit dem Zug gefahren und habe auch tatsächlich, ich wollte schon eine Durchsage machen, dass ich jetzt gleich vorbeikomme, aber der Schaffner hat abgelehnt, dankend. Und habe dann aber so 2-3 Leute, also ist ja nicht viel, aber man muss halt gucken, wenn da irgendjemand sympathisch ist, dann kann man ja mal fragen.
0: Ja, natürlich, also ich finde das voll cool. Und heutzutage geht ja alles nur noch über Social Media und da Aufruf und da Aufruf, viele sind schon genervt. Und Philipp Kohl geht mit Handzetteln in die Stadt, in den Einkaufscenter und sagt, hey, ich bin in der ARD Schlager-Hitparade am Start, ich würde mich über eine Stimme freuen.
1: Ja, korrekt.
0: Warum nicht?
1: Und ich arbeite im Restaurant als Kellner.
0: Aha.
1: Und dort tatsächlich sage ich den Gästen, wenn sie nicht voten, gibt es nichts zu essen. Also auch die müssen abstimmen.
0: Ja. Philipp, wir hören Musik von dir. Vielen Dank, dass du da warst. Philipp Kohl mit Wunder.
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0: Philipp Cole, auch einer unserer Schlager-Newcomer, momentan auf Platz 7 in der ARD-Schlager-Hitparade. Und die Jungs sind seit Wochen hier bei uns ganz oben dabei. Millionen! Haben wir ja schon gehört auf Platz 2. Der Leon und der Martin sind live bei uns im Studio. Schön, dass ihr da seid. Ich hoffe, ihr fühlt euch wohl.
1: Servus, schön, dass wir da sein dürfen.
2: Hi, servus, ja.
0: Ist ja alles so wahnsinnig aufregend momentan, oder? Innerhalb von 6 Wochen, wir haben es eben schon gesagt, Fernsehshows ohne Ende. Platz 2 bei uns in den Airplay-Charts, allgemein geht's nach oben. Besser kann es doch nicht losgehen, oder, für euch?
1: Wir schweben auf Wolke 7 und sind super, super glücklich.
3: Wir sind so dankbar, vor allem jeden Tag.
0: Genau. Ja. Jetzt müsst ihr uns mal kurz was erzählen, damit die Leute euch besser kennenlernen. Millionen sind entstanden in einer Kneipe in Mannheim, obwohl ihr ja fast alle Bayern seid. Oder?
1: Nicht ganz. Also unser Schlagzeuger und unser Gitarrist ist in Schwaben.
0: Ja. Ja, gut. Fast.
1: Zumindest. Der Leon und ich, wir kommen aus einem kleinen Dorf in Niederbayern.
0: Ja.
1: Und wen habe ich jetzt vergessen?
2: Unseren Keyboard.
1: Der Lorenz.
0: Der Lorenz.
1: Regensburg.
0: Regensburger ist es. Ne? Und dann natürlich die Geschichte: Millionen mit 3L geschrieben. Liebe, Sex und Leidenschaft? Nein, anders war's. Erzählt selbst, warum diese 3 L's in der Mitte bei euch im Namen? Millionen mit 3 L.
1: Es hat zwei Gründe. Der erste ist, dass es quasi für Liebe, Leben, Leidenschaft, also
0: so
1: das,
0: war
1: was
0: das
1: unsere Musik so beschreibt.
3: Genau. Und der zweite ist eigentlich, dass es einfach cool aussah.
0: Ja, klar. Ne? Markant, ne?
1: Ja.
0: Und jetzt ist die erste Single natürlich richtig gut am Start, aber ihr wollt bald nachlegen, denn es kommen schon wieder die neuen Sachen. Und jetzt hören wir einen Song, der heute offiziell erschienen ist. Das heißt Weltpremiere im Radio hier in der ARD Schlager-Hitparade, oder?
1: So ist es.
0: Hier sind Millionen. Nur die Nacht. Millionen.

0: Jungs, ihr dürft euch wieder setzen. Hier ist die ARD Schlager-Hitparade live aus dem Sendestudio in Nürnberg mit Millionen der Band, mit 3L, die heute bei uns da sind und völlig außer Atem sind. Ne? Ihr tanzt gerne.
1: Jetzt mussten wir schauen, dass wir rechtzeitig wieder auf die Plätze kommen, weil wir gerade eigentlich durch das ganze Studio getanzt sind.
2: Wir fühlen uns im Song.
0: Oh, ihr müsst es miterleben, toll. Wir haben eben schon gesagt, ihr habt euch in einer Kneipe in Mannheim kennengelernt. Wart ihr da auf Urlaub oder was war da los in Mannheim? Erzählt mal.
2: Also grundsätzlich ist es so, dass ich alle entfernt über ein paar Ecken kannte. Ne? In der Musikerszene kennt man sich ja so, so ein bisschen. Und es war so, dass an diesem Abend in Mannheim waren wir auf einem Konzert und also wir drei waren und da war Lorenz zufällig da und Jan wohnt in Mannheim. So, und so kam es dann, dass wir an diesem Abend zusammengefunden haben, aber so über fünf Ecken kannte ich alle.
0: Ja.
2: Und es ist so, dass ich vorher ein Solo-Projekt hatte, wo ich alleine Musik gemacht habe. Aber ich liebe das Konzept Band und finde es ganz, ganz toll, wenn man gemeinsam Erfolge feiern kann. Und auch die Tiefen, die sind nicht so tief, wenn man als Team, als Gruppe, als Freunde.
0: Du meinst, wenn es mal nicht so läuft?
2: Wenn es mal nicht so läuft, genau. Und das Ding ist, ich hatte aber nie die richtigen Leute dafür gefunden, für eine echte Band. Und nach diesem Abend in Mannheim dachte ich mir, ey, vielleicht mit den Jungs, es könnte klappen. Und habe alle angerufen, jeder hatte Bock. Und dann haben wir uns zusammen mal im Proberaum getroffen. Und so ging's los.
0: Und dann Plattenfirma, Promoter fürs Radio und was so alles dazugehört. Das muss ja auch alles organisieren. Aber wahnsinnig schnell alles. Wann war der Kneipenabend in Mannheim?
2: Das dürfte jetzt ein gutes Jahr her sein.
1: War Herbst, glaube ich, war das.
2: Letztes Jahr auf jeden Fall.
0: 25. Toll. Mir ist aufgefallen, auf den Bildern von euch, auf den Pressebildern, da gibt es keinen Alkohol, bis auf Leon. Der hat immer gerne halbe Bier in der Hand. Ist das so?
1: Das ist jetzt tatsächlich also ein sehr sensibles Thema und glaube ich, meine größte Schwachstelle, weil ich tatsächlich eigentlich kaum bis gar keinen Alkohol trinke und vor allem auch kein Bier.
0: Ach so?
1: Also tatsächlich nicht.
0: Okay.
1: Und es stand halt tatsächlich bei diesem Shooting heute im Raum und dann haben sie es mir so hingestellt und gesagt, so, hey, das ist nicht euer Ernst, gerade ich, der niemals in seinem Leben irgendwie ein Bier getrunken hat. Gell?
0: Ach so,
1: okay. Deswegen finde ich es gerade mega witzig, dass du genau das ansprichst.
0: Schau, was mir alles auffällt hier.
2: Ja. Kleiner Insider-Tipp, in den Gläsern war auch nur Wasser drin.
0: Ja, so, also so war das.
1: Die Flasche war auch leer.
0: Wir glauben es mal. Millionen in der ARD Schlager-Hitparade. Wir werden gleich noch ein kleines Spielchen machen. Aber vorher, ihr bekommt eure Herzenssongs erfüllt. Da fangen wir mit dem Martin, mit dem Sänger einfach mal an. Martin, gibt es so einen Herzenssong für dich, der dich vielleicht schon lange begleitet und den ich für dich spielen darf?
2: Mein Herzenssong wäre Nessaya, beziehungsweise Ich wollte nie erwachsen sein von Peter Maffay, weil ich als Kind ganz gern Tabaluga geguckt habe und der Song mir sehr, sehr viel bedeutet.
0: Dann hören wir den jetzt hier in der ARD Schlager-Hitparade für Millionen, Peter Maffay.
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0: Boah, das haut rein hier. Peter Maffay mit der extra langen Version von Nessaya. Ich wollte nie erwachsen sein. Wir müssen die Sendung ja ein bisschen strecken heute, weil von Millionen gibt es noch nicht so viele Songs. Aber Correct. Beim nächsten Besuch vielleicht dann ein Album. Wer weiß.
1: Wer weiß. Wir Martin, geben unser Bestes. Ja, wir sind auf jeden Fall fleißig dabei. Ja. Und, aber live gibt es schon einiges.
0: Ja.
1: Am 1.11. dürfen wir unser erstes Konzert spielen in Hamburg.
0: In Hamburg? Warum in Hamburg?
1: Wir dachten uns ehrlicherweise, dass es vielleicht bestimmt ganz cool ist für viele, die einen Wochenendtrip nach Hamburg machen wollen.
0: Ja. Ach cool, coole Idee.
1: Genau. Und
2: also wir wollten selber einfach nach Hamburg endlich mal, weil da war noch nie jemand von uns und haben wir gedacht, hey.
1: Ich war schon da, das ist der Einzige.
0: Okay. Ach, machen wir doch ein Konzert in Hamburg, genau. Liebe Grüße ins NDR-Gebiet, die uns ja auch zuhören, jetzt live, ja. Genau.
1: Und es gibt da einen ganz, ganz schönen kleinen Club und dachten wir, ey, lass einfach machen. Wir machen unser erstes Konzert in Hamburg. Wir werden da auch die nächsten noch unveröffentlichten Millionen-Songs schon spielen. Also wer die schon hören möchte, unbedingt vorbeikommen.
0: Ich habe gehört, die Karten werden schon für Tausende von Euro gehandelt, weil alles ausverkauft. Nee, gibt noch Karten,
2: ja,
0: oder?
2: Wir haben selber den Markt gemacht. Nein, Spaß. Und für jeden, der sich natürlich fragt, so hey, die haben heute ihren zweiten Song rausgebracht, wie geht denn das eigentlich? Wieso spielen die ein eigenes Konzert? Ja, wie du schon gesagt hast vorhin, es gibt viel mehr im Live-Repertoire. Wir haben einen Haufen Songs, wir arbeiten fleißig dran. Wir haben vielleicht da zwei, drei Überraschungen drin. Also wir werden auf alle Fälle für ein wahnsinnig tolles Programm sorgen.
0: Ja. Toll. Also das Konzert am 1.11. gell?
1: Ja.
0: In Hamburg, also am Feiertag. Ich glaube, in Hamburg ist kein Feiertag, oder? Ist da auch Feiertag?
1: Ich bin mir gar nicht sicher.
0: Bei uns ist Allerheiligen, ne?
1: Genau.
0: Genau.
2: Ich glaube, nicht.
0: Ja. Aber auf jeden Fall findet das Konzert statt in Hamburg statt, und die Karten gibt es im Netz unter Millionen mit 3L. Einfach mal schauen.
1: Millionen mit 3L.de. Dann kommt man quasi auf den Event zum Link und kommt zum Konzert. Genau.
0: Jetzt wissen wir Bescheid.
1: Auch die Tourdaten fürs nächste Jahr stehen auf der Homepage.
0: Sehr gut. Wir machen ein Spiel. Normalerweise heißt das Spiel entweder oder. Heute heißt es eine Million für oder. Ja, also für was würdet ihr eine Million lieber ausgeben, wenn die Kohle einfach mal so locker sitzen würde. Also Geld spielt keine Rolle.
1: Eine Million.
0: Genau, aber immer entweder oder. Ich fange jetzt einfach mal mit Leon an. Mhm. Leon, eine Million für ein Schnitzel oder für Spaghetti Bolognese?
2: Spaghetti, sofort.
0: Spaghetti, okay. Martin, eine Million für Haus mit Garten oder jedes Jahr eine kleine Weltreise?
1: Haus mit Garten.
0: Haus mit Garten, sehr gut. Leon ist dran. Leon, eine Million für eine eigene Stadiontour mit Millionen oder eine Verleihung des Grammys für eure Musik?
2: Ich sage Ersteres.
0: Ersteres?
2: Ich will auf die Bühne.
0: Gut.
2: Das ist einfach die beste Erfahrung. Mann.
0: Gut. Und Martin, einen haben wir noch. Mhm. Eine Million für eine eiskalte Cola oder eine halbe Bier?
1: Eiskalte Cola.
0: Okay, sehr gut. So, und jetzt geht's hier richtig zur Sache für alle Fans von Millionen. Wir haben nämlich einen Song, den wir jetzt hören, der auch noch nie im Radio gelaufen ist. Martin, erzähl uns kurz was drüber.
1: Genau, wir haben noch einen dritten Song dabei. Mhm. Und zwar Willst du mit mir? Der ist noch gar nicht veröffentlicht und hat quasi heute auch Radiopremiere. Im Song geht es so ein bisschen um so eine lange Freundschaft, wo vielleicht eventuell doch mehr entstehen hätte können und irgendwann traut man sich, dann eben doch mal was zu sagen, die eine wichtige Frage zu stellen.
0: Hier sind...
2: Ich wollte sagen, ich sag's euch ja ganz ehrlich, das ist mein absoluter Favorit, ich liebe diesen Song, dementsprechend viel Spaß damit.
0: Hier sind Millionen mit Willst du mit mir?

0: Millionen willst du mit mir? Das klingt aber absolut hitverdächtig, Leute. Was ist da los? Stark.
1: Vielen, vielen Dank.
0: Ja, starke Nummer. Werden wir irgendwann dann öfters hoffentlich im Radio hören, wenn sie dann offiziell erscheinen wird. Aber wir durften heute schon. Dankeschön dafür.
1: Sehr, sehr gern.
0: Ja, das hat so viel Spaß gemacht mit euch. Ist euch noch irgendwas wichtig zu sagen? Ihr seid jetzt live im Radio. Jetzt könnt ihr noch, Martin, von Millionen.
1: Also erstmal möchten wir uns ganz, ganz herzlich für alle bei allen bedanken, die für uns so regelmäßig abstimmen bei der Hitparade. Es freut uns wahnsinnig und es bedeutet uns so viel. Wir wünschen allen Hörern ganz, ganz viel Spaß mit unserer Musik vor allem und viel Freude und freuen uns, wenn wir bald wieder was voneinander hören.
0: Ja, schöne Weihnachten dann auch. Ne? Leon, für dich, du hast das Schlusswort, denn das Schlusswort. Wir haben ja noch deinen Herzenssong, ne, wir spielen. Welcher Song wäre das denn und warum?
2: Also ich sage mal, ich verbinde so diesen Schlager so ganz gerne im Sommer, wenn ich mit offenem Fenster Auto fahre, weißt du, in diesen Sonnenuntergang hinein am Samstag und da ist es tatsächlich, das ist mir jetzt fast ein bisschen, ah, das muss ich jetzt einfach sagen, es ist Vanessa Mai, es ist Highlight, das ist so mein Sommerschlagersong und ja.
0: Ja, dann hören wir doch jetzt die Vanessa Mai zum Abschluss für den Leon von Millionen und wünschen euch alles Gute für alles, was kommt. 1.11. das Konzert in Hamburg, ihr könnt es online euch kaufen und mit dabei sein live. Dankeschön und alles Gute. Millionen.
1: Danke auch.
2: Dankeschön.
0: Servus.

0: Um 20 Uhr mit Ines Hermann. Die Ostsee-Anrainerstaaten wollen mit einer gemeinsamen Einsatzgruppe hybriden Bedrohungen entgegentreten. Das gaben die Innenminister der Staaten bei ihrem Treffen in Flensburg bekannt. Durch die Taskforce auf Staatssekretärsebene solle aus dem gemeinsamen Gefährdungsraum ein gemeinsamer Sicherheitsraum entwickelt werden. Bundesinnenminister Alexander Dobrindt betonte nach dem Treffen, die hybriden Aktivitäten hätten an Qualität und Intensität deutlich zugenommen. Darauf müsse man sich einstellen. Die Minister wollen sich bald erneut treffen. Das US-Rüstungsunternehmen Covenant will offenbar in der Nähe von Leipzig ab dem kommenden Jahr Mittelstreckenflugkörper produzieren. Das berichtet die Nachrichtenagentur Reuters unter Berufung auf Insider. Dem Bericht zufolge ist eine Jahresproduktion von 1000 Stück möglich. Die Marschflugkörper sollen eine Reichweite von 1500 Kilometern haben. Die Zulieferung von Komponenten solle überwiegend aus Deutschland und Europa kommen. Das Bundesverteidigungsministerium und das Unternehmen äußerten sich nicht. Nach einem Hackerangriff auf die Verwaltung wird das Land Berlin erpresst. Das bestätigte der regierende Bürgermeister Kai Wegner nach einer Sondersitzung des Senats. Der CDU-Politiker betonte, man werde jedoch nicht darauf eingehen. Die Sicherheitsbehörden von Land und Bund arbeiteten mit Hochdruck daran, die Tätergruppe zu fassen. Zugleich werde geprüft, welche Daten abgeflossen seien. Der Cyberangriff war am 14. August bekannt geworden. In Dresden hat ein Mann in der Ausländerbehörde einen Mitarbeiter mit einem Messer bedroht. Nach Polizeiangaben versuchte der 34-Jährige zunächst Feuer zu legen. Dazu habe er Dokumente mit einer brennbaren Flüssigkeit übergossen. Sicherheitsmitarbeitern sei es gelungen, das Entzünden zu verhindern. Daraufhin zückte der Angreifer den Angaben zufolge ein Messer und bedrohte einen Mitarbeiter. Auch hier griff der Sicherheitsdienst ein. Der Mann wurde festgenommen, verletzt wurde niemand. In Oslo ist der Sarg des verstorbenen Königs Harald vom Krankenhaus zum Palast gebracht worden. Der Leichenwagen wurde von einem Konvoi aus Wagen mit Mitgliedern der königlichen Familie begleitet. Zahlreiche Menschen säumten den Weg. Der verstorbene Monarch soll in der Schlosskapelle aufgebahrt werden. Harald war heute im Alter von 89 Jahren gestorben. Seine Nachfolge tritt sein Sohn Håkon an. Das waren die Nachrichten. Das Wetter in der Nacht teils stark bewölkt und regnerisch, teilweise auch Gewitter, später wechselnd bewölkt oder klar. Meist bleibt es dann trocken, die Tiefstwerte 17 bis 10 Grad. Morgen an der Nordsee stark bewölkt mit etwas Regen, sonst neben Sonne auch Wolken, nur vereinzelt Schauer. Erst am Abend im Westen Deutschlands häufiger Regen, dazu 21 bis 27 Grad. Es ist 20.03 Uhr.
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1: Um 21 Uhr mit Ines Herrmann. Die Ostsee-Anrainerstaaten wollen mit einer gemeinsamen Einsatzgruppe hybriden Bedrohungen entgegentreten. Das gaben die Innenminister der Staaten bei ihrem Treffen in Flensburg bekannt. Durch die Taskforce auf Staatssekretärsebene solle aus dem gemeinsamen Gefährdungsraum ein gemeinsamer Sicherheitsraum entwickelt werden. Bundesinnenminister Alexander Dobrindt betonte nach dem Treffen, die hybriden Aktivitäten hätten an Qualität und Intensität deutlich zugenommen. Darauf müsse man sich einstellen.

0: Minister wollen sich bald erneut treffen. Das US-Rüstungsunternehmen Covenant will offenbar in der Nähe von Leipzig ab dem kommenden Jahr Mittelstreckenflugkörper produzieren. Das berichtet die Nachrichtenagentur Reuters unter Berufung auf Insider. Dem Bericht zufolge ist eine Jahresproduktion von 1.000 Stück möglich. Die Marschflugkörper sollen eine Reichweite von 1.500 Kilometern haben. Trotz früherer Ankündigungen wollen die USA keine Tomahawk-Marschflugkörper nach Deutschland liefern. Das hatte Besorgnis im Verteidigungsministerium in Berlin ausgelöst. In Halle ist am Abend das Laternenfest feierlich eröffnet worden. Die Oper Halle präsentiert sich auf der Ziegelwiese mit einer Gala und startet damit zugleich in die neue Spielzeit. Bis zum Sonntag ist zudem auf der Peisnitzinsel und am Rivo-Ufer ein umfangreiches Programm geplant. Das Laternenfest gilt als eines der größten Volksfeste in Mitteldeutschland. Im vergangenen Jahr zählten die Veranstalter rund 200.000 Besucher. Für mehr Sicherheit sorgen laut Katastrophenschutz Poller und Einlasskontrollen. In Oslo ist der Sarg des verstorbenen Königs Harald vom Krankenhaus zum Palast gebracht worden. Der Leichenwagen wurde von einem Konvoi aus Wagen mit Mitgliedern der königlichen Familie begleitet. Zahlreiche Menschen säumten den Weg. Der verstorbene Monarch soll in der Schlosskapelle aufgebahrt werden. Harald war heute im Alter von 89 Jahren gestorben. Seine Nachfolge tritt sein Sohn Håkon an. In der zweiten Fußball-Bundesliga hat sich Hertha BSC vorübergehend an die Spitze der Tabelle gesetzt. Die Berliner siegten in Braunschweig 5:3. In der zweiten Begegnung unterlag Bochum dem VfL Osnabrück 0:1. Am Abend startete auch die Bundesliga mit der Partie München gegen Stuttgart in die neue Saison. Das waren die Nachrichten. Der Blick aufs Wetter: in der Nacht meist stark bewölkt, dazu Schauer oder kräftige Gewitter, die Tiefstwerte 17 bis 13 Grad. Morgen einige Wolken und vielerorts Sonne, später von Westen einzelne Schauer, sonst meist trocken, es wird windig, maximal dazu 22 bis 27 Grad. Auch am Sonntag Sonne, Wolken und einige Schauer, an den Temperaturen ändert sich nichts. In die neue Woche geht's dann wechselhaft und etwas kühler. Es ist 21.03 Uhr.
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1: Um 22 Uhr mit Ines Herrmann. Die Ostsee-Anrainerstaaten wollen mit einer gemeinsamen Einsatzgruppe hybriden Bedrohungen entgegentreten. Das gaben die Innenminister der Staaten bei ihrem Treffen in Flensburg bekannt. Durch die Taskforce auf Staatssekretärsebene solle aus dem gemeinsamen Gefährdungsraum ein gemeinsamer Sicherheitsraum entwickelt werden. Bundesinnenminister Alexander Dobrindt betonte nach dem Treffen, die hybriden Aktivitäten hätten an Qualität und Intensität deutlich zugenommen. Darauf müsse man sich einstellen. Die Minister wollen sich bald erneut treffen. Das US-Rüstungsunternehmen Covenant will offenbar in der Nähe von Leipzig ab dem kommenden Jahr Mittelstreckenflugkörper produzieren. Das berichtet die Nachrichtenagentur Reuters unter Berufung auf Insider. Dem Bericht zufolge ist eine Jahresproduktion von 1000 Stück möglich. Die Marschflugkörper sollen eine Reichweite von 1500 Kilometern haben. Trotz früherer Ankündigungen wollen die USA keine Tomahawk-Marschflugkörper nach Deutschland liefern. Das hatte Besorgnis im Verteidigungsministerium in Berlin ausgelöst.

0: Der aus dem Amt gedrängte frühere Verteidigungsminister der Ukraine, Michailo Fedorov, wird Berater im italienischen Verteidigungsministerium. Das teilte Italiens Ressortchef Guido Crosetto mit. Fedorov verfüge über umfangreiche Erfahrungen in diesem Bereich. Er habe mit ihm vor allem über Drohnen und Luftverteidigung gesprochen. Italiens Verteidigung solle anpassungsfähiger gemacht werden. Crosetto hatte Fedorov das Angebot nach dessen Ausscheiden aus dem Amt unterbreitet. In Halle ist am Abend das Laternenfest feierlich eröffnet worden. Die Oper Halle präsentiert sich auf der Ziegelwiese mit einer Gala und startet damit zugleich in die neue Spielzeit. Bis zum Sonntag ist zudem auf der Peisnitzinsel und am Rieveufer ein umfangreiches Programm geplant. Das Laternenfest gilt als eines der größten Volksfeste in Mitteldeutschland. Im vergangenen Jahr zählten die Veranstalter rund 200.000 Besucher. Für mehr Sicherheit sorgen laut Katastrophenschutz Poller und Einlasskontrollen. In der zweiten Fußball-Bundesliga hat sich Hertha BSC vorübergehend an die Spitze der Tabelle gesetzt. Die Berliner siegten in Braunschweig 5:3. In der zweiten Begegnung unterlag Bochum dem VfL Osnabrück 0:1. Am Abend startete auch die Bundesliga mit der Partie München gegen Stuttgart in die neue Saison. Das waren die Nachrichten. Das Wetter in der Nacht meist stark bewölkt, dazu Schauer oder kräftige Gewitter, die Tiefstwerte 17 bis 13 Grad. Morgen einige Wolken, vielerorts aber Sonne, später von Westen her einzelne Schauer. Es bleibt sonst meist trocken, dazu wird es windig bei maximal 22 bis 27 Grad. Auch am Sonntag Sonne, Wolken und einige Schauer und an den Temperaturen ändert sich erstmal nichts. Es ist 22.03 Uhr.
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1: Um 23 Uhr mit Benjamin Kirsch. Bundesinnenminister Dobrindt hat sich heute in Flensburg mit Vertretern der Ostsee-Anrainerstaaten getroffen, um über die neue Bedrohungslage zu beraten. Hintergrund sind die vermehrten Drohnenattacken, Sabotageakte und Anschlagsversuche im Ostseeraum. Bianca Schwarz in Flensburg fasst die Beschlüsse der Konferenz zusammen.
2: Der Bundesinnenminister hat zwei konkrete Projekte genannt. Einmal soll eine gemeinsame Sicherheitstaskforce gegründet werden. Das kann man sich vorstellen wie ein Lagezentrum, durch das man auf hybride Angriffe schneller und vor allem koordiniert reagieren kann. Ja, und zum Zweiten hat Dobrindt angekündigt, dass auch bei der konkreten Drohnenabwehr die Ostseestaaten stärker zusammenarbeiten wollen. Er stellt sich gemeinsame Abwehrübungen vor, aber auch, dass man gemeinsam neue Technik entwickelt, um Drohnen abwehren zu können.
1: Bundeskanzler Merz hat Nepal und China sein Mitgefühl ausgesprochen nach der Sturzflut im Himalaya. Seine Gedanken seien bei den Opfern und allen Menschen, die von der Katastrophe betroffen seien, schrieb Merz an den Ministerpräsidenten von Nepal und an Chinas Staatspräsidenten. Bei der Katastrophe kamen mehr als 580 Menschen ums Leben, etwa 2500 weitere werden vermisst, darunter etwa 500 Personen aus dem Ausland. Meterhoher Schlamm und zerstörte Straßen erschweren die Rettungsarbeiten. Viele Gebiete sind nicht auf dem Landweg zu erreichen. In Oslo haben tausende Menschen Abschied vom norwegischen König Harald genommen. Sein Sarg wurde am Abend von dem Krankenhaus, in dem er heute früh gestorben war, zum Königsschloss gebracht. Trotz strömenden Regens waren die Straßen voll von Menschen, die ihn auf seinem letzten Weg begleiten.

0: wollten. Viele hatten norwegische Flaggen und Blumen in der Hand. König Harald V. ist 89 Jahre alt geworden. Sein Sohn Håkon trat die Nachfolge an. Bayern München hat das Auftaktspiel der neuen Fußball-Bundesliga-Saison gewonnen. Der deutsche Rekordmeister besiegte den VfB Stuttgart mit 5:1. Aus der Sportredaktion Mats Nicholson.
1: Innenverteidiger Upamecano ist der erste Torschütze der neuen Bundesliga-Saison. Sein Kopfballtreffer in der ersten Hälfte brachte die Bayern in Führung. Stuttgarts Wagnermann glich in der zweiten Halbzeit aus. Später schoss er noch ein Eigentor. Auch die Münchner Olise, Pavlovic und Diaz trafen für spielfreudige Bayern. In der zweiten Liga hat Hertha BSC auch das dritte Saisonspiel gewonnen, mit 5:3 in Braunschweig. Aufsteiger Osnabrück hat den ersten Saisonsieg geholt. Die Niedersachsen gewannen 1:0 in Bochum.
0: Das waren die Nachrichten. Das Wetter in Deutschland, nachts nur ein paar Schauer, meistens trocken, 17 bis 10 Grad. Morgens im Nordwesten durchwachsen, im Südosten freundlicher, 21 bis 27 Grad. Und am Sonntag wechselhaft, im Südosten etwas mehr Sonne bei ähnlichen Temperaturen. Es ist jetzt 23.03 Uhr.
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1: Um 0 Uhr mit Emily Seidel. Bundesinnenminister Dobrindt hat sich in Flensburg mit Vertretern der Ostsee-Anrainerstaaten getroffen, um über die neue Bedrohungslage zu beraten. Hintergrund sind Drohnenattacken, Sabotageakte und Anschlagsversuche im Ostseeraum. Bianca Schwarz fasst die Beschlüsse der Konferenz zusammen.
2: Der Bundesinnenminister hat zwei konkrete Projekte genannt. Einmal soll eine gemeinsame Sicherheitstaskforce gegründet werden. Das kann man sich vorstellen wie ein Lagezentrum, durch das man auf hybride Angriffe schneller und vor allem koordiniert reagieren kann. Ja, und zum Zweiten hat Dobrindt angekündigt, dass auch bei der konkreten Drohnenabwehr die Ostseestaaten stärker zusammenarbeiten wollen. Er stellt sich gemeinsame Abwehrübungen vor, aber auch, dass man gemeinsam neue Technik entwickelt, um Drohnen abwehren zu können.
1: Bundeskanzler Merz hat Nepal und China nach der Sturzflut im Himalaya sein Mitgefühl ausgesprochen. Seine Gedanken seien bei den Opfern und allen Menschen, die von der Katastrophe betroffen seien, schrieb Merz an den Ministerpräsidenten von Nepal und an Chinas Staatspräsidenten. Bei der Katastrophe kamen mindestens 580 Menschen ums Leben, etwa 2500 werden noch vermisst. Meterhoher Schlamm und zerstörte Straßen und Brücken erschweren die Rettungsarbeiten. Berlins regierender Bürgermeister Wegner hat bestätigt, dass das Land Berlin nach dem Hackerangriff Anfang August erpresst wird. Man werde sich aber nicht darauf einlassen, sagte Wegner nach einer Sondersitzung des Senats, nannte aber keine Einzelheiten. Nach Spiegelinformationen fordert eine Hackergruppe rund 2 Millionen Euro Lösegeld. Berlin habe eine Woche Zeit, die Summe zu bezahlen, sonst werde man Daten veröffentlichen. Dem Bericht zufolge geht es unter anderem um Informationen über die kritische Infrastruktur, um Notfallpläne und Passwörter. Bayern München hat das Auftaktspiel der neuen Fußball-Bundesliga-Saison gewonnen. Der deutsche Rekordmeister besiegte den VfB Stuttgart mit 5:1. Aus der Sportredaktion Mats Nicholson.
3: Innenverteidiger Upamecano ist der erste Torschütze der neuen Bundesliga-Saison. Sein Kopfballtreffer in der ersten Hälfte brachte die Bayern in Führung. Stuttgarts Wagnermann glich in der zweiten Halbzeit aus. Später schoss er noch ein Eigentor. Auch die Münchner Olise, Pavlovic und Diaz trafen für spielfreudige Bayern. In der zweiten Liga hat Hertha BSC auch

0: das dritte Saisonspiel gewonnen, mit 5:3 in Braunschweig. Aufsteiger Osnabrück hat den ersten Saisonsieg geholt. Die Niedersachsen gewannen 1:0 in Bochum.
1: Das waren die Nachrichten. Das Wetter in Deutschland. Heute Nacht oft trocken, gebietsweise ein paar Schauer, Tiefstwerte 17 bis 10 Grad. Tagsüber dann im Nordwesten viele Wolken, Schauer und vereinzelt Gewitter, im Südosten freundlicher, Höchstwerte 21 bis 27 Grad. Am Sonntag Sonne und Wolken, Schauer und Gewitter, im Südosten zeitweise heiter 20 bis 28 Grad und Montag 18 bis 27 Grad. Es ist 0:03 Uhr.
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1: Um 1 Uhr mit Emily Seidel. Nach der Sturzflut im Himalaya steigt die Zahl der Opfer weiter. Bislang wurden fast 600 Tote registriert, etwa 2500 Menschen werden noch vermisst. Gleichzeitig laufen die Rettungsarbeiten auf Hochtouren, obwohl neue Überschwemmungen drohen. Aus der Nachrichtenredaktion Christian Michael Hammer.
2: Die Suche nach Verschütteten und Vermissten wird durch zerstörte Straßen, gewaltige Geröllmassen und anhaltenden Regen erschwert. Zeitweise mussten die Einsatzkräfte ihre Arbeit sogar unterbrechen, weil ein neu entstandener Stausee oberhalb des Unglücksgebietes eine weitere Flutwelle auszulösen drohte. Unter den Vermissten sind auch mehrere Deutsche. Eine vierköpfige deutsche Familie konnte dagegen von der nepalesischen Armee mit einem Hubschrauber in Sicherheit gebracht werden. Hilfsorganisationen gehen davon aus, dass insgesamt mehr als 90.000 Menschen von der Katastrophe betroffen sind.
1: Die Anrainerstaaten der Ostsee wollen in der Sicherheitspolitik stärker zusammenarbeiten. Das teilte Bundesinnenminister Dobrindt nach einem Treffen mit Kollegen in Flensburg mit. Demnach werden die Staaten aus dem Ostseeraum auf Ebene der Staatssekretäre eine gemeinsame Arbeitsgruppe bilden. Ziel ist es, bei der Abwehr von sogenannten hybriden Bedrohungen stärker zusammenzuarbeiten. Zu hybriden Bedrohungen zählen etwa Angriffe mit Drohnen und Sabotageakte. Die Kosten für die Lohnfortzahlung im Krankheitsfall haben 2025 einen Rekordwert erreicht. Nach einer Studie des Instituts der deutschen Wirtschaft gaben Unternehmen dafür rund 85,6 Milliarden Euro aus, gut 4 Milliarden mehr als im Vorjahr. Als Gründe nennt das Institut höhere Löhne, mehr Beschäftigte und den anhaltend hohen Krankenstand. Die geplante Attestpflicht ab dem ersten Krankheitstag sieht das IW kritisch, unter anderem wegen des zusätzlichen Verwaltungsaufwands. Bayern München hat das Auftaktspiel der neuen Fußball-Bundesliga-Saison gewonnen. Der deutsche Rekordmeister besiegte den VfB Stuttgart mit 5:1. Aus der Sportredaktion Mats Nicholson.
3: Innenverteidiger Upamecano ist der erste Torschütze der neuen Bundesliga-Saison. Sein Kopfballtreffer in der ersten Hälfte brachte die Bayern in Führung. Stuttgarts Wagnermann glich in der zweiten Halbzeit aus. Später schoss er noch ein Eigentor. Auch die Münchner Olise, Pavlovic und Diaz trafen für spielfreudige Bayern. In der zweiten Liga hat Hertha BSC auch das dritte Saisonspiel gewonnen, mit 5:3 in Braunschweig. Aufsteiger Osnabrück hat den ersten Saisonsieg geholt. Die Niedersachsen gewannen 1:0 in Bochum.
1: Das waren die Nachrichten. Das Wetter in Deutschland, heute Nacht oft trocken, gebietsweise ein paar Schauer, Tiefstwerte 17 bis 10 Grad. Tagsüber im Nordwesten viele Wolken, Schauer und vereinzelt Gewitter, im Südosten freundlicher, Höchstwerte 21 bis 27 Grad. Am Sonntag dann Sonne und Wolken, Schauer und Gewitter, im Südosten zeitweise heiter, Temperaturen liegen dann zwischen 20 bis maximal

0: 28 Grad. Es ist 1.03 Uhr.
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1: Um 2 Uhr mit Emily Seidel. Nach der Sturzflut im Himalaya steigt die Zahl der Opfer weiter. Bislang wurden fast 600 Tote registriert, etwa 2500 Menschen werden noch vermisst. Gleichzeitig laufen die Rettungsarbeiten auf Hochtouren, obwohl neue Überschwemmungen drohen. Aus der Nachrichtenredaktion Christian Michael Hammer.
2: Die Suche nach Verschütteten und Vermissten wird durch zerstörte Straßen, gewaltige Geröllmassen und anhaltenden Regen erschwert. Zeitweise mussten die Einsatzkräfte ihre Arbeit sogar unterbrechen, weil ein neu entstandener Stausee oberhalb des Unglücksgebietes eine weitere Flutwelle auszulösen drohte. Unter den Vermissten sind auch mehrere Deutsche. Eine 4-köpfige deutsche Familie konnte dagegen von der nepalesischen Armee mit einem Hubschrauber in Sicherheit gebracht werden. Hilfsorganisationen gehen davon aus, dass insgesamt mehr als 90.000 Menschen von der Katastrophe betroffen sind.
1: Die USA haben offenbar ein Ölabkommen mit Venezuela geschlossen. Nach Angaben von Präsident Trump sichern sich die USA damit mehr als 65 Milliarden Barrel Öl, angeblich eine Verdoppelung der Reserven. Zuvor hatte die Trump-Regierung starken Druck auf die Führung in Caracas ausgeübt, den USA Zugang zu den venezolanischen Ölvorkommen zu ermöglichen. Das südamerikanische Land verfügt über die größten bekannten Erdölreserven weltweit. Im Volkswagen-Werk in Osnabrück könnten bald Rüstungsgüter für Israel produziert werden. Die Anzeichen dafür verdichten sich immer mehr, wie Oliver Jürgens berichtet.
3: Nach NDR-Informationen soll am 7. September eine Absichtserklärung zwischen Volkswagen, dem Land und einem israelischen Rüstungskonzern unterschrieben werden. Dieser israelische Rüstungskonzern, der will Teile für das Luftverteidigungssystem Iron Dome in Osnabrück bauen. Welche Komponenten das sein werden, mit welcher Summe sich das Land daran beteiligen wird und wie viele der mehr als 2000 Arbeitsplätze in Osnabrück damit gesichert werden können, das ist aktuell noch völlig unklar. Das Thema, das soll auch bei der Aufsichtsratssitzung Ende kommender Woche besprochen werden. Das Land selbst will sich aktuell nicht zu dem möglichen Deal äußern.
1: Der FC Bayern München hat die neue Fußball-Bundesliga-Saison mit einem Heimsieg eröffnet. Der Titelverteidiger setzte sich am Abend mit 5:1 gegen den VfB Stuttgart durch. Für die Münchner war es das 15. Liga-Auftaktspiel in Serie ohne Niederlage. In der zweiten Liga hat Hertha BSC nach einem 0:2-Rückstand in Braunschweig noch mit 5:3 gewonnen. Bochum verlor gegen Osnabrück mit 0:1. Das waren die Nachrichten. Das Wetter in Deutschland: heute Nacht oft trocken, gebietsweise ein paar Schauer, Tiefstwerte 17 bis 10 Grad. Tagsüber im Nordwesten viele Wolken, Schauer und vereinzelt Gewitter, im Südosten freundlicher, Höchstwerte 21 bis 27 Grad. Am Sonntag dann Sonne und Wolken, Schauer und Gewitter, im Südosten zeitweise heiter, 20 bis 28 Grad. Und Montag heitere Phasen, gebietsweise Schauer und Gewitter, dann bei 18 bis maximal 27 Grad. Es wird jetzt 2:03 Uhr.
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